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1: Wenn man an die Alben des Jahres denkt, dann kommen einem natürlich sofort die Toten Hosen in den Sinn. Aber unser Geheimtipp heißt The Pretty Reckless. 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

0: mit Dear God ein echtes Hammerding rausgehauen und sind in den USA jetzt die erste Rockband mit Sängerin, die 7 Singles in Folge auf Platz 1 der Charts hatten.
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2: Hier sind The Pretty Reckless aus dem Knalleralbum Dear God mit About You.
1: Jetzt.

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1: Ich bin Dirk Zeitler. Von der angeordneten Evakuierung mehrerer Straßenzüge in der Eifelstadt Monschau infolge der nahen Waldbrände sind nach Angaben der Stadtverwaltung etwa 30 Menschen in 17 Häusern betroffen. Wegen des Großbrands im Naturschutzgebiet Hoherfenn sei dieser Schritt vorsorglich zum Schutz der Bevölkerung ergriffen worden. Wenn der Wind dreht, haben wir auf jeden Fall eine starke Rauchbelastung, sagte der Stellvertreter der Bürgermeisterin. Bis zum späten Abend war man auch in Monschau davon ausgegangen, dass Evakuierungen nicht nötig seien. SPD-Chef Klingbeil hat angesichts schwacher Umfragewerte und interner Kritik für den Kurs seiner Partei in der schwarz-roten Bundesregierung geworben. Wir alle machen uns Gedanken, wie wir stärker werden können, sagte der Vizekanzler bei einer Veranstaltung der rheinland-pfälzischen SPD in Hasloch.
2: An der SPD-Basis rumort es. In den Umfragen geht es eher nach unten und das vor den wichtigen Landtagswahlen im September. Außerdem finden viele, dass sich die Partei in der Koalition nicht genug durchsetzt. Zuletzt wurde deshalb auch die Kritik an den Parteichefs Baas und Klingbeil immer lauter und es gab Rufe nach einem Sonderparteitag. Den lehnt Klingbeil ab und er verteidigt die Kompromisse mit der Union. Die demokratische Mitte dürfe jetzt nicht streiten, sondern müsse das Land auf Vordermann bringen und so auch verhindern, dass die Rechtsextremen die Macht übernehmen. Thomas Brock, Nachrichtenredaktion.
1: Grünchef Banaschak fordert von der CDU nach den Ostlandtagswahlen Gesprächsbereitschaft auch mit der Linkspartei über eine mögliche Regierungsbildung ohne die AfD. Im ZDF-Sommerinterview sagte Banaschak:
3: In einer Situation, in der man befürchten muss, dass am Ende Antidemokraten und Verfassungsfeinde Einfluss auf die Politik bekommen, müssen Demokraten miteinander gesprächsfähig sein.
1: Das erwarte er von linken SPD und von der Union, so der Grünen-Chef. Bei der CDU gibt es einen generellen Unvereinbarkeitsbeschluss, wonach sie Koalition und ähnliche Formen der Zusammenarbeit mit Linke und AfD ablehnt. Zum Sport. Frederik Ruppert ist erstmals Europameister über 3000 Meter Hindernis. Der 29-Jährige siegt im Finale bei der Leichtathletik-EM in Birmingham. Das deutsche Traumergebnis machte Karl Bebendorf als Dritter perfekt. Die gemischte deutsche Sprintstaffel sicherte sich in Birmingham die Silbermedaille. Sensationell gewann auch Speerwerferin Julia Ulbricht Silber.
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4: Auf der A40 B1 Rheinlanddamm Richtung Dortmund gibt es zwischen Dortmund-Barob und Dortmund-Mitte 1 Kilometer Stau. Gute Fahrt.
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4: In Blankenheim zeigt das Thermometer aktuell 11 Grad. In Kleve sind es 16 Grad und Olpe meldet 15 Grad. In der Nacht sinkt das Thermometer auf milde 16 Grad. Morgen erwartet euch ein Tag mit Wolken und Regen bei anfangs 16 Grad. Im Laufe des Tages steigt das Thermometer auf bis zu 18 Grad an.
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1: Frankreich hat nicht nur eine brandgefährliche Fußballnationalmannschaft, sondern neuerdings sind sie auch in Sachen Hardrock ganz weit vorn. Aus Paris bringen uns die 80er mit vollem Körpereinsatz auf die Bühne zurück und auch was die Frisuren angeht, also ich sag nur Haarspray 5000.
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1: Hier sind Harsh mit ihrer neuen Scheibe All I Ever Wanted. Yeah.

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1: Ich bin Dirk Zattler. Wegen des enormen Waldbrandes im Hohen Venn haben die Behörden eine Evakuierung in Teilen der nordrhein-westfälischen Stadt Monschau angeordnet. Betroffen davon sind nach Angaben der Stadtverwaltung etwa 30 Menschen in 17 Häusern. Wegen des Großbrands im Naturschutzgebiet Hoher Venn sei dieser Schritt vorsorglich zum Schutz der Bevölkerung ergriffen worden. Der Grund, sollte der Wind drehen, könnte die Rauchbelastung unerträglich werden. Bis zum späten Abend war man auch in Monschau davon ausgegangen, dass Evakuierungen nicht nötig seien. Die SPD macht innerhalb der Bundesregierung Druck für einen besseren Schutz vor Hitze, Niedrigwasser und weiteren Folgen des Klimawandels. Es brauche eine Kraftanstrengung des gesamten Staates, heißt es in einem Papier von SPD-geführten Ministerien.
2: Bund, Länder, Städte und Gemeinden müssen an einem Strang ziehen beim Klimaschutz. Das ist im deutschen System aber gar nicht so einfach. Dafür müsste das Grundgesetz geändert werden. Etwa damit der Bund Dinge mitfinanzieren kann, die eigentlich in den Händen der Kommunen liegen. Mehr Hitzeschutz in Kliniken oder mehr Grün in Städten. Die SPD-Minister schlagen außerdem einen nationalen Hitzeaktionsplan vor. Allein in diesem Jahr hat die starke Hitze zu mehr als 12.000 Toten geführt. Deutlich mehr als sonst in ganzen Jahren. Thomas Bremser, Nachrichtenredaktion.
1: Grünchef Banaschak fordert von der CDU nach den Ostlandtagswahlen Gesprächsbereitschaft auch mit der Linkspartei über eine mögliche Regierungsbildung ohne die AfD. Im ZDF-Sommerinterview sagte der Grünchef:
3: In einer Situation, in der man befürchten muss, dass am Ende Antidemokraten und Verfassungsfeinde Einfluss auf die Politik bekommen, müssen Demokraten miteinander gesprächsfähig sein.
1: Das erwarte er von Linken, SPD und von der Union. Bei der CDU gibt es einen generellen Unvereinbarkeitsbeschluss, wonach sie Koalitionen und ähnliche Formen der Zusammenarbeit mit Linke und AfD ablehnt. Zum Sport. Deutsche Medaillen bei der Schwimm-EM. Isabel Gose hat in Paris EM-Silber über 400 Meter Freistil gewonnen. Die 24-Jährige schlug hinter der überragenden Italienerin Simona Quadarella an. Dritte wurde Goses Teamkollegin Maja Werner. Bei den Männern gewann Lukas Mertens EM-Bronze über 400 Meter Freistil.
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4: Hier müsst ihr aktuell am meisten Zeit einplanen. Auf der A40 B1 Rheinlanddamm Richtung Dortmund zwischen Dortmund-Barob und Dortmund-Mitte gibt es 1 Kilometer Stau. Auf der A33 Richtung Brilon zwischen Etteln und Kreuz-Wünnenberg-Haaren liegen Gegenstände auf der Fahrbahn. Habt eine gute und sichere Fahrt.
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4: In Unna sind es aktuell 15 Grad. Winterberg ist mit 13 Grad etwas kühler. Und in Erkrath messen wir 16 Grad. In der Nacht sinkt das Thermometer auf milde 16 Grad. Morgen erwartet euch ein Tag mit Wolken und Regen. Bei anfangs 16 Grad, im Laufe des Tages steigt das Thermometer auf bis zu 18 Grad an.
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1: Die Rolling Stones haben ihr neues Album Foreign Tongues draußen und wir finden es richtig geil. Und drauf ist auch eine Kritik an den Superreichen und vor allem am, Zitat, verrückten Mogul Mr. Musk.
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1: Hier sind die Rolling Stones mit Mr. Charm.
0: 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Yes.

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1: Ich bin Dirk Zeitler. Das Feuer im Naturschutzgebiet Hohes Venn rückt auf die erste Wohnbebauung auf deutschem Gebiet vor. Die Flammen stünden etwa 300 Meter vor den vor einigen Stunden evakuierten Gebäuden, sagte Monschaus Feuerwehrsprecher Tobias Schell. Die Häuser in den Ortslagen Rützhof und Geisberg mit rund 30 Bewohnern waren gegen 22 Uhr evakuiert worden. Die Brandbekämpfer hoffen, die Häuser retten zu können. SPD-Chef Lars Klingbeil hat angesichts schwacher Umfragewerte und interner Kritik für den Kurs seiner Partei in der schwarz-roten Bundesregierung geworben. Wir alle machen uns Gedanken, wie wir stärker werden können, sagte der Vizekanzler bei einer Veranstaltung der rheinland-pfälzischen SPD in Hasloch.
2: An der SPD-Basis rumort es. In den Umfragen geht es eher nach unten und das vor den wichtigen Landtagswahlen im September. Außerdem finden viele, dass sich die Partei in der Koalition nicht genug durchsetzt. Zuletzt wurde deshalb auch die Kritik an den Parteichefs Baas und Klingbeil immer lauter und es gab Rufe nach einem Sonderparteitag. Den lehnt Klingbeil ab und er verteidigt die Kompromisse mit der Union. Die demokratische Mitte dürfe jetzt nicht streiten, sondern müsse das Land auf Vordermann bringen und so auch verhindern, dass die Rechtsextremen die Macht übernehmen. Thomas Brock, Nachrichtenredaktion.
1: Grünchef Banatschak fordert von der CDU nach den Ostlandtagswahlen Gesprächsbereitschaft auch mit der Linkspartei über eine mögliche Regierungsbildung ohne die AfD. Im ZDF-Sommerinterview sagte der Grünchef.
3: In einer Situation, in der man befürchten muss, dass am Ende Antidemokraten und Verfassungsfeinde Einfluss auf die Politik bekommen, müssen Demokraten miteinander gesprächsfähig sein.
1: Das erwarte er von Linken, SPD und von der Union. Bei der CDU gibt es seit 2018 einen generellen Unvereinbarkeitsbeschluss, wonach sie Koalitionen und ähnliche Formen der Zusammenarbeit mit Linke und AfD ablehnt. Zum Sport. Frederik Ruppert ist erstmals Europameister über 3000 Meter Hindernis. Der 29-Jährige siegte im Finale bei der Leichtathletik-EM in Birmingham. Das deutsche Traumergebnis machte Karl Bebendorfer als Dritter perfekt. Die gemischte deutsche Sprintstaffel über 4x100 Meter sicherte sich in Birmingham die Silbermedaille. Sensationell gewann auch Speerwerferin Julia Ulbricht Silber.
4: Und jetzt für euch das NRW-Update mit Talia Nürnberger. Trotz zusätzlicher Landesmittel fehlen weiterhin Betreuungsplätze, besonders für Kinder unter 3 Jahren. Auch Personalmangel und finanzielle Probleme belasten laut dem Familienministerium viele Einrichtungen. Der Präsident des Landessozialgerichts fordert kürzere und klare Schriftsätze. Der Hintergrund? Immer mehr KI-Anträge seien zu lang, unpräzise oder enthielten falsche Urteile. Nach dem Christopher Street Day in Münster ermittelt die Polizei wegen mehrerer Vorfälle. Unter anderem hat ein Unbekannter eine nationalsozialistische Parole gerufen.
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5: Guten Morgen auf die Straßen. Wir haben aktuell 2 Meldungen. Einmal für die A57 Richtung Krefeld. Die ist zwischen Bad Meerbusch und Krefeld Zentrum wegen Bauarbeiten gesperrt. Und die B399 Kaltherberg Düren. Die ist in beiden Richtungen in Höhe Gai aktuell wegen eines Waldbrands dicht. Gute Fahrt.
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6: Aktuell Messe bei euch in Verl 16 Grad, in Düsseldorf 17 und Englert im Kreuztal erst 14 Grad.
5: Genau, und heute geht es dann auf bis zu 23 Grad rauf. Es hat sich abgekühlt und tagsüber ziehen dann auch einige Wolken durch. Die haben auch mal leichten Regen mit dabei. Aber am Nachmittag, da lockert es auch schon wieder auf und es bleibt trocken. Morgen am Dienstag geht es dann auch ähnlich weiter.
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6: Ja Mensch, da sind wir mal wieder zu zweit.
5: Oh mein Gott.
6: Es ist gefühlt ewig lange.
5: Lang ist es her.
6: Erst hatte ich Urlaub, dann hast du Urlaub. Mhm. Jetzt sind wir beide wieder ran.
5: Aber so ist das nun mal im Radio. Es soll immer alles relatable sein, sagt man in der Fachsprache. Also für euch Rockbuddies nachvollziehbar sein. Und ich meine, ihr seid mal im Urlaub jetzt im Sommer, also waren wir auch mal im Urlaub. So.
6: Genau, jetzt sind wir wieder da, frisch und munter und können wieder loslegen. Haben gleich wieder eine ganze Menge vor mit euch. Ja, in dieser Woche. Versorgen euch wieder mit Eis, wir versorgen euch mit Bier, wir versorgen euch mit coolen Stories. Also besser kann es eigentlich nicht sein.
5: Ja, und die Bandshirts, die könnt ihr vielleicht auch schon mal hervorkramen aus den Untiefen eures Kleiderschranks oder vielleicht sind die ja auch gerade noch in der Wäsche vom letzten Festival, weil die könnten auch in dieser Woche ein bisschen, ja, wichtiger werden als sonst.
6: In den Fokus rücken und ich habe zum Beispiel auch eins von Metallica, du auch, oder?
5: Ah, auf jeden Fall.
6: Wenn ich mich recht entsinne, weiß ich, du hast mindestens eins von Metallica.
5: So einen richtig fetten, ausgemergelten Pulli, wie das sein soll.
6: Siehst du, geil. Dann können wir die schon mal rauskramen und damit starten wir jetzt rein in die neue Woche. Enter Sandman, wir haben es 5 nach 5. Euch einen schönen guten Morgen.
5: Morgen.
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0: Killers mit Somebody Told Me um 12 Minuten nach 5.
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0: Und wir wecken euch in dieser Woche so, wie sich das gehört, nämlich mit der perfekten Abwechslung zum Start in eine neue Woche. Jetzt für euch Royal Republic mit My House.
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0: Dazu mal wieder Third Eye Blind. Sammy Charmed Live macht gute Laune am Montagmorgen. Und jetzt gibt's John Farnham. Eine der bekanntesten australischen Stimmen überhaupt. Hier ist er mit seiner größten Nummer. Hier ist You're the Voice.
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2: Na, wer von euch allen hat früher auch das Fliegende Klassenzimmer gelesen? Der Klassiker von Erich Kästner aus dem Jahr 1933 wurde jetzt neu aufgelegt und verfilmt.
3: Meine Damen und Herren, freuen Sie sich auf das Fliegende Klassenzimmer!
2: Und im Gegensatz zu den meisten Vorgängerfilmen oder auch zum Original spielt der Film in der Neuzeit und verzichtet dabei auf die großen Prügelszenen. Also, worum geht's, als die 13-jährige Martina ein Stipendium für das begehrte Südtiroler Johann-Sigismund-Gymnasium bekommt, ist sie erstmal Feuer und Flamme. Doch kaum ist sie im idyllischen Alpenstädtchen angekommen, da wird ihr klargemacht, dass es dort eine harte Regel gibt.
4: Interne und Externe mischen sich nicht.
5: Wir, die Internen vom Internat... Und die Externe unserem Dorf.
6: Shit, Externe.
2: Die Stadtkinder im Internat und die Externe aus diesem ländlichen Ort, die mischen sich nicht untereinander. Ganz im Gegenteil, sie sind verfeindet und das seit Generationen.
7: Wie ihr wisst, steht unsere Abschlussfeier bevor. Und wir haben uns überlegt, dass die Externe und Intern das Stück, das Fliegende Klassenzimmer, gemeinsam aufführen sollten.
2: Die Streitigkeiten sollen jetzt also endlich beiseite gelegt werden, doch das Ganze gestaltet sich alles andere als einfach.
8: Was für eine Schlacht.
9: Können wir nicht einfach mal Frieden schließen? Ist es so schwer?
10: Heben wir ab und wir schweben.
2: Ich weiß, meistens sind so Neuverfilmungen jetzt echt nicht so der Hit. Aber es könnte trotzdem doch mal eine ganz schöne Idee sein, den eigenen Kids zu zeigen, was man früher selbst so lesen musste.
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17: Natalia Nürnberger. Die Feuerwehr von Monschau macht sich im nahegelegenen Waldbrandgebiet im belgischen Hohenfenn ein Bild von der Situation. Vertreter der Feuerwehr seien dorthin gefahren, um die Lage genauer einschätzen zu können. Das sagte eine Sprecherin der Eifelstadt auf dpa-Anfrage. Autodiebe sind in einer Düsseldorfer Tiefgarage mit der Besitzerin des Wagens auf der Motorhaube geflüchtet. Die Frau habe nach einem Kinobesuch im Hafen ihren Autoschlüssel vermisst und dann gemerkt, wie Unbekannte ihr Auto auf die Ausfahrt zusteuerten. Das berichtete die Polizei. Die beiden Personen seien bereits mehrfach polizeilich in Erscheinung getreten. Gegen sie werde jetzt wegen räuberischen Diebstahls ermittelt. In Nordrhein-Westfalen bleiben viele Kitas wegen Personalmangel und finanzieller Probleme unter Druck. Laut des Familienministeriums fehlen trotz zusätzlicher Landesmittel weiterhin Betreuungsplätze. Eine umfassende Kita-Reform soll erst im kommenden Sommer greifen und die Betreuung langfristig stabilisieren. Die Sozialgerichte in NRW melden eine wachsende Belastung durch KI-generierte Klagen. Laut des Präsidenten Jens Blögel seien viele Anträge zu lang, unpräzise oder enthielten falsche bzw. unpassende Urteile. Zudem sei die Zahl der Eilverfahren deutlich gestiegen. Nach dem Christopher Street Day in Münster ermittelt die Polizei wegen mehrerer Vorfälle. Laut der Polizei soll ein Unbekannter eine nationalsozialistische Parole gerufen haben. Ein 72-Jähriger soll außerdem zu Gewalt aufgerufen haben. Die Ermittlungen zu dem Fall laufen.
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6: Guten Morgen auf die Straßen. Wir haben aktuell zwei Meldungen. Einmal für die A57 Richtung Krefeld. Die ist zwischen Bad Meerbusch und Krefeld Zentrum wegen Bauarbeiten gesperrt. Und die B399 Kaltherberg Düren. Die ist in beiden Richtungen in Höhe Gai aktuell wegen eines Waldbrands dicht. Gute Fahrt.
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19: Aktuell Messe bei euch in Verl 16 Grad, in Düsseldorf 17 und Engelhardt im Kreuztal erst 14 Grad.
6: Genau, und heute geht es dann auf bis zu 23 Grad rauf. Es hat sich abgekühlt und tagsüber ziehen dann auch einige Wolken durch. Die haben auch mal leichten Regen mit dabei. Aber am Nachmittag, da lockert es auch schon wieder auf und es bleibt trocken. Morgen am Dienstag geht es dann auch ähnlich weiter.
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19: Gleich ist es 5:30. Jetzt gibt's für euch Liquido mit Narcotics, Sum 41 mit Fat Lip. Und das ist Aerosmith und Run DMC mit Walk This Way, damit ihr gut reinkommt in die neue Woche. Euch einen schönen guten Morgen zusammen.
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0: Liquido und Narcotic um gleich 20 vor 6.
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0: Und wir suchen in dieser Woche eure schönsten Bandshirt-Geschichten. Wir alle haben da Bandshirts von unseren Lieblingsbands zu Hause im Schrank und die ziehen wir immer mal wieder an und holen die raus, natürlich zu Konzerten, aber auch sonst tragen wir die ja gerne. Und wir wollen die Geschichte dahinter hören von euch. Vielleicht habt ihr ja zum Beispiel schon so ein Shirt seit 30 Jahren und habt immer dieses Shirt, wo ihr sagt, boah, da muss ich aber wieder reinpassen, wenn demnächst, meinetwegen, die Toten Hosen wieder auf Tour gehen, AC/DC wieder auf Tour gehen, da muss ich mein altes AC/DC-Shirt aus den 80ern, da muss ich wieder reinpassen. Deshalb wollen wir euch eure Storys hören, zieht euer Bandshirt an, macht ein Selfie und schickt uns das Bild und die Story dazu per WhatsApp. Die Nummer findet ihr auf dem WhatsApp-Button bei uns auf der Homepage und dann quatschen wir drüber, über unsere Lieblings-Bandshirt-Geschichten. Also einfach euer Lieblings-Bandshirt raussuchen, anziehen, Selfie machen und eure Story dazu an uns. Und das hier zum Beispiel, Volbeat habe ich auch eins, so ein grünes. Das sieht richtig geil aus. Das ist so ein Rockabilly-Style. Passe ich aber nicht mehr rein. Also, was ich gerade erzählt habe. Aber vielleicht habt ihr auch ein Volbeat-Shirt. Dann jetzt Selfie machen und die Story dahinter bei uns bei WhatsApp erzählen und dabei schön lauter machen und gut reinkommen in die neue Woche. Hier sind Volbeat mit Heaven or Hell.
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4: Ich bin Diana Kramer. Das Feuer im Naturschutzgebiet Hohes Venn in Belgien rückt auf deutsches Gebiet vor. Laut der Feuerwehr in Monschau stehen die Flammen nur noch wenige hundert Meter vor Häusern, die am späten Abend evakuiert wurden. Rund 30 Bewohner wurden in Sicherheit gebracht.
5: Die Feuerwehrleute hoffen, die Häuser retten zu können. Zwischen dem Feuer und den Gebäuden liegen Wiesen, die sie in den vergangenen Stunden komplett mit Wasser getränkt haben. Im Minutentakt rauschen Transporter mit Wassertanks ins Einsatzgebiet. Einige Menschen applaudieren jedem vorbeifahrenden Einsatzfahrzeug. Der Kampf gegen die Flammenfront im Hohen Venn, der in Belgien liegt, bereitet den Einsatzkräften weiter große Mühe. Besonders zu schaffen macht ihnen der vergleichsweise starke und ständig drehende Wind. Dirk Zeitler, Nachrichtenredaktion.
4: Umweltschutzverbände erwarten von der Bundesregierung mehr Maßnahmen zum Schutz vor Hitze, Niedrigwasser und weiteren Folgen des Klimawandels. Die Bundesgeschäftsführerin der Deutschen Umwelthilfe Barbara Metz sagte dem RND, es sei überfällig, Klimaschutz und Klimaanpassung als Gemeinschaftsaufgabe im Grundgesetz zu verankern. Dies müsse mit ausreichend Geld hinterlegt werden. SPD-Chef Lars Klingbeil hat angesichts schwacher Umfragewerte und interner Kritik für den Kurs seiner Partei in der schwarz-roten Bundesregierung geworben. Es gehe darum, wieder stärker zu werden, sagte der Vizekanzler bei einer Veranstaltung der SPD in Rheinland-Pfalz.
6: An der SPD-Basis rumort es. In den Umfragen geht es eher nach unten und das vor den wichtigen Landtagswahlen im September. Außerdem finden viele, dass sich die Partei in der Koalition nicht genug durchsetzt. Zuletzt wurde deshalb auch die Kritik an den Parteichefs Baas und Klingbeil immer lauter und es gab Rufe nach einem Sonderparteitag. Den lehnt Klingbeil ab und er verteidigt die Kompromisse mit der Union. Die demokratische Mitte dürfe jetzt nicht streiten, sondern müsse das Land auf Vordermann bringen und so auch verhindern, dass die Rechtsextremen die Macht übernehmen. Aus Berlin, Thomas Brockt.
4: Zum Sport. Die deutschen Athleten waren am letzten Wettkampftag der Leichtathletik-EM in Birmingham im Medaillenrausch. Den Schlusspunkt setzte am Abend Frederik Ruppert mit Gold über 3000 Meter Hindernis. Bronze holte Karl Bebendorf. Die gemischte deutsche Sprintstaffel gewann Silber, ebenso wie Speerwerferin Julia Ulbricht. Die EM-Bilanz des deutschen Teams: 6-mal Gold, 10-mal Silber und 5-mal Bronze.
7: Und jetzt für euch das NRW-Update mit Talia Nürnberger. Trotz zusätzlicher Landesmittel fehlen weiterhin Betreuungsplätze, besonders für Kinder unter 3 Jahren. Auch Personalmangel und finanzielle Probleme belasten laut dem Familienministerium viele Einrichtungen. Der Präsident des Landessozialgerichts fordert kürzere und klare Schriftsätze. Der Hintergrund: immer mehr KI-Anträge seien zu lang, unpräzise oder enthielten falsche Urteile. Nach dem Christopher Street Day in Münster ermittelt die Polizei wegen mehrerer Vorfälle. Unter anderem hat ein Unbekannter eine nationalsozialistische Parole gerufen.
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8: Guten Morgen auf die Straßen. Die A61 Mönchengladbach-Venlo ist zwischen Kreuz Mönchengladbach und Mackenstein in beiden Richtungen gesperrt. Hier laufen Brückenbauarbeiten. Und die B399 Kalter Herberg-Düren ist in beiden Richtungen in Höhe Gai wegen eines Waldbrands gesperrt. Gute Fahrt.
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9: Aktuell messen wir bei euch in Verl 16 Grad, in Düsseldorf 17 und Engelhardt im Kreuztal erst 14 Grad.
8: Genau, und heute geht es dann auf bis zu 23 Grad rauf. Es hat sich abgekühlt und tagsüber ziehen dann auch einige Wolken durch. Die haben auch mal leichten Regen mit dabei. Aber am Nachmittag, da lockert es auch schon wieder auf und es bleibt trocken. Morgen am Dienstag geht es dann auch ähnlich weiter.
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10: Hello.
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10: Morgen, einen
9: neue YouGov-Umfrage hat die verschiedenen Urlaubstypen ermittelt und das überprüfen wir jetzt natürlich sofort an uns selber. Ja. Erste Frage. Seid ihr eher der Typ Fenster oder der Typ Gang im Flugzeug?
8: Ui. Typ Fenster, aber nicht wegen rausgucken, sondern da kann man seinen Kopf so schön anlehnen
9: und pennen.
8: Ja, ne?
9: Sehr gut.
8: Aber Gang, da kann man die Beine breit machen, aber dann kommt irgendwann der Wagen. Bam, und dann wird dir gegen die Knie gefahren.
9: Ah ja. Genau so. Ja. Ich bin trotzdem Typ Gang. Weil, also sind wir uns mal einig, Typ Mitte ist wohl keiner, oder? Und wenn, dann schmeißt er auch Kinder vom Fahrrad und riecht am Sattel, oder?
8: Aber
9: also,
8: Gang, dann kann man auch immer schön aufs Klo gehen, ohne die anderen fragen zu müssen, ne?
9: Auch deshalb richtig. Bin ich Typ Gang, wie nur 12% übrigens, 35% lieber am Fenster.
8: Krass.
9: So, nehmt ihr tendenziell zu viel oder zu wenig mit?
8: Im Gepäck?
9: Ja.
8: Ja, zu viel.
9: Tatsächlich?
8: Ja, immer. Also... Man braucht ja auch die Unterhose, falls man sich mal einschmeißt.
9: Ich weiß gerade,
8: die extra Unterhose.
9: Der Klassiker.
8: Nein, aber also es gibt ja Leute, ich finde das geil, die planen ja so richtig, Montag habe ich das Outfit, Dienstag das.
9: Ich
8: baller immer nur alles rein und denke so, das könnte man kombinieren mit dem und dann habe ich immer zu viel.
9: Ich habe vor allen Dingen immer zu viel Socken mit. Ich fahre ja immer irgendwann ans Meer, in der Sonne braucht man keine Socken.
8: Niemand hat
9: Socken
8: an.
9: So.
8: Und eine Badehose kann auch eine Hose sein. Das ist auch wichtig.
9: Sehr gut. 46%
8: und die wird ja auch gewaschen im der Pool.
9: Okay. 46% der Frauen sagen, sie nehmen zu viel mit, nur 25% der Männer. Wundert auch keinen. Mhm. Und habt ihr schon mal was ganz Wichtiges vergessen?
8: Oh ja, ich war ja jetzt auf einer Hochzeit in der Türkei und ich hatte extra meinen Anzug mit, ich habe aber den Gürtel vergessen.
9: Nein.
8: Und dann war ich die ganze Zeit immer so und habe meine Hose so hochgehalten, das war ganz ärgerlich.
9: Scheiße.
8: Ja, fand ich blöd.
9: Ich bin mal nach Afrika geflogen, nach Djerba, Tunesien, mit meinen Jungs. Und dann fragt der Beamte so, haben Sie diesen Zettel von der Mutter, dass die Kinder ins europäische Ausland dürfen?
8: Und du warst auf einen Schlag Kidnapper.
9: Ja, wirklich?
8: Wow.
9: Also, haben sie dann angerufen und es war okay, aber puh, Alter. So, letzte und wichtigste Frage, nach wie vielen Tagen auf Arbeit seid ihr wieder urlaubsreif und warum ist die Antwort immer nach einer Stunde?
10: Boah, wie soll ich sagen, ist halt so, ne?
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0: Alan Biscuit und Behind Blue Eyes um 13 Minuten nach 6.
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0: Wir sind ja auch dieses Jahr wieder auf allen großen Partys im Land unterwegs und da kommen wir ja immer auch mit euch ins Gespräch. Das ist immer super. Engelhard, was ist der Satz, den du von unseren Rockbuddies am meisten hörst, wenn du auf Bühnen oder so unterwegs bist, auf Festen?
2: Du klingst ganz anders als im Radio.
0: Ja! Voll, ja. Bei mir auch. Und was ich auch ganz oft höre ist, ihr müsst ja immer gut gelaunt sein, das könnte ich ja gar nicht.
2: Ja.
0: Und dazu muss man jetzt mal auch ganz ehrlich sagen, also sind wir natürlich auch nicht. Also zum Beispiel heute bin ein bisschen matschig hier, der Kopf drückt so ein bisschen.
2: Typischer Montag.
0: Kommt auch vor.
2: Aber wir petern uns ja hier auch gegenseitig meist dann wieder so ein bisschen hoch, ne? Jammern tun wir dann, ja, wenn die Mikros mal aus sind.
0: Ja, aber auch nicht viel. Und natürlich, ey, wir sind genauso auch mal mies drauf wie jeder von euch, kommen auch mal nur schwer aus dem Bett und wisst ihr was? Das ist auch völlig okay. Man darf auch ruhig mal schlechte Laune haben.
2: Ja, wichtig ist nur, dass man sich dann darin nicht suhlt, ne? Und irgendwie da auch wieder rauskommt. Und auch wenn es ein Klischee ist, aber da hilft ja tatsächlich Musik.
0: Das ist so. Und deshalb gibt es jetzt einen Song für euch, der perfekt ist, um sich auch mal so richtig auszukotzen. Wenn ihr schlecht geschlafen habt, die Dusche war auch wieder nicht so richtig warm. Ihr wisst nicht, was ihr anziehen sollt. Aha. Sowieso, Montag ist bäh.
2: Ja, dann hilft diese Nummer hier für alle, die mal für 3,5 Minuten alles scheiße finden wollen und danach ist dann auch wieder gut. Hier sind Ugly Kid Joe mit I Hate Everything About You.
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1: Und wir schauen jetzt hier auf die drei größten Rockalben aus dem Jahr 1981.
2: Platz 3.
1: Wir starten mit Journey und Escape. Mit Hits wie Don't Stop Believin' wurde dieses Album ein Meilenstein des Arena-Rocks.
2: Platz 2.
1: Und weiter geht's hier mit einer Platte, wo sich Mick Jagger und Keith Richards anscheinend nicht immer so ganz einig waren. Aber gut, ist ja am Ende egal, erfolgreich war sie trotzdem. The Rolling Stones mit Tattoo You.
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2: Platz 1.
1: Aber nicht zu schlagen im Jahr 1981. Dann AC/DC mit For Those About To Rock. Der Nachfolger von Back in Black hielt die Band auf ihrem absoluten Zenit. Das goldene Cover mit diesem Kanonenmotiv ist natürlich bis heute legendär.
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7: Natalia Nürnberger. Die Feuerwehr von Monschau macht sich im nahegelegenen Waldbrandgebiet im belgischen Hohenfenn ein Bild von der Situation. Vertreter der Feuerwehr seien dorthin gefahren, um die Lage genauer einschätzen zu können. Das sagte eine Sprecherin der Eifelstadt auf dpa-Anfrage. Autodiebe sind in einer Düsseldorfer Tiefgarage mit der Besitzerin des Wagens auf der Motorhaube geflüchtet. Die Frau habe nach einem Kinobesuch im Hafen ihren Autoschlüssel vermisst und dann gemerkt, wie Unbekannte ihr Auto auf die Ausfahrt zusteuerten. Das berichtete die Polizei. Die beiden Personen seien bereits mehrfach polizeilich in Erscheinung getreten. Gegen sie werde jetzt wegen räuberischen Diebstahls ermittelt. In Nordrhein-Westfalen bleiben viele Kitas wegen Personalmangel und finanzieller Probleme unter Druck. Laut des Familienministeriums fehlen trotz zusätzlicher Landesmittel weiterhin Betreuungsplätze. Eine umfassende Kita-Reform soll erst im kommenden Sommer greifen und die Betreuung langfristig stabilisieren. Die Sozialgerichte in NRW melden eine wachsende Belastung durch KI-generierte Klagen. Laut des Präsidenten Jens Blögel seien viele Anträge zu lang, unpräzise oder enthielten falsche bzw. unpassende Urteile. Zudem sei die Zahl der Eilverfahren deutlich gestiegen. Nach dem Christopher Street Day in Münster ermittelt die Polizei wegen mehrerer Vorfälle. Laut der Polizei soll ein Unbekannter eine nationalsozialistische Parole gerufen haben. Ein 72-Jähriger soll außerdem zu Gewalt aufgerufen haben. Die Ermittlungen zu dem Fall laufen.
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8: Guten Morgen auf die Straßen. Es gibt weiterhin nur zwei Meldungen. Einmal für die A61 Mönchengladbach-Venlo. Die ist zwischen Kreuz Mönchengladbach und Mackenstein in beiden Richtungen gesperrt. Hier laufen Brückenbauarbeiten noch bis morgen früh. Und die B399 Kalter Herberg-Düren, die ist in beiden Richtungen in Höhe Gai wegen des Waldbrandes da gesperrt. Ich wünsche euch eine gute Fahrt.
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9: Aktuell messen wir bei euch in Verl 16 Grad, in Düsseldorf 17 und Engelhardt im Kreuztal erst 14 Grad.
8: Genau, und heute geht es dann auf bis zu 23 Grad rauf. Es hat sich abgekühlt und tagsüber ziehen dann auch einige Wolken durch. Die haben auch mal leichten Regen mit dabei. Aber am Nachmittag, da lockert es auch schon wieder auf und es bleibt trocken. Morgen am Dienstag geht es dann auch ähnlich weiter.
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9: Ist ganz genau 6:30.
8: Habt ihr einen Tipp eigentlich, wenn es jetzt in den, also letzten Nächte waren ja wieder sehr warm, ich konnte da nicht gut schlafen wegen der Hitze, habt ihr da irgendeinen Tipp, was man da machen kann?
9: Ventilator.
8: Wirklich?
9: Ja.
8: Nervt dich das nicht? Dieses.
9: Ich habe immer Ohrstöpsel drin, deshalb ist es mir egal.
8: Krass.
9: Die Problematik ist, du brauchst einen, der sich von selber abschaltet nach einer Stunde, weil ansonsten Erkältung des Todes.
8: Okay, also bei mir ist so, Fenster auf hat gar nicht geholfen und dann ist ja eigentlich mein Tipp, man nimmt irgendwie einen Lappen und macht den sich nass oder sogar ein ganzes T-Shirt und macht das nass. Das habe ich die letzte Nacht gemacht. Und dann bin ich irgendwann aufgewacht und habe panisch sofort gedacht, ich hätte mir eingepinkelt. Weil der Lappen ist dann nach unten gewandert, war es so unten. Also, ich war, was ist denn jetzt passiert? Weil da war aber was los. Da war ich aber wach. Das war schlimmer als die ganze Zeit zu schwitzen. Das kann ich euch aber sagen. Oh Mann, oh Mann.
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1: Und jetzt gibt's den allerersten Song überhaupt, mit dem alles losging bei Van Halen. Running with the Devil war ja dann demzufolge auch die erste Scheibe auf ihrem ersten Album Van Halen 1978. Und damals kannte sie kein Schwein. Die sind auf den Bühnen Amerikas rumgetingelt und irgendwann saß aber ein echter Rockstar zufällig im Publikum. Der hat sich die Jungs gegriffen, ist mit denen erstmal in ein Modehaus, hat denen anständige Klamotten besorgt.
2: Das sind Gucci-Schuhe.
3: Ja.
2: Die kosten 450 Euro.
3: 450 Euro?
2: Ja.
3: Wer hätte die gekauft?
2: Meine Mutter.
1: Dann ging es ins Studio zum Songs arrangieren und dann zum Plattenlabel, um einen Vertrag zu kriegen.
4: Okay, und wer war der Rockstar und gab's am Ende den Vertrag?
1: Der Rockstar war tatsächlich Gene Simmons von Kiss. Ein Vertrag gab's nicht, aber jede Menge Erfahrungen, die Van Halen geholfen haben, bekannt zu werden und kurze Zeit später dann doch auch einen Vertrag zu bekommen. Und außerdem hat er ihnen noch was dagelassen, nämlich dieses göttliche Horn da am Anfang.
4: Das ist ja so der absolut typische Van Halen Sound und den hatten sie dann schon beim allerersten Song. Aber was ist es denn genau?
1: Das ist so ein Konstrukt aus verschiedenen Hupen, einer Autobatterie und einem Schalter, den du mit dem Fuß aktivierst.
5: Mit Connys Hupen ist Stimmung garantiert.
1: Und sowieso gibt's wohl kaum eine Band, der bei ihrem allerersten Song schon quasi alle ihre typischen Merkmale mit drin hatte. Das Horn, David Lee Roth Gequietsche, Michael Anthonys Backup-Vocals und natürlich
4: geil,
1: Eddies Gitarrensoli.
4: Damit hat alles angefangen für eine der erfolgreichsten Rockbands überhaupt, entdeckt und gefördert von Kiss-Legende Gene Simmons. Hier sind Van Halen und Running with the Devil.
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0: Van Halen und Running with the Devil um 6.43 Uhr.
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0: Wir suchen diese Woche mit euch die schönsten, besten, coolsten Bandshirts. Und wir haben schon alle mehr als eins, oder?
2: Naja, auf jeden Fall.
0: Aber wir wissen auch nicht aus dem Kopf, wie viele genau.
2: Das stimmt. Also ich habe gerade auch nochmal angefangen zu überlegen. Also man vergisst ja auch immer welche. Die liegen noch irgendwo.
0: Und trotzdem haben wir aber auch alle das eine Lieblingsbandshirt, oder nicht?
2: Safe. Wir haben vorhin schon drüber gesprochen. Ich habe so einen Metallica-Pullover, aber der ist so recht dünn. Der könnte eigentlich auch ein Shirt sein, aber ich lebe da manchmal drin. Ja. Weil ich habe mir das auch extra in XXL geholt, dass er so richtig groß ist.
0: Oversize,
2: und ich weiß schon, wenn der durch ist, dann schneide ich da trotzdem irgendwann die Ärmel ab und trage das noch als so einen ärmellosen Pullover.
0: Ja, finde ich sehr gut. Ich hätte drauf getippt auch, dass das bei dir die Eins ist.
2: Und bei dir?
0: Ich muss auch sagen, es war lange das Metallica-Shirt, weil da eben Kirk Hammetts Gitarre drauf ist.
2: Ah, oh, ich weiß, welches du meinst.
0: So, ja. Das ist ein bisschen zu klein. Das ist eingelaufen bei der Wäsche.
2: Genau.
0: Ne, weiß man ja. Sonst jetzt ist es das Queen-Shirt, weil, und da muss ich auch eine Sache sagen, die mich bei Band-Shirts stört, die sind mir immer zu schwarz. Es sind Band-Shirts, sind, oder zu 90% schwarz.
2: Stimmt.
0: Und ich trage ja nicht so gerne schwarz. Und ich fände es geil, wenn Band-Shirts auch mal Farbe hätten. So. Und das Queen-Shirt, was ich habe, ist blau und das finde ich gut.
2: Ja, perfekt.
0: So.
2: Und jetzt wollen wir natürlich euer sehen. Schickt uns ein Selfie von eurem Lieblingsbandshirt per WhatsApp. Erzählt uns die Geschichte dahinter.
0: Wie immer am liebsten per Sprachnachricht. Dann kommt sie nämlich auch am einfachsten ins Radio.
2: Genau, und das geht auch ganz easy über unsere App. Wir suchen Deutschlands geilstes Bandshirt. Zeigt uns eure jetzt Selfie machen und Story an uns per WhatsApp.
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2: Und manche Rockbands, die klingen ja schon echt richtig böse. Also jetzt nicht vom Sound her, nicht vom Auftreten, sondern vielmehr durch ihren Namen. Das beste Beispiel da, The Killers. Well, somebody told me. Das klingt brutal, so böse ist es aber eigentlich gar nicht gedacht. Die Jungs haben sich nämlich ihren Namen eigentlich nur aus einem Musikvideo geklaut. Im Clip zu Crystal von New Order, da spielt eine fiktive Band und auf dem Schlagzeug steht The Killers. Frontmann Brandon Flowers dachte sich, das ist genau der Vibe, den wir brauchen. Stylisch, gefährlich und doch so ein bisschen geheimnisvoll. Und zack, wurde der Name übernommen.
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8: Ich bin Diana Kramer. Hitze, Trockenheit, Waldbrände. Umweltschutzverbände fordern von der Bundesregierung einen besseren Schutz vor den Folgen des Klimawandels. Deutschland sei nicht gewappnet, sagte die Bundesgeschäftsführerin der Deutschen Umwelthilfe, dem RND.
9: Wir hätten längst handeln müssen, sagen die Umweltverbände und verlangen mehr Geld vom Staat. Vor allem aber Klimaschutz und Klimaanpassung als Gemeinschaftsaufgabe im Grundgesetz zu verankern. Greenpeace zum Beispiel sagt, die Bundesregierung müsse das Thema nun ganz oben auf die Agenda setzen. Unterstützung kommt von der SPD, die spricht von einer notwendigen gemeinsamen Kraftanstrengung. CDU-Politiker, die sind da allerdings noch skeptisch. Claudia Wächter, Nachrichtenredaktion.
8: Die Lage in Monschau an der Grenze zu Belgien hat sich am Morgen etwas stabilisiert. Der Waldbrand im Naturschutzgebiet Hohes Venn rücke derzeit nicht mehr auf die deutsche Grenze vor, teilte die Feuerwehr mit. Leichter Regen, kein Wind und hohe Luftfeuchtigkeit spielen den Einsatzkräften derzeit in die Hände. In der Nacht war das Feuer auf bis zu 300 Meter an Häuser auf deutscher Seite herangerückt. Rund 30 Bewohner waren evakuiert worden. Damit zum Sport. Am letzten Wettkampftag der Leichtathletik-EM in Birmingham zeigte sich das deutsche Team im Medaillenrausch. Den Schlusspunkt setzte am Abend Frederik Ruppert mit Gold über 3000 Meter Hindernis. Am Ende holten die deutschen Athletinnen und Athleten 6-mal Gold, 10-mal Silber und 5-mal Bronze.
10: Es ist die beste deutsche EM-Bilanz seit 28 Jahren. Allein am Abschlusswochenende gewann das Team 3 Titel und mehrere Medaillen. Für die größte Sensation sorgte Speerwerferin Julia Ulbricht, die in ihrem ersten großen Finale gleich Silber holte. Und auch die deutschen Schwimmer kehren 2 Jahre vor Olympia mit einer starken Bilanz von der EM heim. 14 Medaillen holten sie in Paris, überstrahlt vom jungen Johannes Liebmann und seinem Weltrekord über 1500 Meter Freistil. Thomas Bremser, Sportredaktion.
8: Schauspielerin Hayden Panettiere ist im Alter von 36 Jahren gestorben. Das berichten mehrere US-Sender unter Berufung auf ihren Agenten. Panettiere ist bekannt aus Fernsehserien wie Heroes oder Nashville. Sie war früher mit Ex-Boxer Wladimir Klitschko verlobt. Die beiden haben eine gemeinsame Tochter. Die Umstände ihres Todes waren zunächst nicht bekannt.
11: Und jetzt für euch das NRW-Update mit Talia Nürnberger. Trotz zusätzlicher Landesmittel fehlen weiterhin Betreuungsplätze, besonders für Kinder unter 3 Jahren. Auch Personalmangel und finanzielle Probleme belasten laut dem Familienministerium viele Einrichtungen. Der Präsident des Landessozialgerichts fordert kürzere und klare Schriftsätze. Der Hintergrund: immer mehr KI-Anträge seien zu lang, unpräzise oder enthielten falsche Urteile. Nach dem Christopher Street Day in Münster ermittelt die Polizei wegen mehrerer Vorfälle. Unter anderem hat ein Unbekannter eine nationalsozialistische Parole gerufen.
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12: Guten Morgen auf die Straßen. Auf der A2 Richtung Oberhausen haben wir zwischen Gladbeck-Ellinghorst und Dreieck-Bottrop aktuellen Liegenbleiber und Gegenstände liegen hier auch noch auf der Fahrbahn. Das sind Reifenteile. Dann die A2 Richtung Hannover zwischen Bielefeld Süd und Ostwestfalen-Lippe. Vorsicht, hier liegt ein totes Tier auf der Fahrbahn. A3 Richtung Köln zwischen Kreuz Oberhausen West und Kreuz Kaiserberg 3 Kilometer stockt und A59 Richtung Duisburg zwischen Kreuz Duisburg Nord und Duisburg Meiderich 3 Kilometer Stau.
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13: Aktuell messen wir bei euch in Verl 16 Grad, in Düsseldorf 17 und Englert in Kreuztal erst 14 Grad.
12: Genau, und heute geht es dann auf bis zu 23 Grad rauf. Es hat sich abgekühlt und tagsüber ziehen dann auch einige Wolken durch. Die haben auch mal leichten Regen mit dabei. Aber am Nachmittag, da lockert es auch schon wieder auf und es bleibt trocken. Morgen am Dienstag geht es dann auch endlich weiter.
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13: Und natürlich wie immer um diese Zeit mit einer neuen Runde 60 Seconds Spezial Montagmorgen. Beste Möglichkeit mitzuspielen. Ihr müsst noch gar nichts schlagen, nämlich nur 0 Punkte. Ihr könnt zeigen, was ihr könnt. Ihr könnt den Grad festlegen, an dem sich andere messen können und müssen. Also jetzt anrufen 01806 86 86 85 20 Cent pro Anruf aus dem Festnetz. Mobil mehr und alle Infos und Teilnahmebedingungen findet ihr auf unserer Homepage.
12: Und in dieser Woche gibt es die Medea Porta Split. Cool zu gewinnen. Das ist alles Kauderwelsch, aber wenn ich sage, das ist eine Klimaanlage im Wert von 899 Euro. Ja, da wird einmal aber richtig heiß, oder?
13: Also hätte man gebrauchen können.
12: Und ich meine, habt ihr auch diese Meldung gesehen, dass es jetzt in Deutschland eine Stadt gab, die hatte 50 Tage über 30 Grad? 50 Tage in einem Jahr.
13: Im Schnitt jeden vierten Tag über 30 Grad.
12: Wahnsinn. Also da kommt die Klimaanlage doppelt gut. Könnt ihr jetzt gewinnen und erspielen bei 60 Second Spezial im Wert von 899 Euro. Und hier nochmal die Nummer 01806 86 86 85.
13: Spielt mit uns 60 Second Spezial und gewinnt eine Klimaanlage. Jetzt anrufen. Wir haben es 6 Minuten nach 7 und starten rein in diese Stunde mit Wheatus und Teenage Dirtbag. Euch einen schönen guten Morgen.
12: Morgen.
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0: Dirtbag. Wir haben es gleich 10 nach 7. Jetzt Good Charlotte, I Don't Wanna Be In Love. Und danach spielen wir 60 Seconds Spezial. Das heißt, ihr könnt jetzt entweder anrufen und selber mitzocken oder ihr ratet mit vorne.
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0: Und Charlotte waren das mit I Don't Wanna Be In Love. Wir haben es 14 Minuten nach 7.
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0: Und heute feiert Wolfgang aus Balduinstein sein Debüt. Guten Morgen!
3: Ja, schönen guten Morgen!
4: Hallo Wolfgang! Hast du zu Hause im Schrank ein Bandshirt oder vielleicht sogar mehrere?
3: Ja, ganz viele, ja.
4: Wie viele ungefähr?
3: Ich würde mal sagen 40.
4: Nein, wow. Du verarschst mich. Und welches ist dein Lieblingsshirt?
3: Oh, da tue ich mich aber richtig schwer. Ich glaube, was von Pink Floyd.
4: Krass.
0: Eins, was du auch schon richtig lange hast wahrscheinlich, ne?
3: Ja.
0: Geil. Das ist das, was wir diese Woche tun. Wir suchen eure Lieblings-Bandshirts und die Stories dahinter. Und also mit 40, da liegst du schon mal richtig weit vorne, Wolfgang.
3: Cool.
4: Kannst du gerne auch ein Foto uns einsenden über unsere App? Da kommen wir aber später nochmal zu. Jetzt wollen wir mit dir erstmal gemeinsam Punkte sammeln bei 60 Second Spezial. Es geht um eine Klimaanlage und du bist in der guten Position. Du kannst am Montagmorgen erstmal vorlegen, aber wir sagen immer, zweistellig wäre nicht schlecht.
3: Ja, cool. Im wahrsten Sinne des Wortes.
0: Jawohl. Dann gucken wir mal auf deine Kategorie. Du sagst bitte Stopp.
1: Stopp. Wissensgebiet Natur.
0: Alright, dann geht's los. Hier kommt deine erste Frage zum Thema Natur. Durch welches Tier wird Borreliose hauptsächlich übertragen?
3: Zecke.
0: Welche zwei Storcharten gibt es in Deutschland? Den Weißstorch und?
3: Den Schwarz.
0: Tatsächlich, ja. Ist eine Zypresse ein Laub- oder ein Nadelbaum?
3: Nadel.
0: Jo, welches ist das schwerste innere Organ im menschlichen Körper?
3: Lunge.
0: Die Leber, tatsächlich. Wie nennt man einen kastrierten Hengst?
3: Wallach.
0: In welcher Jahreszeit blühen die Kirschblüten?
3: Frühjahr.
0: Welches ist das leichteste Metall, Lithium oder Kalium?
3: Lithium.
0: Wie heißt das Atmungsorgan der Wassertiere?
3: Kiemen.
0: Ja oder nein, der Fischotter isst circa 1 Kilo Fleisch pro Tag.
3: Ja.
0: Welche Baumart ist besonders giftig, Eibe oder Kiefer?
3: Eibe.
0: Wie nennt man eine weibliche Ziege?
3: Weiter.
0: Eine Geiß oder eine Zicke. Welcher Fisch kann elektrische Schläge erzeugen?
3: Zitteraal.
0: Auf welcher Insel leben die Lemuren?
3: Weiter.
0: Den Film hast du bestimmt gesehen. Madagaskar.
3: Ah.
0: King Julian ist ein Lemure. Ein Lemur?
4: Ich habe den nicht gesehen, den Film tatsächlich.
0: Was? Oh Mann.
4: Aber Wolfgang, das waren sehr gute 10 Punkte.
3: Oh, schön.
0: Guck, genau den Auftrag erfüllt. Zweistellig solltest du machen, hast du genau getan.
3: Na, dann schauen wir mal, wie die Woche weitergeht.
0: So ist es. Wolfgang, wir freuen uns auf ein Shirt von dir ein Bild von dir in einem Bandshirt. Schickst uns gerne per WhatsApp und ansonsten dir einen schönen Montag.
3: Ja, danke. Euch auch.
0: Mach's gut.
4: Und rein, tschüss.
3: Ja, tschüss.
4: So, das war die erste Runde 60 Second Spezial. Wir haben noch zwei weitere, wie jeden Tag. Einmal um 12, einmal um 17 Uhr. Und ihr könnt euch jederzeit dafür anmelden über App oder über die Homepage.
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10: Natalia Nürnberger. Die Feuerwehr von Monschau macht sich im nahegelegenen Waldbrandgebiet im belgischen Hohenfenn ein Bild von der Situation. Vertreter der Feuerwehr seien dorthin gefahren, um die Lage genauer einschätzen zu können. Das sagte eine Sprecherin der Eifelstadt auf dpa-Anfrage. Autodiebe sind in einer Düsseldorfer Tiefgarage mit der Besitzerin des Wagens auf der Motorhaube geflüchtet. Die Frau habe nach einem Kinobesuch im Hafen ihren Autoschlüssel vermisst und dann gemerkt, wie Unbekannte ihr Auto auf die Ausfahrt zusteuerten. Das berichtete die Polizei. Die beiden Personen seien bereits mehrfach polizeilich in Erscheinung getreten. Gegen sie werde jetzt wegen räuberischen Diebstahls ermittelt. In Nordrhein-Westfalen bleiben viele Kitas wegen Personalmangel und finanzieller Probleme unter Druck. Laut des Familienministeriums fehlen trotz zusätzlicher Landesmittel weiterhin Betreuungsplätze. Eine umfassende Kita-Reform soll erst im kommenden Sommer greifen und die Betreuung langfristig stabilisieren. Die Sozialgerichte in NRW melden eine wachsende Belastung durch KI-generierte Klagen. Laut des Präsidenten Jens Blögel seien viele Anträge zu lang, unpräzise oder enthielten falsche bzw. unpassende Urteile. Zudem sei die Zahl der Eilverfahren deutlich gestiegen. Nach dem Christopher Street Day in Münster ermittelt die Polizei wegen mehrerer Vorfälle. Laut der Polizei soll ein Unbekannter eine nationalsozialistische Parole gerufen haben. Ein 72-Jähriger soll außerdem zu Gewalt aufgerufen haben. Die Ermittlungen zu dem Fall laufen.
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11: Guten Morgen auf die Straßen. Auf der A2 Richtung Oberhausen haben wir zwischen Gladbeck-Ellinghorst und Dreieck-Bottrop aktuellen Liegenbleiber. Und Gegenstände liegen hier auch noch auf der Fahrbahn. Das sind Reifenteile.

0: nicht weiter.
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0: 7:58 haben wir's. Wann war bei euch das letzte Mal der Postmann da, der DHL-Bote, der Amazon-Bote und hat Pakete vorbeigebracht?
2: Also bei mir ist er fast wöchentlich da, würde ich behaupten.
0: Wollte ich gerade sagen, täglich, oder?
2: So schlimm nicht, aber ich sag mal, einmal pro Woche kommt schon immer irgendwas.
0: Weil, also ist das krass? Ich habe in letzter Zeit gedacht, Mann, ich vermisse den DHL, den Amazon-Boten, weil wir schon so lange nichts mehr bestellt haben, dass, also es klingelt niemand, kein Schwein ruft mich an, so ungefähr. Wir haben schon lange keine Pakete mehr bekommen und es ist doch krass, dass man da denkt, komisch, oder?
2: Also weil das früher, könnte mir nicht passieren. Aber dann musst du halt mal wieder was kaufen, mein Junge. Dann
0: bestell doch mal. Früher hat man so,
3: kauf dir doch mal was Schönes.
0: Man im Quelle-Katalog mal was bestellt. Und auch jetzt. Aber wow. Gut. Dass meine Freundin ja übrigens noch diesen Monat Geburtstag hat und ja, an der Geschenkefront sieht es noch dünn aus, deswegen demnächst könnten vielleicht noch mal ein paar Pakete kommen.
2: Wenn der Engelhardt sagt diesen Monat, dann ist das meistens so übermorgen.
0: In 10 Tagen.
2: Ja. Okay, gut, dann hast du ja vielleicht Glück. Und apropos Pakete Zalando, dazu habe ich gleich noch eine interessante Geschichte. Erzähle ich euch nach The Rasmus und nach Eddie Money. Hier ist Take Me Home Tonight.
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0: The Rasmus mit In the Shadows um 7.41 Uhr.
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0: Und sag mal, habt ihr schon mal von den Brüdern Mark, Oliver und Alexander Semwa gehört?
2: Nein, niemals.
0: Das sind deutsche Jungs und die haben 1999 die Firma Alando gegründet. Sagt ihr das noch was? Alando?
2: Nein.
0: Alando, die haben sich gedacht, ey, was ist denn das da Geiles im amerikanischen Markt? Das ist irgend so eine Seite, die versteigern Sachen, das ist ja klug.
2: Ach, das sind... Die haben eBay nachgemacht,
0: genau,
2: ne?
0: Genau, das machen ja. Wir für Deutschland auch. Diese Jungs sind quasi die ersten deutschen Copycats gewesen. Die haben gesagt, okay, wir machen eBay auch.
2: Mhm.
0: Und die haben dann Alando aufgemacht ja. Für Deutschland. Die haben das nach 100 Tagen für 50 Millionen Dollar an eBay verkauft.
2: Nach Wahnsinn.
0: 100 Tagen.
2: Ja, krass.
0: Und dann haben die das Geld genommen und haben das in das nächste Unternehmen geschickt. Das kennt ihr vielleicht auch.
2: Jamba-Spar-Abo.
0: Die haben Jamba gegründet mit der Kohle, die sie für Alambo bekommen haben.
2: Die haben sich dumm und dämlich verdient.
0: Die haben sich dumm und dämlich
2: auch
0: verdient.
2: Auch an mir!
0: So.
2: Ich sag's, wie es ist.
0: Und dann haben die 4 Jahre danach Jamba für 273 Millionen Dollar verkauft.
2: Und haben was gemacht.
0: Dann war 2004. Dann war in den USA so ganz komisches, da hat irgend so ein Typ sowas gemacht, wo er sagt, ja, da will ich mit den Freunden irgendwie in Kontakt bleiben. Und hab mir gedacht, naja, das ist eigentlich auch eine
2: soziales
0: schlaue
2: Netzwerk.
0: Idee.
2: StudiVZ, Schüler.
0: Die haben sie haben StudiVZ gegründet.
2: Oh mein Gott, was für krasse Typen.
0: Die haben gesagt, ey, Facebook ist ja interessant, wir machen StudiVZ auf. StudiVZ nach nur ein ganz paar Monaten für 10 Millionen verkauft.
2: Mhm.
0: Dann, was war als nächstes groß in den USA? Amazon. Was haben sich die Gebrüder Semwa gedacht so? Die haben einen Online-Shop gegründet, der hieß Zeppos. Kennt man nicht. Mittlerweile heißt er anders. Nämlich, wir haben gerade drüber gesprochen.
2: Zalando.
0: Er heißt Zalando.
2: Oh, ist ja Wahnsinn. Was für krasse Typen.
0: Oder? Wie krass. Und ich habe noch nie von denen gehört. Ne, die haben dann Zalando ihre Anteile für Milliarden verkauft.
2: Ja, ja, ja.
0: Und haben damit dann noch so Sachen mitgegründet wie Delivery Hero oder auch HelloFresh.
2: Was?
0: Hängen die auch mit drin?
2: Also... alles ehrenwert, ne? Außer diese Jamba-Geschichte. Da bin ich den drei Jungs aber echt sauer, weil, ganz ehrlich, diese miese, petrigen Tassen und was nicht alles. Junge, Junge, Junge, da habe ich aber mein vom Mund abgespartes, also wirklich das Taschengeld da mit so einem Nokia 3330, was auch nur zwei Farben hatte. Ich habe mir da trotzdem irgendwelche Bildschirmschoner geholt. Die waren hässlich des Todes für 4,99.
0: 173 Millionen haben sie an dir mitverdient.
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0: Black Rose mit Hard to Handle um 7.47 Uhr gleich.
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2: Wie werden aus Feinden Freunde?
0: Uff. Entweder haust du dir ordentlich die Schnauze blau und dann ist gut. Oder
2: stimmt,
0: dann Kaffee trinken mal. So, genau.
2: Es geht tatsächlich noch viel, viel einfacher. Ohne Scheiß, ich glaube echt, dass es kaum etwas Machtvolleres gibt als Bandshirts. Die können sogar aus Feinden Freunde machen.
0: Okay, weiß ich jetzt nicht.
2: Pass auf, stell dir mal Folgendes vor. Also du siehst jemanden, der ein Bandshirt von deiner Lieblingsband anhat.
0: Ja.
2: Oder vielleicht von der Tour, auf der du auch warst.
0: Ja.
2: Und dann
0: ist er mir sympathisch, klar.
2: Ja, total. Es ist doch im Grunde genommen wie mit Fußballtrikots.
0: Klar, jemand Werder-Trikot, ein guter Mann.
2: So, sofort dein Kumpel.
0: Absolut.
2: So, Bandshirts, also geil. Und ich sag jetzt, sie haben diese ungeahnten Kräfte, ne? Dass sie auch aus Feinden Freunde machen können.
0: Ja,
2: und
0: ja.
2: Es ist nur einer von tausend Gründen, warum jetzt eure Bandshirts mal von uns gebührend abgefeiert werden müssen, oder?
0: Genau, weil jeder hat doch mindestens eins oder mehrere und eine ganz besondere Geschichte auch dazu. Und genau die wollen wir jetzt von euch hören.
2: Also zeigt uns eure heißgeliebten Fetzen aus längst vergangenen Tagen von Konzerten, die euch die Welt bedeutet haben und von, ja, Erinnerungen auch, ne, die durch das Shirt noch irgendwie weiterleben in eurem Kleiderschrank.
0: Wer hat das schönste, das fieseste, das älteste, das kaputteste Bandshirt von allen?
2: Und wer hat die verrückteste Story dazu? Also zeigt her eure Bandshirts, wann tragt ihr sie, wo, auf der Arbeit, vielleicht beim Arzt, keine
0: genau.
2: Ahnung.
0: Seid ihr stolz auf eure schönsten Pieces, macht ein Foto davon, schickt's an uns. Das Ganze geht super easy über unsere App und da ist auch nochmal alles für euch erklärt.
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0: Journey und Don't Stop Believin'. Wir haben es 5 vor 8, gleich gibt's unsere News um 8. Und danach hören wir uns wieder jetzt noch Oasis mit Wonderwall für euch.
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2: Ja, nicht immer sind unsere Rockstars und Bands die größten Kirchenfreunde. Und auch Marilyn Manson und der Papst werden sich in diesem Leben wohl nicht mehr auf dem Kaffeeklatsch verabreden. Im November 2007 hat der US-Rocker nämlich bei einem Gig erstmal eine Bibel verbrannt. Ich kann nicht anders. Ich musste die Bibel einfach verbrennen. Das ist eine schlechte Angewohnheit von mir, sagte er damals. Ganz fett auf seiner Lederjacke stand übrigens auch die Zahl 333. Also half evil, die halbe Zahl des Teufels.
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10: Ich bin Diana Kramer. Die SPD macht innerhalb der Bundesregierung Druck für einen besseren Schutz vor Hitze, Niedrigwasser und weiteren Folgen des Klimawandels. Es brauche eine Kraftanstrengung des gesamten Staates. Dafür soll auch das Grundgesetz geändert werden, sagte Vizekanzler Lars Klingbeil bei einer SPD-Veranstaltung in Rheinland-Pfalz.
11: Leute, wir haben 12.000 Hitzetote diesen Sommer. Wir erleben Niedrigwasser und wir erleben Waldbrände im ganzen Land. Das hat nichts mit schlechtem Wetter zu tun. Das ist der Klimawandel und dagegen muss man politisch etwas machen.
10: SPD-Chef Lars Klingbeil. Auch Umweltverbände wie Umwelthilfe, BUND und Greenpeace fordern, mehr gegen die Folgen des Klimawandels zu tun. Der Einsatz gegen den riesigen Brand im Naturschutzgebiet Hohes Venn in Belgien, direkt an der deutschen Grenze, geht weiter. Mit Tagesbeginn sind auch wieder Löschhubschrauber im Einsatz. Im Moment gehe man aber nicht davon aus, dass das Feuer auf deutsches Gebiet überspringe, heißt es von der Feuerwehr in Monschau. In der Nacht seien die Flammen nicht weiter vorgerückt. Die US-Schauspielerin Hayden Panettiere ist im Alter von nur 36 Jahren gestorben. Das berichten mehrere US-Medien und berufen sich auf ihren Agenten und ihren Vater. Die Umstände ihres Todes sind noch unklar.
12: Serienfans ist Panettiere durch ihre Rollen in der Mystery-Serie Heroes und dem Musikdrama Nashville bekannt. Auch in der Horrorreihe Scream spielte sie zweimal mit. Der frühere Kinderstar war mit Ex-Box-Weltmeister Wladimir Klitschko verlobt. Die beiden haben eine gemeinsame Tochter. Panettiere sprach mehrfach offen über frühere Alkoholprobleme und Depressionen nach der Geburt ihrer Tochter. Vor 3 Jahren starb ihr jüngerer Bruder. Sie habe unermessliche Liebe und Freude ausgestrahlt, schrieb ihr Vater in einem Statement. Thomas Bremser, Redaktion.
10: Zum Sport. Die deutschen Leichtathleten waren am letzten Wettkampftag der EM in Birmingham nochmal im Medaillenrausch. Den Schlusspunkt setzte Frederik Ruppert mit Gold über 3000 Meter Hindernis. Bronze holte Karl Bebendorf. Die gemischte deutsche Sprintstaffel gewann Silber, ebenso wie Speerwerferin Julia Ulbricht. Die EM-Bilanz des deutschen Teams: 6-mal Gold, 10-mal Silber und 5-mal Bronze.
13: Und jetzt für euch das NRW-Update mit Talia Nürnberger. Trotz zusätzlicher Landesmittel fehlen weiterhin Betreuungsplätze, besonders für Kinder unter 3 Jahren. Auch Personalmangel und finanzielle Probleme belasten laut dem Familienministerium viele Einrichtungen. Der Präsident des Landessozialgerichts fordert kürzere und klare Schriftsätze. Der Hintergrund: immer mehr KI-Anträge seien zu lang, unpräzise oder enthielten falsche Urteile. Nach dem Christopher Street Day in Münster ermittelt die Polizei wegen mehrerer Vorfälle. Unter anderem hat ein Unbekannter eine nationalsozialistische Parole gerufen.
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14: Guten Morgen auf die Straßen, das hier sind die wichtigsten Meldungen. Auf der A3 Richtung Arnheim haben wir 3 Kilometer Stau zwischen Kreuz Oberhausen und Dienstlaken Nord. Genauso wie auf der A4 Richtung Aachen, auch hier sind es 3 Kilometer zwischen Dreikheimer und Kreuz Köln Süd. Und auf der A45 Richtung Dortmund zwischen Kreuz Hagen und Westhofener Kreuz 4 Kilometer stockender Verkehr. Zum Schluss nochmal rüber zu euch auf die A59 Richtung Duisburg zwischen Kreuz Duisburg Nord und Duisburg Meiderich 3 Kilometer Stau. Gute Fahrt.
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15: Aktuell haben wir bei euch in Köln 16 Grad, in Rheine 15 und Engelhardt in Paderborn 14 Grad.
14: Yep, und dazu gibt's heute mal mehr, mal weniger Wolken. Vormittags ist es bedeckt und auch nass wird's. Hier und da kommt dann mal ein bisschen was runter. Am Nachmittag lockert's aber auch schon wieder auf bei maximalen 23 Grad. Ja, und die nächsten Tage sieht's dann auch erstmal ähnlich aus.
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14: Und ihr kennt doch alle diese ganzen Lifehacks, die man so sieht bei Facebook und bei Instagram.
15: Ja.
14: Und da sind ja manchmal auch ein paar gute dabei, oder?
15: Wie man eine Zwiebel schneidet oder eine Melone richtig zum Beispiel.
14: Also hast du das auch schon richtig angewendet, ja?
15: Ja, und ich habe es auch mir abgespeichert.
14: Für gut befunden, alles klar.
15: Ja.
14: Ich habe was gesehen, wo ich auch immer gedacht habe, sag mal, warum bist du da selber nicht drauf gekommen? Und zwar, dass man einfach die komplette Rolle von den Müllbeuteln in den Mülleimer unten reintut und dann immer wieder quasi den neuen Müllsack aus der Rolle rausrollt.
15: Einmal nur hochzieht!
14: Und wenn man dann den Müllsack zumacht, zieht man den ja raus und hat gleich den neuen unten dran.
15: Ja,
14: siehst du, ich war auch so wie du, dass ich gedacht habe, das ist ja
15: großartig.
14: Geil. Und es ist großartig, es funktioniert. Aber
15: ich wollte sagen,
14: es funktioniert nur so lang, bis man, es ist gerade wieder Wassermelonenzeit, ich liebe Wassermelonen, ballert man die da rein. Und dieser
15: das
14: Sack,
15: suppt.
14: Das ist unten rausgesuppt.
15: Ja.
14: Und habt ihr dann mal diese ganze Rolle aus dieser Suppe, die gestunken hat und mit so diesen kleinen Fliegen und genau, es war nicht süßig, es war schon anders so.
15: Ja, also das ist.
14: Und dann musst du diese gesamte Rolle, ich habe sie komplett weggeschmissen,
15: weil das
14: ging ja gar nicht
15: das
14: mehr.
15: Das ist ein guter Tipp für alle, die nicht solche Schweine sind wie wir beide.
14: Und ich habe wirklich so, also ich konnte gar nicht mehr sprechen, so hatte ich schon, also Wasser im Mund.
15: Bäh.
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0: mit Run to the Hills. Wir haben es 10 nach 8 jetzt. Placebo für euch mit War. For what it's worth.
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1: Das sind Placebo for what it's worth um 13 Minuten nach 8.
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3: Wann habt ihr zum letzten Mal ein neues Hobby angefangen?
1: Oh.
3: Ja, in unserem Alter, da ist es manchmal schon ein bisschen her, ne?
1: Ich wollte gerade sagen, ein neues Hobby. Ich kann mich nicht erinnern. Das letzte, wo ich sagen könnte, das war so ein partielles Hobby, war Puzzeln während Corona.
4: Aber, das finde ich super.
1: Aber das habe ich ja nachher auch nicht weitergeführt.
5: Die Puzzle sind wahrscheinlich alle schon weggeschmissen, oder?
1: Absolut.
5: Oh, eigentlich anderes Thema, aber Puzzle macht man auch nur einmal, ne? Also ich meine, dann macht man es doch nicht nochmal, oder?
1: Nein.
5: Na gut, okay, wir kommen ab vom Thema. Und zwar, ich habe gestern was Neues gemacht, was vielleicht mein Hobby sein könnte.
1: Oh,
5: und zwar,
1: also, du hast doch gerade erst Laufen angefangen.
5: Ja, pass auf. Ich habe mich gestern getroffen für eine Fahrradausfahrt. Mit einer
1: süß.
5: Großen Gruppe. Also im Grunde genommen, als wären wir so Rentner und hätten so unsere Stullen geschmiert und würden jetzt schön, hey, wir fahren jetzt zu dem und dem Teich oder so. Und es war eine Vintage-Bike-Ausfahrt. Also wir waren auch noch alles Nerds, könnte man sagen. Also ne, die Fahrräder müssten schon alle mindestens 30 Jahre alt sein. Du weißt ja, ich habe so ein Rennrad, so ein altes von Bianchi und das liebe ich auch und pflege das auch. Aber bisher bin ich damit nur alleine und von A nach B gefahren. Und jetzt hat ein Kollege von uns das angeleiert, der ist nämlich großer Bonanza-Rad-Fan.
1: Natürlich.
5: Du kennst ihn, Timo, ne? Und der hat mittlerweile 3 Fahrräder und damit steht er aber ganz allein da, weil da gibt es Leute, die haben 20 Fahrräder.
1: Oh.
5: Und die haben eine ganze Garage voll und naja, die haben jetzt mal gesagt, nicht nur Klappräder und nur Bonanza-Räder, sondern auch halt mal Rennräder oder sowas dürfen mitfahren. Und bin ich einfach mal hin, hab gar nichts erwartet und das war so cool.
1: Geil.
5: Da waren so 30 Leute und haben so eine gemütliche Ausfahrt gemacht. Das Wetter war gut. Wir haben da mal angehalten, haben was getrunken, haben Eis gegessen, haben noch was gegessen und am Ende wurde auch noch ein Bierchen getrunken.
1: Das so war, nämlich.
5: Das war
1: ich wollte gerade fragen, wie viel habt ihr getrunken? Und wann? Und wie oft? Und
5: ob vielleicht auch noch
1: Ausfahrten.
5: Plötzlich so ein kleines Kippchen geraucht wurde.
1: Ah.
5: Das hat halt gepasst, weil es war ja Vintage und naja, was ich nur sagen wollte, Leute, immer mal wieder neue Sachen ausprobieren. Und
1: absolut.
5: Wie oft steht man an der Ampel und da hängt da so ein Flyer und man kann sich eine Nummer abreißen und da wird vielleicht einer gesucht zum Puzzeln. Dann einfach mal da anrufen und mal puzzeln gehen oder mal bei so einer Vintage-Ausfahrt mitmachen oder was.
1: Da hätte ich auch spontan sehr viel Bock drauf übrigens.
5: Also Leute, geht mal wieder raus, macht mal wieder was mit Menschen.
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0: Him und join me um 18 Minuten nach 8. Jetzt Golden Earring mit Radar Love und hier sind Three Doors Down mit It's Not My Time.
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7: Natalia Nürnberger. Die Feuerwehr von Monschau macht sich im nahegelegenen Waldbrandgebiet im belgischen Hohenfenn ein Bild von der Situation. Vertreter der Feuerwehr seien dorthin gefahren, um die Lage genauer einschätzen zu können. Das sagte eine Sprecherin der Eifelstadt auf dpa-Anfrage. Autodiebe sind in einer Düsseldorfer Tiefgarage mit der Besitzerin des Wagens auf der Motorhaube geflüchtet. Die Frau habe nach einem Kinobesuch im Hafen ihren Autoschlüssel vermisst und dann gemerkt, wie Unbekannte ihr Auto auf die Ausfahrt zusteuerten. Das berichtete die Polizei. Die beiden Personen seien bereits mehrfach polizeilich in Erscheinung getreten. Gegen sie werde jetzt wegen räuberischen Diebstahls ermittelt. In Nordrhein-Westfalen bleiben viele Kitas wegen Personalmangel und finanzieller Probleme unter Druck. Laut des Familienministeriums fehlen trotz zusätzlicher Landesmittel weiterhin Betreuungsplätze. Eine umfassende Kita-Reform soll erst im kommenden Sommer greifen und die Betreuung langfristig stabilisieren. Die Sozialgerichte in NRW melden eine wachsende Belastung durch KI-generierte Klagen. Laut des Präsidenten Jens Blögel seien viele Anträge zu lang, unpräzise oder enthielten falsche bzw. unpassende Urteile. Zudem sei die Zahl der Eilverfahren deutlich gestiegen. Nach dem Christopher Street Day in Münster ermittelt die Polizei wegen mehrerer Vorfälle. Laut der Polizei soll ein Unbekannter eine nationalsozialistische Parole gerufen haben. Ein 72-Jähriger soll außerdem zu Gewalt aufgerufen haben. Die Ermittlungen zu dem Fall laufen.
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8: Guten Morgen, kurzes Update. Hier sind die wichtigsten Meldungen. A1 Richtung Dortmund, 4 Kilometer Stau nach einem Unfall zwischen Remscheid-Lennep und Wuppertal-Ronsdorf. Und auf der A3 Richtung Köln zwischen Oberhausen-Holten und Kreuz-Kaiserberg, 5 Kilometer stockender Verkehr. Zum Schluss A45 Richtung Dortmund zwischen Kreuz-Hagen und Westhofener Kreuz, 7 Kilometer stockend.
9: Wetter. Aktuell haben wir bei euch in Köln 16 Grad, in Rheine 15 und Engelhardt in Paderborn 14 Grad.
8: Yep, und dazu gibt's heute mal mehr, mal weniger Wolken. Vormittags ist es bedeckt und auch nass wird's. Hier und da kommt dann mal ein bisschen was runter. Am Nachmittag lockert's aber auch schon wieder auf bei maximalen 23 Grad. Ja, und die nächsten Tage sieht's dann auch erstmal ähnlich aus.
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8: Um eine Minute nach 8:30.
9: Und am Wochenende haben die Hosen richtig gerockt in Bremen und in Hannover und wir haben Campino exklusiv im Interview gehabt.
8: Jawohl.
9: Und sind wir mal gespannt, was er gleich sagt. Wie ist denn das jetzt? Ist jetzt Schluss auch wirklich Schluss?
8: Eieiei. Meinst du Comeback?
9: Ich weiß nicht, muss man ja mal fragen, oder? Und was ist eigentlich, ist das jetzt die emotionalste Tour, wenn danach Schluss ist? Bin ich auch gespannt. Hören wir gleich nach Volbeat und nach Bon Jovi. Hier ist Keep the Faith.
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0: Volbeat mit Fallen um 8.38 Uhr.
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0: Die Toten Hosen haben am Wochenende Bremen und Hannover gerockt, präsentiert von uns, und die Leute waren begeistert.
2: Es war sehr cool und die Stimmung war sehr, sehr schön.
3: Ich fand's auch mega. Also gute Stimmung, coole Leute und gute Songauswahl.
2: Das war mein 8.

0: erstes Konzert. Ich bin ganz gerührt und traurig, aber es war super toll. Das erste war mit 18, 19 und dann immer mal wieder und alles aufgetaucht, was einem wichtig ist. Sehr schön.
1: Ich hoffe, wie es immer so ist, wir hören nach 45 Jahren auf. Nein, Sie werden in 5 Jahren wieder stehen und wir werden das 50-Jährige mit feiern. Ich freue mich drauf.
2: Ja, das wäre doch mal was. Und wir hatten natürlich vorher Campino noch exklusiv bei uns im Interview und die Hosen sind ja auf Abschiedstournee. Deswegen liegt natürlich auch die Frage nahe, ist das jetzt eure emotionalste Tour?
3: Manchmal kriegt es uns auch so ein bisschen, weil uns ja schon klar ist, dass das eine unserer letzten Reisen ist. Aber wir versuchen das dann immer irgendwo in so eine positive Kraft umzusetzen. Also es ist eher mit wehenden Fahnen, als dass wir hier zu viel Tränen vergessen.
2: Das ist auch klug. Aber wenn man sich überlegt, ja, die haben ja 20 angefangen, die haben nie was anderes gemacht. Also was machen die Toten Hosen eigentlich nach den Toten Hosen?
3: Also ich muss sagen, nach vier Sachen in Ordnung bringen zu Hause. So, das war auch in der Zeit, wo wir uns beschäftigt haben mit dem Album, den neuen Songs, war nicht möglich. Ich muss wahnsinnig viel hinterherarbeiten und dann fange ich vielleicht auch wieder an zu schreiben, wollte immer noch mal irgendwo ein Buch in Angriff nehmen. Das ist aber alles noch nicht konkret und ja, also dann hat jeder so seine Sachen, sein Umfeld, seine Freunde, die er wieder intensiver sehen will.
2: Und natürlich müssen wir die Frage stellen, ist das Ende wirklich das Ende oder ist vielleicht sogar ein Comeback möglich?
3: Ich kann mir das gerade wirklich nicht vorstellen und ich glaube, nach so einer Strecke, nach 45 Jahren, beschließt man das dann auch gar nicht leichtfertig oder so, ja. Aber es geht für mich ein bisschen darum, dass ich immer die Vorstellung hatte, die anderen auch, dass wir nicht zerfasern wollen am Ende und dass wir nicht irgendwie runtergeholt werden von der Bühne, weil wir selber uns nicht lösen können. Und die Gewissheit, dass wenn man eine Tür wirklich zumacht, dass sich dann wieder andere Dinge ergeben werden, von denen wir jetzt noch gar nichts wissen. Die ist einfach da und da ist die Neugier groß, was da so passieren wird. Und das kannst du nur, wenn du konsequent bleibst und sagst so, das reicht jetzt auch.
2: Das sagen sie aber alle, oder? Also ja. Ich meine, aber ey, generell natürlich hat er absolut recht. Die Hosen sind auf Abschiedstournee. Wir schicken euch auch weiterhin hin, zum Beispiel zum Gig am 3. Juli 2027 in Braunschweig in unserem super heißen Liquimoni Konzertsommer. Und hier sind die Toten Hosen jetzt natürlich mit Bonnie und Clyde.
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0: Die Toten Hosen mit Bonnie und Clyde um gleich 8:45.
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0: Wir suchen in dieser Woche mit euch die schönsten, besten, coolsten Bandshirts, weil wir ja euch zu allen großen Konzerten geschickt haben im super heißen Liqui Moly Konzert. Sag mal, da haben wir wieder alle Bandshirts gesehen.
2: Ja.
0: Jede Menge, du auch bei Wacken oder Rock am Ring, wo du ja auch unterwegs warst.
2: Da sagst du was. Ich wollte mich gerade sagen, Bandshirts gibt es ja in allen Formen und Farben. Bei Wacken sind sie halt alle schwarz. So,
0: ich wollte sagen, es gibt die meisten sind schwarz. Das nervt mich ja auch persönlich sehr.
2: Aber Bandshirts einfach geil. Und ja, wenn man mal auf Konzerten und Festivals sich umguckt, dann denkt man immer so, boah, geil. Auch wie alt die teilweise sind oder was die alle schon gesehen und erlebt haben, die Shirts, oder?
0: Wollte ich gerade sagen, die erzählen ihre eigenen Geschichten und man hat ja irgendwie, hat man auch mehr als eins, oder?
2: Naja, mindestens.
0: Ja, und hast du so ein Lieblingsshirt, wo du sagst, das ist mein Shirt?
2: Jetzt kein Shirt, aber ich habe von Masters of Puppets.
0: Den also Pulli.
2: Das, genau. Ja, ist ein Pullover, aber so recht dünn, aber den habe ich mir in extra groß gekauft, da lebe ich drin, ganze Tage, ganze Wochen.
0: Der sieht auch geil aus.
2: Ja, oh danke. Ja, ja, aber das ist so mein Lieblingsding.
0: Und ich hatte früher auch von Metallica das Shirt mit Kirk Hammetts Gitarre. Das ist jetzt ein bisschen Spack.
2: Er ist eingelaufen in der Wäsche.
0: Klar. aber ich muss ganz, als du meintest, es gibt es in allen Formen und Farben, wollte ich schon sagen, es gibt Bandshirts eigentlich immer nur in Schwarz. Das nervt mich voll. Hm. Nicht immer, ich weiß. Hier und da machen mal Leute was Verrücktes in Weiß oder so. Aber ich habe zum Beispiel ein Queen-Shirt und das ist blau. Und das finde ich sehr geil und deshalb ist das mein Lieblingsshirt.
2: Aber guck mal, bei dem Queen-Shirt könnte man sofort erzählen, das haben wir gekauft zu unserer Aktion 50 Jahre Bohemian Rhapsody. Dein Metallica-Shirt hast du dir gekauft, als Kirk Hammett hier war. Also jedes deiner Shirts erzählt auch eine Geschichte. Und genau sowas wollen wir auch von euch sehen. Also schickt uns ein Selfie von eurem Lieblings-Band-Shirt per WhatsApp und erzählt uns natürlich die Geschichte drumherum, die es zu erzählen gibt.
0: Ja, per Sprachnachricht. Und dann kommt's am einfachsten ins Radio. Wir suchen Deutschlands geilste Bandshirts. Zeigt uns eure jetzt Selfie machen und die Story schicken an uns per WhatsApp.
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4: Ich bin Diana Kramer. Das Rekordniedrigwasser am Rhein und an anderen Flüssen belastet zunehmend auch Bauherren. Da Transportschiffe deutlich weniger laden können, verzögern sich Lieferungen für die Baubranche. Das sagte der Präsident des Verbands baugewerblicher Unternehmen in Hessen, Thomas Reimann, der dpa.
5: Wird das Mehrfamilienhaus teurer als geplant? Kommt der Beton fürs Fundament überhaupt? Diese Fragen treiben gerade viele Bauherren um. Und auch der Fachmann aus Hessen sagt, Sand und Kies, die per Schiff transportiert werden, die werden knapper und damit auch teurer. Einen Stillstand auf Baustellen befürchtet er nicht. Aber er vermutet, die Preise werden auch nicht wieder sinken, nachdem sich die Lage irgendwann mal wieder entspannt. Claudia Wächter, Nachrichtenredaktion.
4: Mehrere Umweltschutzverbände fordern von der Bundesregierung mehr Maßnahmen zum Schutz vor Hitze, Niedrigwasser und weiteren Folgen des Klimawandels. Die Bundesgeschäftsführerin der Deutschen Umwelthilfe, Barbara Metz, sagte dem RND, es sei überfällig, Klimaschutz und Klimaanpassung als Gemeinschaftsaufgabe im Grundgesetz zu verankern und mit ausreichend Geld zu hinterlegen. Die Bundeswehr beteiligt sich aus der Luft an der Bekämpfung des großen Waldbrandes in Belgien. Dazu werden 2 Hubschrauber vom Typ NH90 bereitgestellt, teilte das Verteidigungsministerium mit. Die Transporthubschrauber sind mit einem sogenannten Bambi-Bucket bestückt, einem faltbaren Löschwasser-Außenbehälter. Mit jedem Flug können damit 2000 Liter Löschwasser abgelassen werden. Zum Sport. Am letzten Wettkampftag der Leichtathletik-EM in Birmingham hat das deutsche Team nochmal mehrere Medaillen erkämpft. Den Schlusspunkt setzte am Abend Frederik Ruppert mit Gold über 3000 Meter Hindernis.
6: Es ist die beste deutsche EM-Bilanz seit 28 Jahren. Allein am Abschlusswochenende gewann das Team 3 Titel und mehrere Medaillen. Für die größte Sensation sorgte Speerwerferin Julia Ulbricht, die in ihrem ersten großen Finale gleich Silber holte. Und auch die deutschen Schwimmer kehren 2 Jahre vor Olympia mit einer starken Bilanz von der EM heim. 14 Medaillen holten sie in Paris, überstrahlt vom jungen Johannes Liebmann und seinem Weltrekord über 1500 Meter Freistil. Thomas Bremser, Sportredaktion.
4: Am Ende holten die deutschen Leichtathleten bei der EM 6-mal Gold, 10-mal Silber und 5-mal Bronze.
7: Und jetzt für euch das NRW-Update mit Talia Nürnberger. Trotz zusätzlicher Landesmittel fehlen weiterhin Betreuungsplätze, besonders für Kinder unter 3 Jahren. Auch Personalmangel und finanzielle Probleme belasten laut dem Familienministerium viele Einrichtungen. Der Präsident des Landessozialgerichts fordert kürzere und klare Schriftsätze. Der Hintergrund: immer mehr KI-Anträge seien zu lang, unpräzise oder enthielten falsche Urteile. Nach dem Christopher Street Day in Münster ermittelt die Polizei wegen mehrerer Vorfälle. Unter anderem hat ein Unbekannter eine nationalsozialistische Parole gerufen.
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8: Guten Morgen, das sind die wichtigsten Meldungen auf der A1. Richtung Dortmund zwischen Remscheid und Wuppertal-Ronsdorf gibt es 5 Kilometer Stau nach einem LKW-Unfall. A3 Richtung Köln zwischen Kreuz Oberhausen-West und Kreuz Kaiserberg 6 Kilometer stockender Verkehr. Nochmal die 3 in Richtung Oberhausen zwischen Duisburg-Wedau und Oberhausen-Lierich 4 Kilometer Stau. Und die A33 Richtung Bielefeld ist aktuell gesperrt zwischen Paderborn-Schloss Neuhaus und Paderborn-Sennelager. Das Ganze bis 22:30. Hier wird nämlich ein LKW geborgen, der Äpfel verloren hat. Gute Fahrt.
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9: Aktuell haben wir bei euch in Köln 16 Grad, in Rheine 15 und Engelhardt in Paderborn 14 Grad.
8: Yep, und dazu gibt es heute mal mehr, mal weniger Wolken. Vormittags ist es bedeckt und auch nass wird's. Hier und da kommt dann mal ein bisschen was runter. Am Nachmittag lockert es aber auch schon wieder auf bei maximalen 23 Grad. Ja, und die nächsten Tage sieht es dann auch erstmal ähnlich aus.
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9: Eine neue YouGov-Umfrage hat die verschiedenen Urlaubstypen ermittelt und das wollen wir natürlich sofort an uns selber überprüfen. Seid ihr eher der Typ Fenster oder Typ Gang im Flugzeug?
8: Fenster, aber nicht wegen rausschauen, sondern da kann man sich immer so gut anlehnen.
9: Zum Pennen.
8: Ja.
9: Sehr gut. Ich bin Typ Gang, weil da kann man die Füße rausstrecken.
8: Ja.
9: Aber ich weiß, was du jetzt sagen willst.
8: Dann
9: nur
8: kommt
9: bis der Wagen kommt und BAM!
8: Ja. Die nehmen keine Rücksicht.
9: Nein,
8: die knallen dir das so vor die Kniescheibe.
9: Ja. Verstehe ich. 35% der Deutschen sitzen tatsächlich lieber am Fenster, nur 12% am Gang. Und über Mitte brauchen wir nicht reden, oder? Niemand sitzt gerne in der Mitte. Scheiß Platz.
8: Ja, aber wenn man am Gang sitzt, dann braucht man auch niemanden fragen, wenn man mal auf Toilette muss, oder?
9: Das genau, Mitte hat nur Nachteile.
8: Ja.
9: So, nehmt ihr tendenziell zu viel oder zu wenig mit in den Urlaub?
8: Immer zu viel. Weil ich denke nicht in Outfits. Es gibt ja Personen, die denken in Outfits. Montags, ja? Ah, oh, krass.
9: Ja.
8: Ich nicht. Ich denke immer nur so, okay, ich nehme das, das, das mit.
9: Oh Gott.
8: Dann ganz wichtig, die eine Unterhose mehr, falls man sich mal einschließt.
9: Das gilt eigentlich nur für Kinder. Aber okay, nein, wir machen das auch als Erwachsene.
8: Nein.
9: Jeder von uns.
8: Genau.
9: Hast du recht.
8: Okay, ja, also schön. Immer zu viel.
9: Bei mir sind es Schuhe. 46% der Frauen sagen, sie nehmen zu viel mit, nur 25% der Männer. Und habt ihr mal was Wichtiges vergessen von so einer Reise?
8: Tja. Ich bin ja letztens in die Türkei gefahren zu einer Hochzeit. Ich hatte meinen Anzug dabei, alles dabei, Manschettenknöpfe, aber ich habe den Gürtel vergessen. Und die Hose war so ein bisschen zu weit, da musste die ganze Zeit immer die Hose...
9: Sägen, würde mein Sohn sagen.
8: Wirklich?
9: Mhm. Im Sägen hast, weil du die Hose wie ein Sack hast sitzen.
8: Ey, wieder was gelernt. Ja, ich habe mich so ein bisschen gefühlt, als würde ich die ganze Zeit hier Sackhüpfen spielen mit meiner Hose auf einer Hochzeit.
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2: Und jetzt gibt's den allerersten Song überhaupt, mit dem alles losging bei Van Halen. Running with the Devil war ja dann demzufolge auch die erste Scheibe auf ihrem ersten Album Van Halen 1978.
3: Und damals kannte sie kein Schwein. Die sind auf den Bühnen Amerikas rumgetingelt und irgendwann saß aber ein echter Rockstar zufällig im Publikum. Der hat sich die Jungs gegriffen, ist mit denen erstmal in ein Modehaus, hat denen anständige Klamotten besorgt.
4: Das sind Gucci-Schuhe.
5: Ja.
4: Die kosten 450 Euro.
5: 450 Euro?
4: Ja.
5: Wer hätte die gekauft?
4: Meine Mutter.
3: Dann ging's ins Studio zum Songs arrangieren und dann zum Plattenlabel, um einen Vertrag zu kriegen.
2: Okay, und wer war der Rockstar und gab's am Ende den Vertrag?
3: Der Rockstar war tatsächlich Gene Simmons von Kiss. Ein Vertrag gab's nicht, aber jede Menge Erfahrungen, die Van Halen geholfen haben, bekannt zu werden und kurze Zeit später dann doch auch einen Vertrag zu bekommen. Und außerdem hat er ihnen noch was dagelassen, nämlich dieses göttliche Horn da am Anfang.
2: Das ist ja so der absolut typische Van Halen Sound und den hatten sie dann schon beim allerersten Song. Aber was ist es denn genau?
3: Das ist so ein Konstrukt aus verschiedenen Hupen, einer Autobatterie und einem Schalter, den du mit dem Fuß aktivierst.
6: Mit Connys Hupen ist Stimmung garantiert.
3: Und sowieso gibt's wohl kaum eine Band, der bei ihrem allerersten Song schon quasi alle ihre typischen Merkmale mit drin hatte. Das Horn, David Lee Roth Gequietsche, Michael Anthonys Backup-Vocals und natürlich Eddies Gitarrensoli.
2: Damit hat alles angefangen für eine der erfolgreichsten Rockbands überhaupt, entdeckt und gefördert von Kiss-Legende Gene Simmons. Hier sind Van Halen und Running with the Devil.
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0: Damit ging alles los für Van Halen, Running with the Devil. Wir haben 17 Minuten nach 9. Jetzt für euch Metallica, The Memory Remains. Und vorher Mando Diao, hier ist Black Saturday.
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2: Und jetzt für euch die drei größten Rocksongs aus dem Jahr 1997.
1: Platz 3.
2: Und da starten wir direkt mal mit einem richtig gefährlichen Song, nämlich Aerosmith und Falling in Love. Warum jetzt gefährlich? Naja, Steven Tyler ist mal während eines Konzertes, als er eben genau diesen Song performt hat, von der Bühne runtergefallen und hat sich dabei das Knie gebrochen.
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2: Der nächste Song, der war fast weltweit ein riesiger Erfolg und doch hat The Verve kaum einen Cent damit eingenommen. Die Einnahmen, die gingen nämlich nicht an sie, sondern fast vollständig an ein anderes Plattenlabel. Auf Platz 2, Bittersweet Symphony.
1: Platz 1.
2: Wenn der Drummer von Nirvana und der Sänger von den Foo Fighters, also Dave Grohl, sagt, es sei der beste Song, den er je geschrieben hat, dann hat es schon einen Grund, warum dieser Song eben auf Platz 1 im Jahr 1997 landet, die Foo Fighters mit Everlong.
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11: Natalia Nürnberger. Die Feuerwehr von Monschau macht sich im nahegelegenen Waldbrandgebiet im belgischen Hohenfenn ein Bild von der Situation. Vertreter der Feuerwehr seien dorthin gefahren, um die Lage genauer einschätzen zu können. Das sagte eine Sprecherin der Eifelstadt auf dpa-Anfrage. Autodiebe sind in einer Düsseldorfer Tiefgarage mit der Besitzerin des Wagens auf der Motorhaube geflüchtet. Die Frau habe nach einem Kinobesuch im Hafen ihren Autoschlüssel vermisst und dann gemerkt, wie Unbekannte ihr Auto auf die Ausfahrt zusteuerten. Das berichtete die Polizei. Die beiden Personen seien bereits mehrfach polizeilich in Erscheinung getreten. Gegen sie werde jetzt wegen räuberischen Diebstahls ermittelt. In Nordrhein-Westfalen bleiben viele Kitas wegen Personalmangel und finanzieller Probleme unter Druck. Laut des Familienministeriums fehlen trotz zusätzlicher Landesmittel weiterhin Betreuungsplätze. Eine umfassende Kita-Reform soll erst im kommenden Sommer greifen und die Betreuung langfristig stabilisieren. Die Sozialgerichte in NRW melden eine wachsende Belastung durch KI-generierte Klagen. Laut des Präsidenten Jens Blögel seien viele Anträge zu lang, unpräzise oder enthielten falsche bzw. unpassende Urteile. Zudem sei die Zahl der Eilverfahren deutlich gestiegen. Nach dem Christopher Street Day in Münster ermittelt die Polizei wegen mehrerer Vorfälle. Laut der Polizei soll ein Unbekannter eine nationalsozialistische Parole gerufen haben. Ein 72-Jähriger soll außerdem zu Gewalt aufgerufen haben. Die Ermittlungen zu dem Fall laufen.
1: Da.
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13: Guten Morgen, das sind die wichtigsten Meldungen auf der A1. Richtung Dortmund zwischen Remscheid und Wuppertal-Ronsdorf gibt es 5 Kilometer Stau nach einem LKW-Unfall. A3 Richtung Köln zwischen Kreuz Oberhausen-West und Kreuz Kaiserberg 6 Kilometer stockender Verkehr. Nochmal die 3 in Richtung Oberhausen zwischen Duisburg-Wedau und Oberhausen-Lierich 4 Kilometer Stau. Und die A33 Richtung Bielefeld ist aktuell gesperrt zwischen Paderborn-Schloss Neuhaus und Paderborn-Sennelager. Das Ganze bis 22:30. Hier wird nämlich ein LKW geborgen, der Äpfel verloren hat. Gute Fahrt.
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15: Aktuell haben wir bei euch in Köln 16 Grad, in Rheine 15 und Engelhardt in Paderborn 14 Grad.
13: Yep, und dazu gibt es heute mal mehr, mal weniger Wolken. Vormittags ist es bedeckt und auch nass wird's. Hier und da kommt dann mal ein bisschen was runter. Am Nachmittag lockert es aber auch schon wieder auf bei maximalen 23 Grad. Ja, und die nächsten Tage sieht es dann auch erstmal ähnlich aus.
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0: Snow Patrol. You're all I have. 9:38 Uhr.
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0: So, und jetzt habe ich euch alle beide wieder.
2: Ja.
0: Also wir waren ja jetzt...
3: Wie viele Wochen waren wir getrennt?
0: Der Engelhard ist wieder da, Annette Radek ist wieder da. Ich weiß, war 5 Wochen.
3: Ja, tierisch lang.
0: Wahnsinn.
3: Meine Güte.
0: Viel zu lang, schön, dass ihr wieder da seid.
3: Ja.
0: Und wir haben jetzt alle quasi Urlaub gemacht, ne, wie man das im Sommer so tut.
3: Logisch.
0: Und da haben wir uns überlegt, könnten wir jetzt eigentlich mal die Highlights machen, was wie Schönes erlebt hat im Urlaub.
3: Ja.
0: Oder was er auch vielleicht für andere mal empfehlen kann, ne, wenn ihr demnächst in Urlaub geht.
3: Bei also, dir. Du bist am längsten schon
0: pass
3: wieder
0: auf,
3: da.
0: Meins ist richtig peinlich. Also, ich war in der Sonne in Bulgarien. Mhm. Ich kann Bulgarien empfehlen, weil es ist preis-leistungstechnisch top. Das Wetter da ist super. Man kann sich das alles da noch leisten, was man sich in anderen Ländern nicht mehr leisten kann. Tipptopp, super, super. Ich war wieder bei den Kamai-Festspielen.
3: Ja,
0: tipptopp, super. Super,
3: super. Ja.
0: Aber wenn ich ganz ehrlich bin, mein Highlight war, ich war ja unterwegs mit meinem Kumpel und seinen Kindern, beziehungsweise seinem Sohn und dessen Freundin. Die sind beide 18 und die sind beide cool und die sind beide, ne, haben einen geilen Style und so. Und dann haben wir alte Bilder uns angeguckt von früher,
3: ja,
0: weil ich kenne meinen Kumpel Heini schon über 15 Jahre. Und als ich...

0: Ja, und als ich seinen Sohn Finn, der jetzt 18 ist, kennengelernt habe, da war der 4.
1: Ah,
0: so, und ich habe den mit aufwachsen sehen.
1: Mhm. Oh ja.
0: Und dann haben wir Bilder uns angeguckt von On Air Meer Tour früher. Mhm. Da habe ich Heini kennengelernt. Und mein persönliches Highlight waren, als die beiden coolen 18-Jährigen sagten so, ey Per, du hast voll das Glow-Up gekriegt.
2: Ah! Oh, wie super!
1: Bester Moment!
0: Ich so, check ich aber voll.
2: Per Eggers
0: Glow-Up. Heute Abend gehen die Drinks auf mich.
1: So.
0: Im All-Inclusive-Hotel.
2: Wundervoll!
0: Das war mein persönliches Highlight,
2: ja,
0: und es ist mir ein bisschen
2: verstehen, peinlich.
3: Nee. Witzig.
2: Ja. Das ist super. So,
0: okay,
2: Engelhard, ich bin gespannt auf deine Berichterstattung aus dem Urlaub.
3: Ja, ich kann nur jetzt schon mal ganz kurz verraten, ich habe ja die große Woche des Nichtstuns gehabt.
2: Oh,
3: ja,
2: das
3: ich
2: ist
3: hab
2: toll.
3: Eine Woche.
2: Ich liebe sowas.
3: Und ich kann nur jetzt schon allen sagen, ich weiß, die Urlaubstage sind immer knapp bemessen, aber sowas muss man mal machen, wo man gar nichts vorhat, wo man auch vor allem keinen Freizeitstress hat, weil dann kommt die wirkliche Entspannung. Mhm. Und was ich da in dieser Woche trotzdem gemacht habe, erfahrt ihr gleich.
2: Super.
0: 10.15 Uhr.
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2: Jeder hat doch irgendwie so ein paar komische Essgewohnheiten. Also keine Ahnung, so Pommes ins Eis tauchen oder Nutella mit Käse zum Beispiel. Aber Ozzy Osbourne, der hat dann doch den Vogel, die Fledermaus abgeschossen. Während eines Konzerts 1982 in Iowa hat der Fürst der Finsternis erstmal nämlich den Kopf einer lebenden Fledermaus abgebissen. Gut, zu seiner Verteidigung, er dachte, es sei eine Spielzeugfledermaus, hat er seitdem aber auch eh nie wieder gemacht. Er musste danach nämlich erstmal ins Krankenhaus für eine Tollwutbehandlung.
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10: Ich bin Diana Kramer. Wochenlange Trockenheit, Niedrigwasser in den Flüssen und immer mehr Waldbrände. Angesichts der sich häufenden Feuer fordern Experten erneut, unsere Wälder umzubauen, weg von reinen Nadelwäldern. Hermann Lotze-Kampen vom Potsdam-Institut für Klimafolgenforschung sagte im ZDF:
11: Wir brauchen mehr Mischwälder, die einfach resilienter, widerstandsfähiger gegenüber Trockenheit und Bränden sind. Ganz sofort kann man natürlich nur versuchen, die Feuer zu löschen, aber es gibt ja schon länger Anpassungspläne, Anpassungsstrategien, um den Waldumbau voranzubringen, was wiederum auch dem Wasserhaushalt helfen würde.
10: Hermann Lotze-Kampen vom Potsdam-Institut für Klimafolgenforschung. Auch der Deutsche Forstwirtschaftsrat drängt auf einen Waldumbau in Deutschland, selbst wenn dieser noch Jahre dauern werde. Das Rekordniedrigwasser im Rhein und an anderen Flüssen belastet zunehmend auch Bauherren. Da Transportschiffe deutlich weniger laden können, verzögern sich Lieferungen für die Baubranche. Eine Folge, die ohnehin schon hohen Materialpreise steigen weiter. Das trifft sowohl private als auch öffentliche Bauträger. Aus der Branche heißt es, es komme wegen längerer Lieferzeiten und höherer Kosten zu Verzögerungen beim Bau von Mehrfamilienhäusern und auch Schulen. Die Menschen in Deutschland haben im vergangenen Jahr weniger mehrtägige Reisen unternommen als im Jahr davor. Das ergab eine Auswertung des Statistischen Bundesamts. Vor allem Trips ins Ausland wurden eher gestrichen.
12: Weniger Fernreisen, dafür mehr Trips im eigenen Land. So lässt sich das Reiseverhalten der Deutschen zusammenfassen. Und das liegt vor allem an Dienstreisen, die sind deutlich gestiegen, fast wieder auf das Vor-Corona-Niveau. Wenn die Menschen mehr als einen Tag unterwegs sind, dann vor allem mit dem Auto, deutlich dahinter die Bahn und das Flugzeug. Die beliebtesten Reiseziele im Ausland waren erneut Italien, Österreich, Spanien, Frankreich und die Niederlande. Thomas Bremser, Redaktion.
10: Der Lotto-Jackpot ist geknackt. Das gab die Toto und Lotto GmbH in Bremen heute bekannt. Der mit 50 Millionen Euro gefüllte Jackpot geht nach Thüringen. Ob eine einzelne Person oder eine Tippgemeinschaft die 6 richtigen Gewinnzahlen plus Superzahl hatte, ist noch unklar.
13: Jetzt für euch das NRW-Update mit Vincent Schulze. Wegen des großen Wald- und Moorbrandes im Hohen Venn mussten in Monschau erneut Menschen ihre Häuser verlassen. Wind treibt die Flammen und Rauch wieder Richtung deutsche Grenze. In Nordrhein-Westfalen wollen sich Landesregierung, Unternehmensverbände und Gewerkschaften heute gemeinsam zur Olympiabewerbung Köln-Rhein-Ruhr bekennen. Dafür wird eine gemeinsame Erklärung unterzeichnet. Und ein Mann aus Hambach trampt 17.000 Kilometer bis nach Thailand. Der 30-jährige Philipp Hirsch will dort seine Verlobte heiraten und die Strecke in 75 Tagen schaffen.
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14: Hier müsst ihr aktuell am meisten Zeit einplanen. Auf der A1 Richtung Köln zwischen Remscheid-Lennep und Wermelskirchen gibt es 3 Kilometer Stau. In der Gegenrichtung Richtung Dortmund staut es sich zwischen Remscheid-Lennep und Wuppertal-Langerfeld ebenfalls auf 3 Kilometern. Auf der A3 Richtung Oberhausen stockt der Verkehr zwischen Leverkusen-Opladen und Kreuzhilden auf 5 Kilometern. Ebenfalls Richtung Oberhausen staut es sich zwischen Duisburg-Wedau und Oberhausen-Lierich auf 3 Kilometern. Auf der A1 Richtung Münster gibt es zwischen dem Flughafen Münster-Osnabrück und Münster-Nord 3 Kilometer Stau. Gute Fahrt!
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14: In Senden und Münster zeigt das Thermometer aktuell 16 Grad. In Heinsberg sind es 15 Grad. Heute erwartet euch ein wechselhafter Tag mit teils bewölktem Himmel und Regen, das Ganze bei maximal 20 Grad.
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15: Engels und Engelhardt aus der Morning Rock-Show.
16: Hallo.
15: Radek, wir sind wieder vereint.
16: Ja.
15: Wochenlang waren wir getrennt im Urlaub. Ja. Unsere schönsten Urlaubsmomente.
16: Boah, wir müssten mal zusammen in Urlaub, das ist ja bestimmt funny.
15: Krass, ja.
16: Das alles zusammenkriegen, dann müssten wir reiten und wir müssten...
15: und trinken, das können wir alle
16: das
15: drei.
16: Das kriegen wir hin.
17: Ich habe ja schon erzählt, ich habe eigentlich eine Woche nichts tun gemacht, was
16: super.
17: Ich jedem nur empfehlen kann.
16: Ja.
17: Und trotzdem habe ich dann die Zeit genutzt, die mir plötzlich da geblieben ist, um mal ein paar Freunde wieder zu besuchen, die ich schon lange nicht mehr gesehen habe.
16: Sehr
17: und
16: gut.
17: Ich habe ein vielleicht neues Hobby begonnen. Ich habe nämlich eine Fahrradtour gemacht. Und zwar eine Vintage-Bike-Ausfahrt. Ich habe ja so ein Rennrad, was schon über 30 Jahre alt ist. Und da habe ich mich nur mit Leuten getroffen, die alte Rennräder oder alte Bonanza-Räder oder Klappräder hatten. Und da haben wir so eine Oldtimer-Tour gemacht. Wir haben Eis gegessen, wir haben was getrunken, wir haben was gegessen. Dann wurden noch ein paar Bierchen getrunken.
15: Da kommen wir jetzt zum wesentlichen Kern.
17: Oh. Und das war so, als hätte man da am Ende so eine Berichterstattung drüber geben können. Wisst ihr, mit so Oldtimer und Musik.
18: Sind sie durch diese Geschichte und da durchgefahren mit den Rädern und hinten der Fuchsschwanz war noch dran.
17: Ja, so was man sonst so von den dritten Programmen
15: genau,
17: kennt.
15: Genau, die Reportage.
17: Ja, genau.
19: Und heute fahren wir durchs alte Land mit unseren alten Fahrrädern.
17: Ja.
19: Und dann kommt so, Born to be Wild. So ungefähr hat es sich angefühlt.
16: Sehr gut. Klingt perfekt. Ja. Ich möchte auch mitfahren.
15: Ja.
16: Aber mit meinem E-Bike bitte, danke.
15: Gleich geht's weiter, die schönsten Urlaubsmomente von uns nach Mötley Crüe mit Girls, Girls, Girls.
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1: What's up für die Four Non Blondes? Eggers, Engelhardt, Radück, nach langen Sommerferien ja, wieder.
2: Die heilige Dreifaltigkeit.
1: Sie
2: haben, und Eggers und Engelhardt haben wie immer gar nichts gemacht im Urlaub. Richtig geil. Engelhardt hat ein bisschen Fahrrad gefahren, aber sich entspannt. Ich habe eigentlich die ganze Zeit nur in der Sonne gebrutzelt und getrunken und auch sonst gar nichts gemacht.
1: Nee, du warst auch mit deinen Jungs in Bad Segeberg.
2: Okay, ja, ich bin auch einen Tag Autofahren, das stimmt. Also.
3: Aber dafür, Annette, du hast richtig viel.
2: So, ja, ich wollte sagen, du hast hier nämlich.
1: Ich habe mich diesmal nicht erholt. Ich hatte als Kulturprogramm in London war ich.
2: Boah, neidisch bin ich. Und jetzt wart ihr beide in London, du auch letztens
1: bei
2: den
1: Stones. Und das war auch der Moment, ich bin beim Rolling Stones Shop vorbeigegangen. Da muss ich so krass an dich und Mick Jagger denken, den du ja neulich getroffen hast. Es ist der Hammer, kann ich euch nur empfehlen. Die sind alle so freundlich. Wir hatten natürlich brüllend heißes Wetter. Mein Highlight war.
2: Jetzt bin ich aber gespannt. Bei London ist nicht einfach.
1: Es war so viel.
2: Ja.
1: Also? Aber das absolute Highlight war die ABBA-Show.
2: Och,
1: die ABBA-Avatar-Show. Weil ich als kleines Mädchen, genau. Ich war als kleines Mädchen ABBA-Fan und meine Mutter hat die Tickets nicht mehr gekriegt. 78 für Hannover und ich war so traurig. Und dann stand ich jetzt plötzlich in meinem hohen Alter vor denen und dachte so, das sind sie wirklich.
3: Aber sind das so Hologramme oder was? Und sieht das dann echt
1: das
3: aus?
1: Ist so, und du fängst sofort an zu. Also ich hab sofort geheult. Und dann bist du auf so einer Tanzfläche, die stehen direkt vor dir, wie auf so einem richtigen Konzert. Und das ist so krass mit Live-Musik. Unfassbar. Ich war so berührt.
3: Dein Sohnemann war dabei.
1: Ja, und
3: wie
1: der
3: fand
1: war
3: der das?
1: Geflasht. Du warst auch, der meinte, Mama, das gibt's doch nicht. Die sind doch echt
3: cool.
1: Das war so gut gemacht. Und da habe ich wieder gemerkt, dass das schon Pioniere sind, ja. Musikalisch damals, klamottenmäßig. Und die haben die Show ja auch selbst entworfen. Und dann waren wir noch in einer stillgelegten Kirche und die haben da Cocktailbars reingebaut. Oh. Saß du da direkt am Altar,
2: ne? Ja. Und saufen im Namen des Herrn, das ist was für uns.
1: Das hat mir auch gefallen.
3: Hört sich an wie ein Film von Bud Spencer und Terence Hill.
2: Amen.
1: Und bei Tatsächlich Liebe ist da ja auch gedreht worden. Da haben wir natürlich alle Filmplätze so abgeklappert.
2: Oh,
1: ne?
2: So,
1: ja,
2: natürlich.
1: Das war schon toll.
3: Hammermäßig.
1: Ja. Aber erholt bin ich nicht. Das macht nichts.
2: Das mache ich jetzt.
3: Das ist auch egal.
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2: Eine zersplitterte Zivilisation, gesetzlose Ganoven und übergroße Kakerlaken. 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
2: 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Zu sehen gibt sie auf Amazon Prime.
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10: Hier müsst ihr aktuell am meisten Zeit einplanen. Auf der A1 Richtung Dortmund zwischen Remscheid und Wuppertal-Langerfeld gibt es 3 Kilometer Stau. Der Zeitverlust beträgt mindestens 27 Minuten. Auf der A3 Richtung Oberhausen zwischen Wesel und Hünxe staut es sich auf 2 Kilometern. Ihr verliert dort mindestens 24 Minuten. Auf der A3 Richtung Oberhausen zwischen Duisburg-Wedau und Oberhausen-Lierich gibt es 3 Kilometer Stau. Rechnet mit mindestens 12 Minuten Zeitverlust. Gute Fahrt.
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10: In Mechernich zeigt das Thermometer aktuell 14 Grad. Gütersloh meldet 16 Grad. Und in Paderborn sind es 17 Grad. Heute erwartet euch ein wechselhafter Tag mit teils bewölktem Himmel und Regen. Das Ganze bei maximal

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1: Der super heiße Konzertsommer geht so langsam zu Ende. Ja, wir haben alle, glaube ich, doch das eine oder andere richtig geile Konzertfestival erlebt, ja. Und natürlich, das ist ja auch Kult, die meisten kaufen sich ja immer auch irgendwelche tollen Bandshirts, ja. Und da wollen wir doch mal sehen, was habt ihr für tolle Bandshirts, eure Lieblingsshirts, ja. Habt ihr eine besondere Geschichte dazu, ja? Habt ihr, ja, was ganz Besonderes auf diesem entsprechenden Gig erlebt, ja, oder habt ihr eine tolle Freundschaftsgeschichte dazu? Dann schickt uns bitte euer Lieblingsbandshirt, ja? Macht einfach ein Foto davon. Dann die kurze Geschichte dazu auf WhatsApp schreiben. Die Nummer findet ihr auf unseren Seiten und auch auf unserer App. Das ist die Studio WhatsApp. Ich habe letztes Jahr war ich bei Linkin Park, ja, und das erste Mal ja mit Emily. Und das hat mich so weggeballert, ja, und da ein Wahnsinnskonzert. Und da habe ich mir auch ein Shirt gekauft, in natürlich rosa, ja, gebartigt hinten schön mit dem Linkin Park Logo drauf, und das ist wirklich mein absolutes Lieblingsshirt, ja. Das ist auch schön oversized, ne? Da kommt das eine oder andere Speckröllchen angefuttert, sieht man dann nicht mehr. Also das würde ich jetzt hier hinschicken. Aber wir freuen uns sehr auf euer Lieblingsbandshirt. Macht ein Foto davon. Schreibt die kurze Geschichte dazu. Vielleicht so ein Magic Moment vom Konzert oder einer tollen Begegnung. Und das Ganze bitte an unsere WhatsApp-Nummer. Zu gewinnen gibt es auch noch was Schönes. Ja, ja. 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
2: Heute Tears in Heaven von Eric Clapton. Der Titel findet sich wieder auf seinem 92er Album Unplugged. Der Hintergrund des Titels, wahnsinnig traurig, unheimlich traurig. Es behandelt nämlich die Trauer Claptons nach dem Unfalltod seines 4-jährigen Sohnes. Dieser war am 20. März 1991 in New York City aus einem Fenster im 53. Stock aus der Wohnung eines Freundes der Mutter gefallen. Eine Tragödie, die Eric Clapton in eine lange Depression riss. Ich werde meinen Weg finden. Nacht und Tag, denn ich weiß, dass ich einfach nicht bleiben kann, hier im Himmel. Kurz nach der Veröffentlichung von Tears in Heaven nahm Eric Clapton den Titel im Rahmen der MTV Unplugged Konzertreihe auf. Das Album mit dem schlichten Titel Unplugged erschien dann 1992 und gewann wenig später 3 Grammy Awards. Es ist das bislang erfolgreichste Album Eric Clapton. Dich runterziehen, Zeit kann dich in die Knie zwingen. Zeit kann dir das Herz brechen, kann dich flehen lassen, kann dich flehen lassen. 2005 veröffentlichten Ozzy Osbourne und Sharon Osbourne zusammen mit anderen Topstars eine neue Version von Tears in Heaven. Die Einnahmen aus dieser Aufnahme kamen damals den Opfern der Tsunami-Katastrophe in Südostasien zugute. Würdest du meinen Namen kennen, wenn ich dich im Himmel sähe, wäre es dasselbe, wenn ich dich im Himmel sähe. Tears in Heaven.
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9: Ich bin Diana Kramer. Das Rekordniedrigwasser am Rhein und an anderen Flüssen in Deutschland belastet zunehmend auch Bauherren. Da Transportschiffe deutlich weniger laden können, verzögern sich Lieferungen für die Baubranche. Das sagte der Präsident des Verbands Baugewerblicher Unternehmen in Hessen, Thomas Reimann, der dpa.
10: Wird das Mehrfamilienhaus teurer als geplant? Kommt der Beton fürs Fundament überhaupt? Diese Fragen treiben gerade viele Bauherren um. Und auch der Fachmann aus Hessen sagt, Sand und Kies, die per Schiff transportiert werden, die werden knapper und damit auch teurer. Einen Stillstand auf Baustellen befürchtet er nicht. Aber er vermutet, die Preise werden auch nicht wieder sinken, nachdem sich die Lage irgendwann mal wieder entspannt. Claudia Wächter, Nachrichtenredaktion.
9: Die Bundeswehr beteiligt sich aus der Luft an der Bekämpfung des großen Waldbrandes in Belgien. Dazu werden 2 Hubschrauber vom Typ NH90 bereitgestellt, teilte das Verteidigungsministerium mit. Der Einsatz soll heute beginnen und ist zunächst für 7 Tage angesetzt. Die Transporthubschrauber sind mit einem sogenannten Bambi-Bucket bestückt, einem faltbaren Löschwasser-Außenlastbehälter. Mit jedem Flug können damit 2000 Liter Löschwasser abgelassen werden. Die US-Schauspielerin Hayden Panettiere ist tot. Das berichten mehrere US-Medien unter Berufung auf ihren Agenten und ihren Vater. Sie wurde nur 36 Jahre alt. Die Umstände ihres Todes sind noch unklar.
11: Serienfans ist Panettiere durch ihre Rollen in der Mystery-Serie Heroes und dem Musikdrama Nashville bekannt. Auch in der Horrorreihe Scream spielte sie zweimal mit. Der frühere Kinderstar war mit Ex-Box-Weltmeister Wladimir Klitschko verlobt. Die beiden haben eine gemeinsame Tochter. Panettiere sprach mehrfach offen über frühere Alkoholprobleme und Depressionen nach der Geburt ihrer Tochter. Vor 3 Jahren starb ihr jüngerer Bruder. Thomas Bremser, Redaktion.
9: In Deutschland ist etwa jeder 10. junge Mensch zwischen 20 und 24 Jahren ohne Job, Bildungs- oder Ausbildungsplatz. Laut Statistischem Bundesamt sind anders als in anderen EU-Ländern hierzulande vor allem mehr junge Menschen in Großstädten ohne Beschäftigung als auf dem Land. Außerdem sind in Deutschland etwas mehr junge Frauen als Männer zwischen 20 und 24 ohne Job oder Ausbildung.
12: Jetzt für euch das NRW-Update mit Vincent Schulze. Wegen des großen Wald- und Moorbrandes im Hohen Venn mussten in Monschau erneut Menschen ihre Häuser verlassen. Wind treibt die Flammen und Rauch wieder Richtung deutsche Grenze. In Nordrhein-Westfalen wollen sich Landesregierung, Unternehmensverbände und Gewerkschaften heute gemeinsam zur Olympiabewerbung Köln-Rhein-Ruhr bekennen. Dafür wird eine gemeinsame Erklärung unterzeichnet. Und ein Mann aus Hambach trampt 17.000 Kilometer bis nach Thailand. Der 30-jährige Philipp Hirsch will dort seine Verlobte heiraten und die Strecke in 75 Tagen schaffen.
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13: Hier müsst ihr aktuell am meisten Zeit einplanen. Auf der A1 Richtung Dortmund gibt es zwischen Remscheid und Wuppertal-Langerfeld 3 Kilometer Stau. Ebenfalls Richtung Dortmund zwischen Köln-Niehl und Leverkusen-West steht ihr auf 1 Kilometer. Auf der A1 Richtung Euskirchen zwischen Kreuz-Leverkusen und Kreuz-Köln-Nord gibt es 3 Kilometer Stau. Im weiteren Verlauf Richtung Euskirchen stockt es zwischen Erftstadt und Kreuz-Bliesheim auf 2 Kilometern. Auf der A2 Richtung Dortmund staut es sich zwischen Kreuz Oberhausen und Bottrop auf 3 Kilometern. In der Gegenrichtung Richtung Oberhausen gibt es zwischen Dreieck Bottrop und Oberhausen-Königshardt 2 Kilometer Stau. Wir wünschen euch eine gute Fahrt.
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13: In Mönchengladbach und Unna zeigt das Thermometer aktuell jeweils 15 Grad. In Gütersloh sind es mit 16 Grad etwas wärmer. In den nächsten Stunden ist es überwiegend regnerisch. Heute Nacht sinkt das Thermometer auf frische 13 Grad. Morgen wird es teils bewölkt mit Regen bei bis zu 20 Grad.
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14: Ja, herzlich willkommen in der neuen Woche. Nein, ist aber ein bisschen kühler, ne? Durchatmen ist angesagt, ja. Lasst es euch gut gehen. Viele sind ja noch im schönen Sommerurlaub wieder zurück. Heute erster Tag arbeiten oder andere haben den ersten Tag frei. Ja. Also, wie auch immer, lasst es euch richtig, richtig gut gehen. Jetzt mit den Helden der Stille aus Barcelona. Eros del Silencio. Großartiger Klassiker entre dos tierras.

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1: 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Ihr könnt aber auch gerne unsere Gewinnspiel-Hotline anrufen. Heute Morgen um 7 Uhr in der Morning Workshop bei Megas am Engelhardt war Wolfgang dran. Und der hatte gleich das Wissensgebiet Natur.
2: Durch welches Tier wird Borreliose hauptsächlich übertragen?
3: Zecke.
2: Welche zwei Storcharten gibt es in Deutschland? Den Weißstorch und?
3: Den Schwarz.
2: Tatsächlich, ja. Ist eine Zypresse ein Laub- oder ein Nadelbaum?
3: Nadel.
1: Tja, Mensch, Wolfgang hat ordentlich vorgelegt. 10 Punkte gleich am frühen Montagmorgen. Die gilt es jetzt zu schlagen. Also 12 Uhr die nächste Runde. Gerne mitspielen. Klingelt einfach durch auf unserer Gewinnspiel-Hotline und holt euch so eine richtig geile Klimaanlage. Alle Infos dazu auf unserer Seite jetzt. Wunderbar. Die Rolling Stones und ihr Neuer in The Stars.
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6: Hier müsst ihr aktuell am meisten Zeit einplanen. Auf der A3 Richtung Oberhausen gibt es zwischen Mettmann und Kreuz Breitscheid 5 Kilometer Stau. Ebenfalls Richtung Oberhausen staut es sich zwischen Kreuz Leverkusen und Solingen auf 4 Kilometern. Auf der A1 Richtung Dortmund zwischen Remscheid und Wuppertal-Langerfeld staut es sich auf 4 Kilometern. In der Gegenrichtung gibt es zwischen Kreuz Leverkusen und Kreuz Köln-Nord 3 Kilometer Stau. Auf der A2 Richtung Oberhausen staut es sich zwischen Dreieck Bottrop und Oberhausen-Königshardt auf 3 Kilometern. In der Gegenrichtung gibt es zwischen Herten und Kreuz Recklinghausen 1 Kilometer Stau. Habt eine gute und sichere Fahrt.
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6: Bei euch in Oberhausen sind es aktuell 16 Grad. In Rheine und Warburg zeigt das Thermometer ebenfalls 16 Grad. In den nächsten Stunden ist es überwiegend regnerisch. Heute Nacht sinkt das Thermometer auf frische 13 Grad. Morgen wird es teils bewölkt mit Regen bei bis zu 20 Grad.
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1: Ihr seid unsere Rockbuddies und wir möchten natürlich, dass wir eure Musik spielen. Und deswegen freuen wir uns so sehr, wenn ihr immer mal wieder den Songtest mitmacht. Direkt auf unserer Seite oder App. Macht riesen Bock, ja? Weil hier wird kein Algorithmus entscheiden, was läuft und was nicht. Und schon gar nicht wir, denn ihr sollt das machen. 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Grüß dich.
2: Moin moin, ihr Lieben. Ja, zum Thema Songtester. 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Bis denn.
1: Tschüss. Machen wir. Wir stellen natürlich auch immer neue Songs rein. Ne? 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
4: Ich bin Diana Kramer. In Belgien kämpfen hunderte Einsatzkräfte weiter gegen einen riesigen Waldbrand nahe der deutschen Grenze. Der Waldbrand im Hohen Venn ist der größte der belgischen Geschichte.
5: Heute Morgen hat es geregnet über dem Hohen Venn in Ostbelgien und natürlich ist das eine gute Nachricht für alle Bekämpfer des Feuers in diesem Grenzgebiet. Der Regen hat nicht gereicht, um den Brand zu löschen, aber er hilft. Die Stadt Monschau auf der deutschen Seite des Venns gilt als nicht mehr akut gefährdet. Deutsche Bundeswehrhubschrauber helfen auch auf der belgischen Seite und dort sind immer noch einige Ortschaften evakuiert. Dieter Ebeling, Brüssel.
4: Angesichts von immer mehr und größeren Waldbränden, auch hier in Deutschland, wird der Ruf nach einem Umbau unserer Wälder lauter. Der Präsident des Deutschen Forstwirtschaftsrates sagte im Deutschlandfunk, man müsse von den reinen Nadelholzbeständen weg hin zu Mischwäldern. Dass es jetzt auch in eher nassen Gebieten Brände gebe, zeige deutlich, dass der Klimawandel voranschreite. Aus seiner Sicht werde der Waldumbau aber noch mindestens ein Jahrzehnt dauern. Der Lotto-Jackpot ist endlich geknackt. 50 Millionen Euro gehen nach Thüringen. Seit Ende März hatte niemand beim Spiel 6 aus 49 die sechs richtigen Gewinnzahlen plus Superzahl getippt. Ein Rekord.
6: Eine Tippgemeinschaft, ein einzelner Spieler. Noch ist völlig unklar, wer den Volltreffer gelandet hat. Aber mit 50 Millionen, da eröffnen sich ungeahnte Möglichkeiten. Und mehr geht auch nicht, denn der Gewinn, der wird gedeckelt. Die Chancen allerdings, den Jackpot zu knacken, die sind minimal. So winzig wie mit verbundenen Augen einen einzigen rot gefärbten Grashalm zu finden auf einem Fußballfeld. Claudia Wächter, Nachrichtenredaktion.
4: Und auch hier ging es um große Summen. Am Rande der Autoshow in Kalifornien ist der allererste Elektro-Ferrari, der erstmals im Mai vorgestellt wurde, für 40 Millionen Dollar versteigert worden. Der Ferrari Luce, der für viel Aufsehen und auch Kontroversen sorgte, ist ein echtes Unikat. Er trägt die Fahrgestellnummer 0 und ist das erste Produktionsfahrzeug dieser Baureihe. Der Erlös der Versteigerung geht komplett an die wohltätige Ferrari-Stiftung. Regulär kaufen kann man einen Luce übrigens ab einem Preis von 550.000 Euro.
7: Jetzt für euch das NRW-Update mit Vincent Schulze. Wegen des großen Wald- und Moorbrandes im Hohen Venn mussten in Monschau erneut Menschen ihre Häuser verlassen. Wind treibt die Flammen und Rauch wieder Richtung deutsche Grenze. In Nordrhein-Westfalen wollen sich Landesregierung, Unternehmensverbände und Gewerkschaften heute gemeinsam zur Olympiabewerbung Köln-Rhein-Ruhr bekennen. Dafür wird eine gemeinsame Erklärung unterzeichnet. Und ein Mann aus Hambach trampt 17.000 Kilometer bis nach Thailand. Der 30-jährige Philipp Hirsch will dort seine Verlobte heiraten und die Strecke in 75 Tagen schaffen.
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8: Hier müsst ihr aktuell am meisten Zeit einplanen. Auf der A1 Richtung Dortmund gibt es zwischen Remscheid und Wuppertal-Langerfeld 5 Kilometer Stau. In der Gegenrichtung Richtung Euskirchen staut es sich zwischen Burscheid und Kreuzköln-Nord ebenfalls 5 Kilometer. Auf der A3 Richtung Oberhausen gibt es zwischen Mettmann und Kreuz-Rastingen-Ost 4 Kilometer Stau. Auf der A2 Richtung Oberhausen staut es sich zwischen Dreieck-Bottrop und Oberhausen-Königshardt 2 Kilometer. In der Gegenrichtung Richtung Dortmund gibt es zwischen Kreuz Oberhausen und Bottrop 3 Kilometer stockenden Verkehr. Gute Fahrt!
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8: In Wuppertal zeigt das Thermometer aktuell 16 Grad. Gütersloh meldet 15 Grad. Etwas wärmer ist es in Höxter. Dort messen wir 17 Grad. In den nächsten Stunden ist es überwiegend regnerisch. Heute Nacht sinkt das Thermometer auf frische 13 Grad. Morgen wird es teils bewölkt mit Regen bei bis zu 20 Grad. 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
10: 60 Second Spezial wartet die 12er Runde. Und in dieser Woche gibt es was richtig Großartiges zu gewinnen. Am Freitag kassiert der Wochensieger, ja, eine tolle Klimaanlage. Die Midea Porta Split Cool Klimaanlage im Wert von 899 Euro. 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Ja, richtig tolles Teil. 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Sehr schön. Also, die nächste Hitzewelle kommt bestimmt, immer gut, so einen Teil zu haben. 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Gleich geht's los nach Joan Jett and the Blackhearts. I love Rock'n'Roll.
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2: Und für die 12er Runde steht bereit der Robert aus Hude. Ich grüße dich ganz herzlich. Hallihallo, hi.
3: Hallo Annette.
2: So, wie ist die Lage bei dir?
3: Aufgeregt. Oh, erste Mal dabei.
2: Kann ich verstehen, du, ehrlich. Du rockst das, ich bin ganz sicher. Ja, wenn man so live dabei ist, ne, ist ein anderer Schnack als zuhören und gemütlich mitraten. Ne?
3: Total. Ich höre das sonst morgens immer auf der Arbeit auf dem Hinweg und denke immer, ja, geht eigentlich ganz gut. Aber jetzt gerade bin ich gerade ein bisschen gedankenlos.
2: Ach, du schaffst
3: aber
2: das
3: mal
2: schon.
3: Schauen.
2: Und außerdem ist es nicht mehr ganz so heiß, aber es wartet eine tolle Klimaanlage.
3: Der Wochengewinn. Das wäre ganz cool.
2: Ja, das kann man jetzt, mittlerweile kann das jeder gebrauchen, denke ich. Ne? Kann man sich schön vorstellen für die nächste Hitzewelle. Gut, du bist auf der Arbeit oder hast du gar frei?
3: Ja, ich bin auf der Arbeit, heute aber so ein, wo ich keine Schüler da habe.
2: Oh, ja.
3: Also ich bin in der Ausbildung Informationselektroniker,
2: cool.
3: In der überbetrieblichen.
2: Hast du heute deine Ruhe vor den Schülern?
3: Ja, tatsächlich, nein.
2: Sehr schön. Gut, dann gucken wir mal, was du für ein Wissensgebiet bekommst. Du sagst laut und deutlich Stopp, ja? Geht los.
3: Okay.
2: Starte den Zufallsgenerator.
3: Stopp.
0: Wissensgebiet Musik.
3: Oh, okay.
2: Du schreist nicht gerade vor Begeisterung, ne?
3: Ach, ich schau mal, nein.
2: Eben genau, das ist die richtige Einstellung.
3: Du, nicht so ganz mein Favorit, aber egal.
2: So, gucken wir mal. Vielleicht sind die Fragen super. Wenn du was nicht weißt, sag schnell weiter, ja?
3: Ja,
2: Robert, mach ich. Aus welcher englischen Stadt stammt die Heavy-Metal-Band Black Sabbath?
3: London.
2: Birmingham. Ja oder nein? Flea von den Red Hot Chili Peppers spielte in Zurück in die Zukunft-Film mit.
3: Nein.
2: Ja. Welches Instrument spielt Phil Collins hauptsächlich?
3: Schlagzeug.
2: Wer komponiert das Stück Die vier Jahreszeiten?
3: Mozart.
2: Vivaldi. Ja, das lassen wir gelten. Welcher österreichischer Musiker hatte 1985 den ersten deutschsprachigen Nummer 1-Hit in den USA?
3: Boah, weiß ich nicht weiter.
2: Falco, wahr oder falsch? Metallica hatte ein Springseil im Studio, als sie das schwarze Album aufgenommen haben.
3: Falsch.
2: Welche Band veröffentlichte das berühmte Cover von Behind Blue Eyes?
3: Weiter.
2: Limp Bizkit. Was ist das meistverkaufte Musikalbum aller Zeiten?
3: Thriller?
2: Ja.
3: Michael Jackson?
2: Ja. Nach welchem Kontinent ist der größte Hit der Band Toto benannt? Kontinent?
3: Kontinent, Afrika.
2: Ja, welcher Song der Scorpions wurde zur Hymne des Mauerfalls?
3: Rings of Change, genau.
2: Ja, den nehmen wir doch noch mit. Ach, Mann, das hast du auch super gemacht. Ich frage mal meinen lieben Praktikanten Hendrik, wie viel waren das jetzt für Robert?
4: Das waren für Robert 6 Punkte.
2: Ja. Du, erste Mal, super.
3: Genau.
2: Ja, perfekt. Waren auch nicht einfach, die Musikfragen. Du machst einfach wieder mit.
3: Ja, hat total viel Spaß gemacht.
2: Ah, schön, mir auch.
3: Finde ich richtig cool.
2: Ja, super. Dann hab einen wundervollen Tag. Morgen wieder dann mit deinen Schülern. Und liebe Grüße und bis zum nächsten Mal, ja?
3: Jo, danke schön. Ne?
2: Tschüss. Ciao. Ciao, ciao. Die nächste Runde dann 17 Uhr bei Olli Perell.
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5: Die meiste Geduld braucht ihr im Moment auf der A1 Richtung Dortmund, zwischen Remscheid und Wuppertal-Langerfeld. Dort gibt es 5 Kilometer Stau. Ebenfalls auf der A1 Richtung Münster, zwischen Lengerich und Ladbergen, 3 Kilometer Stau. In der Gegenrichtung, Richtung Dortmund, zwischen Kamen Zentrum und Kreuz Dortmund-Unna, 1 Kilometer Stau. Auf der A2 Richtung Dortmund zwischen Kreuz Oberhausen und Bottrop 2 Kilometer Stau. In der Gegenrichtung Richtung Oberhausen zwischen Dreieck Bottrop und Oberhausen Königshardt stockt der Verkehr auf 2 Kilometern. Wir wünschen euch eine gute Fahrt.
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5: Bei euch in Moers sind es aktuell 17 Grad. In Gelsenkirchen messen wir 16 Grad und in Brakel ist es genauso warm. In den nächsten Stunden ist es überwiegend regnerisch. Heute Nacht sinkt das Thermometer auf frische 13 Grad. Morgen wird es teils bewölkt mit Regen bei bis zu 20 Grad.

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0: Ferdinand, take me out.
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0: Heißer Kaffee schmeckt wieder. Letzte Woche, ne? Müsste es ein schöner kalter Eiskaffee sein mit Eiswürfeln. Ein normaler Sommertag, wie schön. Erste Sonnenblumen sehen aber auch schon verblüht aus und durch die Hitze. Schön Herbstblätter unten. Naja, feiern wir jetzt jedes Sommerfeeling Tour. Der Herbst kommt ja leider viel zu schnell immer. The Eagles Hotel California.

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7: Habt ihr eigentlich jemals von der mysteriösen Bielefeld-Verschwörung gehört? Diese absurde Theorie behauptet, dass die Stadt Bielefeld bei uns in NRW gar nicht existiert. Es klingt verrückt, oder? Aber schauen wir uns das doch mal an. Die Bielefeld-Verschwörung ist der ultimative Running Gag in Deutschland. Sie ist ein weit verbreitetes Internetphänomen und entstand in den 90er Jahren. Demnach existiert Bielefeld einfach nicht. Sämtliche Hinweise auf ihre Existenz sind nur Teil und Werk der groß angelegten Verschwörung. Die Existenz der Stadt Bielefeld wird also nur vorgetäuscht, um an dieser Stelle etwas ganz anderes zu verbergen. Was könnte das sein? Na, ein Raumschiff, das als Universität getarnt ist. Oder der Eingang nach Atlantis. Na klar, erzähl nicht so ein Kokolores. Jetzt aber mal ernst. Ist natürlich Quatsch. Die Idee dazu kam Studenten auf einer Party in Kiel. Da war nämlich auch jemand aus Bielefeld mit dabei, weil noch nie jemand von den Anwesenden selbst vor Ort war und auch niemanden kannte, sagte einer, ich glaube, Bielefeld gibt es gar nicht. Es liegt aber auch daran, dass Bielefeld ebenso unauffällig ist, dass es scheinbar niemanden auffällt. Bielefeld. Die Stadt, die es nicht gibt, gibt's doch, oder?
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11: Ich bin Diana Kramer. Die Aggressivität im Straßenverkehr hier in Deutschland hat in den vergangenen Jahren weiter zugenommen. In einer Langzeitstudie der deutschen Versicherungswirtschaft gaben fast die Hälfte der Autofahrer an, mitunter zu drängeln. Deutlich mehr als bei der letzten Erhebung vor 3 Jahren.
12: Drängeln, Ausbremsen, Schimpfen. Ein knappes Drittel der Autofahrer schert nach dem Überholen schon mal so dicht ein, dass der andere bremsen muss. Auch bei Radfahrern deutet die Umfrage auf ein zunehmend aggressives Verhalten hin. Über 40% von ihnen erzwingen demnach hin und wieder die Vorfahrt. Das Leben werde immer hektischer, das erzeuge Druck, so die Studienmacher. Auch die Nutzung des Smartphones am Steuer nimmt immer mehr zu. Jeder Vierte schreibt während der Fahrt zumindest ab und an Nachrichten. Tine Klimach, Berlin.
11: Die Bundeswehr beteiligt sich aus der Luft an der Bekämpfung des Waldbrandes in Belgien. Dazu werden 2 Hubschrauber vom Typ NH90 bereitgestellt, teilte das Verteidigungsministerium mit. Der Einsatz soll heute beginnen und ist zunächst für 7 Tage geplant. Die Transporthubschrauber sind mit einem sogenannten Bambi-Bucket bestückt, einem faltbaren Löschwasser-Außenlastbehälter. Mit jedem Flug können damit 2000 Liter Löschwasser aufgenommen und abgelassen werden. Die Menschen in Deutschland haben im vergangenen Jahr weniger mehrtägige Reisen unternommen als im Jahr davor. Das ergab eine Auswertung des Statistischen Bundesamts. Vor allem Reisen ins Ausland wurden gestrichen.
13: Weniger Fernreisen, dafür mehr Trips im eigenen Land. So lässt sich das Reiseverhalten der Deutschen zusammenfassen. Und das liegt vor allem an Dienstreisen, die sind deutlich gestiegen, fast wieder auf das Vor-Corona-Niveau. Wenn die Menschen mehr als einen Tag unterwegs sind, dann vor allem mit dem Auto. Deutlich dahinter die Bahn und das Flugzeug. Die beliebtesten Reiseziele im Ausland waren erneut Italien, Österreich, Spanien, Frankreich und die Niederlande. Thomas Bremser, Redaktion.
11: Ein Tourist aus den USA ist am Ätna von einem Blitz getroffen worden und ums Leben gekommen. Der etwa 30 Jahre alte Mann sei während eines Gewitters auf dem Vulkan auf der italienischen Mittelmeerinsel Sizilien unterwegs gewesen, berichten Medien. Er wurde noch mit einem Rettungshubschrauber in ein Krankenhaus geflogen, er war aber bereits tot. Seit Tagen rumort der Ätna und spuckt Lava und Asche. Der Ausbruch von Europas aktivstem Vulkan zieht viele Schaulustige aus aller Welt an.
14: Jetzt für euch das NRW-Update mit Vincent Schulze. Wegen des großen Wald- und Moorbrandes im Hohen Venn mussten in Monschau erneut Menschen ihre Häuser verlassen. Wind treibt die Flammen und Rauch wieder Richtung deutsche Grenze. In Nordrhein-Westfalen wollen sich Landesregierung, Unternehmensverbände und Gewerkschaften heute gemeinsam zur Olympiabewerbung Köln-Rhein-Ruhr bekennen. Dafür wird eine gemeinsame Erklärung unterzeichnet. Und ein Mann aus Hambach trampt 17.000 Kilometer bis nach Thailand. Der 30-jährige Philipp Hirsch will dort seine Verlobte heiraten und die Strecke in 75 Tagen schaffen.
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15: Hier müsst ihr aktuell am meisten Zeit einplanen. Auf der A1 Richtung Dortmund zwischen Remscheid und Wuppertal-Langerfeld gibt es 4 Kilometer Stau. Auf der A1 Richtung Euskirchen zwischen Hürth und Kreuz-Bliesheim stockt der Verkehr auf 4 Kilometern. In der Gegenrichtung zwischen Kreuz-Bliesheim und Dreieck-Erftal stockt es auf 5 Kilometern. Auf der A1 Richtung Köln zwischen Kamen-Zentrum und Schwerte stockt der Verkehr auf 5 Kilometern. Gute Fahrt!
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15: In Borken sind es aktuell 17 Grad. In Wuppertal und Hamm zeigt das Thermometer jeweils 16 Grad. In den nächsten Stunden ist es überwiegend regnerisch. Heute Nacht sinkt das Thermometer auf frische 13 Grad. Morgen wird es teils bewölkt mit Regen bei bis zu 20 Grad.
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16: Ja, ich hoffe, ihr habt eine richtig schöne Mittagszeit. Es geht euch gut. Egal, wo ihr gerade steckt im Auto, in der Firma noch frei habt. Auch toll, ja. Lasst es euch gut gehen heute. Angenehme Temperaturen.

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1: Der Konzertsommer geht so langsam dahin. Leider, ja. Mensch, und Tina Turner zusammen mit Brian Adams. Ja, Tina hätte ich auch gerne live gesehen, aber irgendwie hat das nie gepasst. Schade, schade, schade. Ja, wir suchen eure besten Band-T-Shirts und dazu eure faszinierenden Geschichten, ja. Weil das ist ja nicht nur irgendwie ein Stück Stoff, ja. Das sind Erinnerungen an große Konzerte, ach, an tolle Begegnungen. Und wir freuen uns sehr. Macht mal ein Foto von euch und eurem Lieblingsshirt, ja. Schickt die Geschichte, die passende dazu, gerne per WhatsApp mit euren Kontaktdaten und natürlich Namen der Band und so weiter. Ja, und das soll nicht euer Schaden sein, weil es echt, echt schöne Erinnerungen, ja. Und die Bands, die wirklich zählen, entscheiden ja nicht irgendwelche Playlists, sondern die Menschen, die ihre T-Shirts tragen. Måneskin, die habe ich im September 23 gesehen. Boah, ich finde die wirklich großartig. Das ist Italo-Rock vom Allerfeinsten. Hat mich auch nicht nach vorne geprummelt. Da waren die jüngeren Semester. Ich habe mich dann nach hinten an den leicht erhöhten Bierwagen gestellt. Das war wirklich sehr schön. Hatte beste Sicht. Jo, ein geiles Konzert, ey. Damiano und die anderen. Mega-Sound. Ja, ich finde es schade, dass sie im Moment gar nichts Neues machen. Ich habe mir ein schönes T-Shirt gekauft. Wieder in schwarz mit rosa. Ja, ich liebe es sehr. Diese Band ist super und ich hoffe, dass die bald wiederkommen und weitermachen. Jetzt mit Supermodel und Måneskin. Bitte schickt uns eure Band-Shirts mit der Geschichte, die WhatsApp-Nummer und eure Kontaktdaten. Ja, findet ihr natürlich auf unseren Seiten.
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3: Hier müsst ihr aktuell am meisten Zeit einplanen. Auf der A1 Richtung Dortmund gibt es zwischen Remscheid und Wuppertal-Langerfeld 4 Kilometer Stau. Der Zeitverlust beträgt mindestens 34 Minuten. Auf der A1 Richtung Euskirchen stockt es zwischen Hürth und Kreuz-Bliesheim auf 3 Kilometern. In der Gegenrichtung stockt der Verkehr ebenfalls auf 3 Kilometern zwischen Kreuz-Bliesheim und Dreieck Erftal. Auf der A2 Richtung Dortmund stockt es zwischen Kreuz-Oberhausen und Bottrop auf 3 Kilometern. Der Zeitverlust beträgt mindestens 6 Minuten. Habt eine gute und sichere Fahrt.
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3: In Hamm sind es aktuell 16 Grad. Senden meldet 17 Grad und in Oberhausen sind es 18 Grad. In den nächsten Stunden ist es überwiegend regnerisch. Heute Nacht sinkt das Thermometer auf frische 13 Grad. Morgen wird es teils bewölkt mit Regen bei bis zu 20 Grad.
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2: Ladies and Gentlemen, Annette Radek is back in the house.
1: Ja, ich war in London, ey.
2: Also, London ist Rock'n'Roll, ne?
1: Unfassbar. Definitiv, ja. Echt so eine geile Musikstadt und sie feiern auch ihre eigene Musik überall in den Pubs, ne? Das ist so geil. David Bowie, Queen, alles läuft
2: die
1: da
2: Beatles,
1: hoch.
2: Bitte
1: Beatles
2: schön,
1: natürlich,
2: ja.
1: Abbey Road, Rolling Stones Shop.
2: Ja. Ich sag's
1: also,
2: doch.
1: Ich bin overloaded.
2: London ist Rock'n'Roll, Paris
1: ist, toll.
2: Ist Dior auch in
1: ja,
2: Ordnung, aber ist halt nicht Rock'n'Roll.
1: Wie
2: lange warst du in London?
1: 6 Tage und bin erledigt, ja.
2: Hast auch jede Party wahrscheinlich mitgenommen.
1: Ja, ja, das kann man so sagen. Aber gut, hier kann ich mich jetzt schön erholen.
2: Ja, wir freuen uns auch, dass du wieder da bist.
1: Ja, danke. Mhm.
2: Da freuen wir uns sehr. Und ab 14 Uhr bei mir, das ist auch in dieser Woche so geblieben. Cover schlägt Original, Original schlägt Cover.
1: Ja.
2: Under Pressure, Queen, David Bowie, kennen wir im Original natürlich.
1: Sehr schön.
2: Ist übrigens recht kritisch, behandelt das Thema Druck im Alltag, auch Job, Beziehungen, dass man davon krank werden kann, nur am Rande. Mhm. Die Coverversion, großartig, dürftest du mögen.
1: Ja.
2: Jeff Stone, eine fantastische Soul-Sängerin.
1: Sehr gerne.
2: Ja.
1: Ich fürchte nur, sie hat keine Chance hier.
2: 0171731646. Votet mit per WhatsApp und dann gucken wir mal, ob Joss Stone oder Queen.
1: Das Original. Also, viel Spaß mit Olli.
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2: Ich bin Babit Büchner. In Belgien kämpfen hunderte Einsatzkräfte weiter gegen die Flammen nahe der deutschen Grenze. Der Waldbrand im Hohen Venn ist der größte der belgischen Geschichte.
3: Heute Morgen hat es geregnet über dem Hohen Venn in Ostbelgien und natürlich ist das eine gute Nachricht für alle Bekämpfer des Feuers in diesem Grenzgebiet. Der Regen hat nicht gereicht, um den Brand zu löschen, aber er hilft. Die Stadt Monschau auf der deutschen Seite des Venns gilt als nicht mehr akut gefährdet. Deutsche Bundeswehrhubschrauber helfen auch auf der belgischen Seite und dort sind immer noch einige Ortschaften evakuiert. Aus Brüssel, Dieter Eberling.
2: Drängeln, Ausbremsen, Schimpfen. Die Aggressivität im Straßenverkehr hat in den vergangenen Jahren weiter zugenommen. Nahezu alle Werte für aggressives Verhalten hätten sich weiter verschlechtert, zeigt eine Langzeitstudie der deutschen Versicherungswirtschaft. Darin räumen immer mehr Autofahrer eigenes Fehlverhalten ein. Besonders oft wird dicht aufgefahren und gedrängelt. Jeder zehnte junge Mensch im Alter zwischen 20 und 24 Jahren ist in Deutschland ohne Job oder Ausbildungsplatz. Das zeigen Daten des Statistischen Bundesamts. Damit ist der Anteil junger Menschen, die nicht in Ausbildung oder Beschäftigung sind, in den vergangenen Jahren stetig gestiegen.
4: Auffällig in der Statistik ist, dass anders als in vielen anderen EU-Ländern hierzulande mehr junge Menschen in Großstädten ohne Job oder Ausbildungsplatz sind als auf dem Land, wo es in der Regel ja weniger Angebote gibt. Unabhängig von der Region wollen sich viele nach dem Schulabschluss oder Studium erstmal orientieren und zum Beispiel reisen oder sie warten auf den richtigen Studien- oder Ausbildungsplatz. Außerdem sind in Deutschland etwas mehr junge Frauen als Männer zwischen 20 und 24 ohne Beschäftigung. Diana Kramer, Nachrichtenredaktion.
2: Seit Ende März hatte niemand beim Lottospiel 6 aus 49 die 6 richtigen Gewinnzahlen plus Superzahl getippt. Ein Rekord. Nun wurde der Lotto-Jackpot mit der Maximalhöhe von 50 Millionen Euro in Thüringen geknackt. Nach Angaben der Thüringer Staatslotterie tippte eine Einzelperson am Samstag die richtigen Zahlen.
5: Jetzt für euch das NRW-Update mit Vincent Schulze. Wegen des großen Wald- und Moorbrandes im Hohen Venn mussten in Monschau erneut Menschen ihre Häuser verlassen. Wind treibt die Flammen und Rauch wieder Richtung deutsche Grenze. In Nordrhein-Westfalen wollen sich Landesregierung, Unternehmensverbände und Gewerkschaften heute gemeinsam zur Olympiabewerbung Köln-Rhein-Ruhr bekennen. Dafür wird eine gemeinsame Erklärung unterzeichnet. Und ein Mann aus Hambach trampt 17.000 Kilometer bis nach Thailand. Der 30-jährige Philipp Hirsch will dort seine Verlobte heiraten und die Strecke in 75 Tagen schaffen.
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6: Hier müsst ihr aktuell am meisten Zeit einplanen. Auf der A1 Richtung Dortmund zwischen Hamm-Bergkam und Unna gibt es 6 Kilometer Stau. Ihr müsst mit mindestens 33 Minuten Zeitverlust rechnen. Auf der A1 Richtung Dortmund zwischen Remscheid und Wuppertal-Langerfeld staut es sich auf 4 Kilometern. Der Zeitverlust beträgt mindestens 33 Minuten. Auf der A2 Richtung Dortmund zwischen Kreuz-Oberhausen und Bottrop stockt der Verkehr auf 4 Kilometern. Ihr verliert dort mindestens 7 Minuten. Habt eine gute und sichere Fahrt.
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6: In Wese sind es aktuell 20 Grad. In Blankenheim messen wir 15 Grad. Und in Olpe ist es genauso warm. In den nächsten Stunden ist es stark bewölkt. Heute Nacht sinkt das Thermometer auf milde 14 Grad. Morgen wird es wechselhaft mit Wolken und Regen bei bis zu 19 Grad.
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8: Ja, mit Olli Peral Show, Ausgabe Montag, 17. August. Und wir starten natürlich jetzt gleich, wie gewohnt, mit Cover schlägt Original, Original schlägt Cover. Und da sind wir beim Titel Under Pressure im Original, natürlich von

hat sich da mal in den Ring gewagt. Eine coole Coverversion von ihm. So, jetzt seid ihr dran. Queen oder Joss Stone? 0171 731 6046. Nochmal. 0171 731 6046. Gut gelaunt rein in diesen Montag jetzt mit Iggy Pop und The Passenger. Hier ist die

0: Master Rock and Pop, die Foo Fighters, My Hero. Die Olli Bereitschau, ganz genau, Viertel nach zwei.
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0: Auf geht's, wir reisen zurück ins Jahr 1981. Im ersten läuft das erste Mal die Family Soap Dallas. 1981 erschien auch das Queen-Album Hot Space, das eine Nummer 1 beinhaltete, nämlich Under Pressure, Gesang Freddie Mercury und David Bowie. Ein absolutes Mega-Duett. Das Lied handelt davon, dass permanenter Druck schädlich sein und Liebe einen Ausweg darstellen kann. Natürlich, das Song-Intro, der Basslauf, wurde von John Deacon entwickelt und wurde unter anderem von Vanilla Ice missbraucht. Es gab oder gibt aber auch nennenswerte Coverversionen. Die heute ins Rennen geht, stammt von Joss Stone, Soul Queen aus Großbritannien. Joss Stone, richtig coole Coverversion. Und ich hatte mich eigentlich hier vor der Sendung klar positioniert, auch hier bei den Kollegen, für Joss Stone, tolle Soul-Sängerin. Aber mir ist in der Zwischenzeit dann noch eine Coverversion hier in die Hände bekommen, gelangt, die ich bis heute eigentlich gar nicht auf der Rechnung hatte, von My Chemical Romance. Das ist eine amerikanische Alternative Rock Band aus New Jersey. Die haben sich den Titel mal zur Brust genommen und rausgekommen ist eine richtig gute Coverversion. Deswegen jetzt, Cover schlägt Original. Hier sind My Chemical Romance.

0: Luft auch mal ran. My Chemical Romance Under Pressure. Queen raus. My Chemical Brothers drin. Ganz schön gewagt.
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3: Hier müsst ihr aktuell am meisten Zeit einplanen. Auf der A1 Richtung Dortmund gibt es zwischen Remscheid und Wuppertal-Langerfeld 4 Kilometer Stau. In der Gegenrichtung, Richtung Euskirchen, sind es zwischen dem Kreuz Leverkusen-West und dem Kreuz Köln-Nord 2 Kilometer. Auf der A3 Richtung Oberhausen staut es sich zwischen Leverkusen-Opladen und Solingen auf 4 Kilometern. Ebenfalls Richtung Oberhausen stockt der Verkehr zwischen Duisburg-Wedau und Oberhausen-Lierich auf 3 Kilometern. Auf der A2 Richtung Oberhausen sind es zwischen dem Dreieck Bottrop und Oberhausen-Königshardt 2 Kilometer Stau. In der Gegenrichtung Richtung Dortmund stockt der Verkehr zwischen dem Kreuz Oberhausen und Bottrop auf 4 Kilometern. Habt eine gute und sichere Fahrt.
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3: In Mettmann zeigt das Thermometer aktuell 18 Grad. In Schwerte sind es 16 Grad und in Winterberg 15 Grad. In den nächsten Stunden ist es stark bewölkt. Heute Nacht sinkt das Thermometer auf milde 14 Grad. Morgen wird es wechselhaft mit Wolken und Regen bei bis zu 19 Grad.
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Hier ist die Olli Peralt-Show am Montag und ab heute ein super faszinierendes Thema. Bandshirts. Bandshirts sind mehr als ein Stück Stoff. Klar, sie erinnern an das größte Konzert, an einen legendären Festivalabend oder an genau die Band, die euch schon seit Jahren oder Jahrzehnten begleitet. Und meistens steckt hinter dem Lieblingsshirt eine Geschichte, die man ihm von außen gar nicht unbedingt ansieht. Und genau diese Geschichten wollen wir hören. Schickt uns über WhatsApp ein Foto von euch in eurem Lieblingsbandshirt und erzählt uns kurzum, woher habt ihr das? Was habt ihr damit erlebt? Und warum bedeutet euch dieses Bandshirt so viel? Das Ganze, wie gesagt, über WhatsApp. Infos gibt's auch auf unserer Homepage. Also ein super faszinierendes Thema in den nächsten Tagen und Wochen. Bandshirts und alles, was damit zusammenhängt. Viel Spaß mit den Geschichten.

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9: Ich bin Babette Büchner. Erleichterung in Monschau. Der Waldbrand in Belgien rückt nicht weiter vor. Auch der Regen hat geholfen, die Lage zu entspannen. Die 30 Menschen, die am Abend evakuiert wurden, können aktuell aber noch nicht zurück. Im Hohen Venn brennt es seit Tagen auf einer Fläche von rund 3000 Hektar. Es ist einer der größten Waldbrände in der Geschichte Belgiens. Die Aggressivität im Straßenverkehr hat in den vergangenen Jahren weiter zugenommen. In einer Langzeitstudie des Gesamtverbands der deutschen Versicherungswirtschaft geben fast die Hälfte der Autofahrer an, mitunter zu drängeln.
10: Drängeln, Ausbremsen, Schimpfen, ein knappes Drittel der Autofahrer schert nach dem Überholen schon mal so dicht ein, dass der andere bremsen muss. Auch bei Radfahrern deutet die Umfrage auf ein zunehmend aggressives Verhalten hin. Über 40% von ihnen erzwingen demnach hin und wieder die Vorfahrt. Das Leben werde immer hektischer, das erzeuge Druck, so die Studienmacher. Auch die Nutzung des Smartphones am Steuer nimmt immer mehr zu. Jeder Vierte schreibt während der Fahrt zumindest ab und an Nachrichten. Aus Berlin, Tine Klimach.
9: Der Zwischenfall mit einer Boeing am Münchner Flughafen war offenbar deutlich gefährlicher als zunächst bekannt. Ein Luftfahrtexperte sagt jetzt, der Airport sei am Samstag nur haarscharf an einer Katastrophe vorbeigeschrammt.
11: Die Maschine der Vietnam Airlines war erst hinter dem Ende der Startbahn abgehoben. Dabei hätte es nach Einschätzung eines Luftfahrtexperten zu einer Katastrophe mit hunderten Toten kommen können. Die Maschine war offenbar mit zu geringer Geschwindigkeit auf der Startbahn unterwegs. Beim Start setzte dann das Heck auf und wurde schwer beschädigt. Warum die Crew den Start nicht rechtzeitig abgebrochen hat, untersucht jetzt die Bundesstelle für Flugunfalluntersuchung. Die Passagiere blieben unverletzt. Aus München, Fabian.
9: In der Bundeswehr gab es im Juli so viele Soldaten wie seit 13 Jahren nicht mehr. Ende des Monats gab es rund 186.700 Männer und Frauen in der Truppe, teilte das Verteidigungsministerium mit. Im Vergleich zum Vorjahresmonat sei das ein Plus von 2%. Das Personalziel für dieses Jahr ist damit erreicht. Bei den Bewerbungen gab es demnach ein Plus von 26%. Rund 47.000 Anschreiben seien eingegangen.
12: Jetzt für euch das NRW-Update mit Vincent Schulze. Wegen des großen Wald- und Moorbrandes im Hohen Venn mussten in Monschau erneut Menschen ihre Häuser verlassen. Wind treibt die Flammen und Rauch wieder Richtung deutsche Grenze. In Nordrhein-Westfalen wollen sich Landesregierung, Unternehmensverbände und Gewerkschaften heute gemeinsam zur Olympiabewerbung Köln-Rhein-Ruhr bekennen. Dafür wird eine gemeinsame Erklärung unterzeichnet. Und ein Mann aus Hambach trampt 17.000 Kilometer bis nach Thailand. Der 30-jährige Philipp Hirsch will dort seine Verlobte heiraten und die Strecke in 75 Tagen schaffen.
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13: Hier müsst ihr aktuell am meisten Zeit einplanen. Auf der A1 Richtung Dortmund gibt es zwischen Remscheid und Wuppertal-Langerfeld 4 Kilometer Stau. Ihr verliert dort mindestens 33 Minuten. Auf der A2 Richtung Dortmund staut es sich zwischen dem Kreuz Oberhausen und Bottrop auf 4 Kilometern. Ebenfalls auf der A2 Richtung Hannover liegt eine Holzlatte auf der Fahrbahn zwischen Ostwestfalen-Lippe und Herford-Bad Salzuflen. Auf der A3 Richtung Oberhausen gibt es zwischen Duisburg-Wedau und Oberhausen-Lierich 3 Kilometer Stau. Ihr verliert dort mindestens 10 Minuten. Wir wünschen euch eine gute Fahrt.
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13: In Wocholt sind es aktuell 18 Grad. In Detmold messen wir 16 Grad. Die höchste Temperatur im Vergleich hat Wesel mit 20 Grad. In den nächsten Stunden ist es stark bewölkt. Heute Nacht sinkt das Thermometer auf milde 14 Grad. Morgen wird es wechselhaft mit Wolken und Regen bei bis zu 19 Grad.
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14: Diese Stunde starten wir mit Black Sabbath und Paramore. Nicht minder wird's mit Deep Purple. Neues Album ist draußen. Splat, unser Album der Woche und mehr dazu in 10 Minuten. Bleibt dran. Ganz genau 15:04 Uhr in der Show hier.

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1: Viertel nach drei, hier ist die Olli Peral Show und wir kommen zum Album der Woche aus meinem privaten Schallplatten. Das schief ganz frisch, Splat, das mittlerweile 24. Studioalbum von Deep Purple ist draußen Anfang Juli veröffentlicht. Ist es jetzt bei uns Album der Woche. Der Titelsong Splat. Das ist die Nummer. Ebenfalls einer meiner Favoriten, Arrogant Boy, war gleichzeitig auch die erste Single des Albums. Schnell riffgeladen, Deep Purple eben. Inhaltlich geht es da um einen Typen namens Billy, der mit seiner Situation ziemlich unzufrieden ist und irgendwann beginnt, gegen die gesellschaftliche Elite aufzubegehren. Also ein bisschen Wut, ein bisschen Trotz und sehr viel Gitarrenbrett bei Deep Purple. Wir hören kurz rein in den Song schon mal zum Warmwerden. Viele Experten halten dieses Album für eine der besten Heavy-Metal-Produktionen der letzten Jahre. Sehr viel Vorschusslorbeeren. 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Jetzt Deep Purple mit Arrogant Boy.

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6: Hier müsst ihr aktuell am meisten Zeit einplanen. Auf der A1 Richtung Dortmund gibt es zwischen Remscheid und Wuppertal-Langerfeld 4 Kilometer Stau nach einem Unfall. Im weiteren Verlauf Richtung Dortmund staut es sich zwischen Köln-Bocklemünd und dem Kreuz Leverkusen-West auf 2 Kilometern. Auf der A3 Richtung Köln zwischen dem Kreuz Oberhausen und dem Kreuz Oberhausen-West staut es sich auf 4 Kilometern. Ihr verliert dort mindestens 23 Minuten. Auf der A1 zwischen Euskirchen und Mechernich gibt es Gefahr durch Personen auf der Fahrbahn. Das betrifft beide Richtungen. Habt eine gute und sichere Fahrt.
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6: In Schwerte, Lippstadt und Minden zeigt das Thermometer aktuell überall 17 Grad. In den nächsten Stunden ist es stark bewölkt. Heute Nacht sinkt das Thermometer auf milde 14 Grad. Morgen wird es wechselhaft mit Wolken und Regen bei bis zu 19 Grad.

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0: genau, 4:15 hier ist die Olli Peral Show.
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0: Ja, heute geht es in den Rock'n'Pop-News um Band-T-Shirts, denn genau die stehen gerade auch bei uns im Mittelpunkt im Programm. Ihr zeigt uns eure Shirts und erzählt uns die Geschichten dahinter und wir liefern natürlich den passenden Sound. Aber welche Bands werden eigentlich weltweit am häufigsten auf der Brust getragen? Da haben wir für euch die ultimative Top-10-Liste. Auf Platz 5, die Rolling Stones. Die ausgestreckte Zunge auf dem T-Shirt, einfach immer wieder genial. Danach auf Platz 4 kommen aus Deutschland, na, ihr könnt es euch denken, Rammstein. Der prägnant, das Shirt von Rammstein läuft nach wie vor heiß.

Platz 3, Nirvana, Smells Like Teen Spirit. Für einige überraschend, aber Nirvana ist einfach, ja, Musikmode made in den Vereinigten Staaten von Amerika, ganz groß. Weiter auf Platz 2, der am häufigsten getragenen Bandshirts, Metallica. So, fehlt noch die Spitzenposition. Ihr könnt es euch, also müsst es euch eigentlich denken können. Ich verrate euch, das häufigst, am häufigsten getragene Bandshirts, AC/DC. Da der Blitz, Gleichstrom, Wechselstrom, unvergleichlich und auf jedem T-Shirt grandios. Und das waren die Rock'n'Pop News für diesen Montag.

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4: Ich bin Babette Büchner. Der Regen hat geholfen. Die Lage im Waldbrandgebiet an der belgisch-deutschen Grenze hat sich etwas entspannt. Der Brand im belgischen Naturschutzgebiet Hohes Venn war gestern bis auf 300 Meter an die deutsche Grenze herangerückt.
5: Das Feuer aus Belgien ist bisher nicht weiter Richtung Monschau in der Eifel vorgerückt. Regen und ausbleibender Wind wirken sich derzeit positiv aus, wie es von der Monschauer Einsatzleitung hieß. Man habe die Situation etwas entschärfen können. Die Menschen aus dem grenznahen Ortsteil Kalter Herberg, die evakuiert worden waren, können aktuell noch nicht in ihre Häuser zurück. Die Evakuierung wird noch aufrechterhalten. Mit rund 3000 Hektar Fläche handelt es sich um einen der größten Waldbrände in der Geschichte Belgiens. Tine Klimach, Nachrichtenredaktion.
4: In der Bundeswehr gab es im Juli so viele Soldaten wie seit 13 Jahren nicht mehr. Ende des Monats gab es rund 186.700 Männer und Frauen in der Truppe, teilte das Verteidigungsministerium mit. Im Vergleich zum Vorjahresmonat sei das ein Plus von 2%. Das Personalziel für dieses Jahr ist damit erreicht. In Deutschland ist der Tankrabatt ausgelaufen. Polen führt dagegen jetzt neue Hilfen ein. Ab heute gelten dort ein festgelegter Maximalpreis und eine reduzierte Mehrwertsteuer.
6: Mit dem neuen Spritpreispaket möchte Polens Regierung zumindest vorübergehend finanzielle Erleichterung schaffen für die vielen Bürger, die in diesen Tagen mit dem Auto aus dem Urlaub zurückkehren. Die Regelung gilt für 2 Wochen bis Ende August, dann beginnt das neue Schuljahr. In Polen zahlt man heute für den Liter Super umgerechnet 1,67 Euro. Das sind 61 Cent weniger als in Deutschland. Und das wird sicher auch deutsche Tanktouristen sehr interessieren. Aus Warschau. Doris Heimann.
4: Eines der wichtigsten Infrastrukturprojekte in Deutschland taucht unter die Elbe. Zwischen Wewelsfleth in Schleswig-Holstein und Wischhafen in Niedersachsen ist der Südlink-Tunnel zur Unterquerung des Flusses fertig. Schleswig-Holsteins Ministerpräsident Daniel Günther und der niedersächsische Umweltminister Christian Meyer haben den symbolischen Tunneldurchschlag vollzogen. Die Stromautobahn soll die Energie von Windrädern komplett unterirdisch vom Norden in den Süden transportieren.
7: Jetzt für euch das NRW-Update mit Vincent Schulze. Die von Waldbränden betroffenen Eifelorte Monschau und Hürtgenwald gehören aktuell zu den trockensten Gebieten in Nordrhein-Westfalen. In Teilen der Eifel ist es deutlich bis extrem zu trocken. In der Zoom-Erlebniswelt Gelsenkirchen sind 11 vom Aussterben bedrohte Schlangenhalsschildkröten geschlüpft. 2 Jungtiere kamen bereits im Juni zur Welt, 9 weitere jetzt im August. Und der Rhein fällt bei Düsseldorf trotz des Regens weiter. Heute Morgen werden minus 4 cm erwartet. Damit würde der Pegel einen historischen Niedrigwert erreichen. Mehr dazu in den Nachrichten um 1.
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9: Hier müsst ihr aktuell am meisten Zeit einplanen. Auf der A3 Richtung Oberhausen gibt es zwischen Leverkusen-Opladen und Solingen 6 Kilometer Stau. In der Gegenrichtung stockt der Verkehr zwischen Kreuz Oberhausen und Kreuz Oberhausen West auf 4 Kilometern. Auf der A1 Richtung Dortmund staut es sich zwischen Remscheid und Wuppertal-Langerfeld auf 4 Kilometern. Ebenfalls Richtung Dortmund gibt es auf dem Kölner Ring zwischen Kreuz Köln-Nord und Kreuz Leverkusen-West 2 Kilometer Stau. Auf der A1 Richtung Euskirchen stockt der Verkehr zwischen Erftstadt und Kreuz Bliesheim auf 3 Kilometern. In der Gegenrichtung staut es sich zwischen Kreuz Leverkusen-West und Kreuz Köln-Nord auf 3 Kilometern. Habt eine gute und sichere Fahrt.
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9: In Krefeld sind es aktuell 20 Grad. Genauso warm ist es in Geldern. In Soest hingegen zeigt das Thermometer 18 Grad. In den nächsten Stunden ist es stark bewölkt. Heute Nacht sinkt das Thermometer auf milde 14 Grad. Morgen wird es wechselhaft mit Wolken und Regen bei bis zu 19 Grad.
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10: Schönen Montag. 4 nach 4.

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1: Ja, hallo, hier ist die Olli Peral Show am Montag, Ausgabe 17. August. Und es beschäftigt uns nach wie vor das, was die Bundesregierung da vorhat, nämlich das sogenannte begleitete Trinken für unter 16- und 15-Jährige abzuschaffen. Heißt, auch wenn die Eltern daneben stehen und vielleicht applaudieren, sollen 14- und 15-Jährige künftig kein Alkohol mehr trinken dürfen. Ja, oder anders gesagt, dann müssen die Kids eben wieder alleine saufen. Bundesfamilienministerin Karin Prien, die will damit eine Sonderregel streichen, die es Jugendlichen bisher erlaubt, im Beisein der Eltern Bier oder Wein zu trinken. Manchen Kids ist bei den Neuigkeiten wahrscheinlich vor Schreck schon direkt der Joint aus der Hand gefallen. Und ganz grundsätzlich muss man ja auch sagen, begleitetes Trinken war schon immer eine etwas merkwürdige Regelung. Also rein nüchtern betrachtet jetzt.
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1: Der Rockfact des Tages. Jimi Hendrix spielte seine Gitarre absichtlich falsch herum. Er war nämlich Linkshänder, spielte aber auf einer Rechtshänder-Gitarre. Die hat er einfach umgespannt. Dadurch lagen die Saiten anders, was seinen Sound und seine Bendings komplett einzigartig machte. Einfach eine Legende.
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10: Mit Vincent Schulze. Die von Waldbränden betroffenen Orte Monschau und Hürtgenwald liegen in einer der derzeit trockensten Regionen Nordrhein-Westfalens. Das geht aus dem aktuellen hydrologischen Bericht des Landesamtes für Natur, Umwelt und Klima hervor. Demnach war es im zweiten Quartal in Teilen der Eifel deutlich bis extrem zu trocken. Dazu kommt ein außergewöhnlich trockener Juli. Es war der trockenste in NRW seit Beginn der Wetteraufzeichnungen. Entsprechend zeigen auch die Böden deutliche Dürreerscheinungen. Bis in knapp 2 Meter Tiefe sind sie vielerorts so trocken wie sonst nur alle 10, 20 oder sogar 50 Jahre. Besonders ausgeprägt ist die Dürre im Südwesten des Landes. Großer Zuchterfolg in der Zoom-Erlebniswelt Gelsenkirchen. Dort sind 11 vom Aussterben bedrohte McCords Schlangenhalsschildkröten geschlüpft. 2 Jungtiere kamen bereits im Juni zur Welt, 9 weitere folgten im August. Die Zucht in Zoos soll dabei helfen, die seltene Art vor dem Aussterben zu bewahren. Der Rhein erreicht bei Düsseldorf voraussichtlich einen historischen Niedrigstand. Trotz der ersten kräftigen Regenfälle seit Wochen soll der Pegel am Dienstagmorgen auf -4 cm sinken. Im Laufe des Tages wird dann aber wieder mit steigenden Wasserständen gerechnet. Und die Stadt Köln muss wegen des Partylärms am Brüsseler Platz 5.000 Euro Zwangsgeld zahlen. Das Oberverwaltungsgericht hat eine entsprechende Entscheidung aus Köln bestätigt. Zwar hätten Alkoholverbot und Lärmschutzkonzept die Situation verbessert, die Belastung für die Anwohner sei aber immer noch zu hoch.
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11: Hier müsst ihr aktuell am meisten Zeit einplanen. Auf der A1 Richtung Dortmund gibt es zwischen Remscheid und Wuppertal-Langerfeld 4 Kilometer Stau. Im weiteren Verlauf Richtung Köln stockt es zwischen Kreuz Köln-Nord und Kreuz Leverkusen-West auf 1 Kilometer. Auf der A3 Richtung Oberhausen gibt es zwischen Duisburg-Wedau und Oberhausen-Lierich 4 Kilometer Stau. In der Gegenrichtung Richtung Köln stockt der Verkehr zwischen Kreuz Oberhausen und Duisburg-Wedau auf 5 Kilometern. Auf der A2 Richtung Hannover staut es sich zwischen Gütersloh und Kreuz Bielefeld auf 3 Kilometern. Habt eine gute und sichere Fahrt.
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11: In Warstein zeigt das Thermometer aktuell 15 Grad. Warendorf meldet 18 Grad. Und in Rheinbach sind es 20 Grad. In den nächsten Stunden ist es stark bewölkt. Heute Nacht sinkt das Thermometer auf milde 14 Grad. Morgen wird es wechselhaft mit Wolken und Regen bei bis zu 19 Grad.
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1: Und jetzt stellen wir euch eine Southern Blues und Country Band aus England vor, nämlich die Chris Burras.

0: ist nicht nur musikalisch äußerst interessant. Frontmann Chris Burras, der war früher tatsächlich professioneller Mixed Martial Arts Kämpfer.
1: Neu und angesagt.
0: Allerdings mit mäßigem Erfolg. Als Musiker gefällt er uns viel besser. Hier ist die Chris Burras Band mit

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die Olli Kerl Show am Montag und ab heute ein super faszinierendes Thema. Bandshirts. Bandshirts sind mehr als ein Stück Stoff. Klar, sie erinnern an das größte Konzert, an einen legendären Festivalabend oder an genau die Band, die euch schon seit Jahren oder Jahrzehnten begleitet. Und meistens steckt hinter dem Lieblingsshirt eine Geschichte, die man ihm von außen gar nicht unbedingt ansieht. Und genau diese Geschichten wollen wir hören. Schickt uns über WhatsApp ein Foto von euch in eurem Lieblingsbandshirt und erzählt uns kurzum, woher habt ihr das? Was habt ihr damit erlebt? Und warum bedeutet euch dieses Bandshirt so viel? Das Ganze, wie gesagt, über WhatsApp. Infos gibt's auch auf unserer Homepage. Also ein super faszinierendes Thema in den nächsten Tagen und Wochen. Bandshirts und alles, was damit zusammenhängt. Viel Spaß mit den Geschichten.

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3: Ich bin Babette Büchner. Das Wetter hilft mit. Bisher konnten die Einsatzkräfte verhindern, dass der Brand im belgischen Naturschutzgebiet Hohes Venn weiter an die deutsche Grenze heranrückt. Die Bürgermeisterin von Monschau sagte, die Lage sei unverändert. Der Regen habe gut getan, aber habe das Feuer natürlich nicht gelöscht. Die 30 evakuierten Einwohner könnten deshalb noch nicht zurück in ihre Häuser. In Deutschland ist der Anteil junger Menschen ohne Job oder Ausbildungsplatz leicht gestiegen. Im vergangenen Jahr waren es 10% der 20- bis 24-Jährigen, berichtet das Statistische Bundesamt. Im Jahr zuvor waren es 9,5%.
4: Viele der jungen Menschen sind arbeitssuchend oder stehen kurz vor Studium oder Ausbildung, laut Bildungsbericht. Aber fast 2/3 stehen dem Arbeitsmarkt nicht zur Verfügung, wegen Betreuungspflichten und gesundheitlicher Probleme. Dadurch gingen wichtige Fachkräfte verloren, so die gewerkschaftliche Hans-Böckler-Stiftung. Abhilfe könne eine echte Ausbildungsgarantie bringen. Bei den Arbeitsagenturen müsste die Förderung im Mittelpunkt stehen, statt Sanktionen und Druck, sagt der Sozialverband Deutschland, um beim Einstieg in die Arbeit zu unterstützen. Aus Berlin, Tine Klimach.
3: Der Zwischenfall mit einer Boeing am Münchner Flughafen war offenbar deutlich gefährlicher als zunächst bekannt. Ein Luftfahrtexperte sagt jetzt, der Airport sei am Samstag nur haarscharf an einer Katastrophe vorbeigeschrammt.
5: Die Maschine der Vietnam Airlines war erst hinter dem Ende der Startbahn abgehoben. Dabei hätte es nach Einschätzung eines Luftfahrtexperten zu einer Katastrophe mit hunderten Toten kommen können. Die Maschine war offenbar mit zu geringer Geschwindigkeit auf der Startbahn unterwegs. Beim Start setzte dann das Heck auf und wurde schwer beschädigt. Warum die Crew den Start nicht rechtzeitig abgebrochen hat, untersucht jetzt die Bundesstelle für Flugunfalluntersuchung. Die Passagiere blieben unverletzt. Aus München, Fabian Schaffer.
3: Es gibt Fortschritte bei einem der wichtigsten Infrastrukturprojekte Deutschlands. Der Südlink-Tunnel zur Unterquerung der Elbe zwischen Wewelsfleth in Schleswig-Holstein und Wischhafen in Niedersachsen ist fertig. Bis Ende 2028 soll Südlink 10 Millionen Haushalte mit Strom versorgen können. Die rund 700 Kilometer lange Stromleitung soll die Energie von Windrädern komplett unterirdisch vom Norden in den Süden transportieren.
6: Jetzt für euch das NRW-Update mit Vincent Schulze. Die von Waldbränden betroffenen Eifelorte Monschau und Hürtgenwald gehören aktuell zu den trockensten Gebieten in Nordrhein-Westfalen. In Teilen der Eifel ist es deutlich bis extrem zu trocken. In der Zoom-Erlebniswelt Gelsenkirchen sind 11 vom Aussterben bedrohte Schlangenhalsschildkröten geschlüpft. 2 Jungtiere kamen bereits im Juni zur Welt, 9 weitere jetzt im August. Und der Rhein fällt bei Düsseldorf trotz des Regens weiter. Heute Morgen werden -4 cm erwartet. Damit würde der Pegel einen historischen Niedrigwert erreichen. Mehr dazu in den Nachrichten um 1.
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7: Hier müsst ihr aktuell am meisten Zeit einplanen. Auf der A1 Richtung Dortmund gibt es zwischen Remscheid und Wuppertal-Langerfeld 4 Kilometer Stau. In der Gegenrichtung, Richtung Köln, steht ihr zwischen Schwerte und dem Westhofener Kreuz im dichten Verkehr. Auf der A2 Richtung Hannover staut es sich zwischen Gütersloh und dem Kreuz Bielefeld auf 4 Kilometern. Ebenfalls 4 Kilometer Stau gibt es auf der A4 Richtung Köln zwischen dem Kreuz Köln-West und Köln-Eiffeltor. Habt eine gute und sichere Fahrt.
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7: In Leverkusen zeigt das Thermometer aktuell 20 Grad. In Kempen sind es ebenfalls 20 Grad. Rheinbach meldet 21 Grad. In der Nacht sinkt das Thermometer auf milde 17 Grad. Morgen wird es wechselhaft. Mit Wolken und Regen bei anfangs 17 Grad. Im Laufe des Tages steigt das Thermometer auf bis zu 19 Grad an.
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0: Ist der Rock and Pop mit Boston und More Than a Feeling und gleich 4Beat, Wait a Minute, My Girl. 17.12 Uhr haben wir es gleich, Viertel nach 5.
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0: Und die Runde geht an Sarah aus Leipzig. Hallo Sarah.
3: Hallo.
0: Du hörst uns über DRB Plus.
3: Genau.
0: Und der Sound, Empfangbarkeit, alles 100 Pro, ja?
3: Ja, alles super. Gut.
0: Hitze, wie kommst du damit klar oder bist du mit klargekommen in den letzten Wochen?
3: Ja, geht schon, aber ja, ist natürlich anstrengend.
0: Geht an die Substanz, ne?
3: Ja, genau.
0: Entsprechend gibt es diese Woche eine Klimaanlage für zu Hause, kann bis zu 30 Quadratmeter kühlen im Wert von rund 1000 Euro.
3: Ja, mal schauen.
0: Wolfgang aus Dietz führt mit 10 Punkten, die sind zu toppen. Ich starte den Zufallsgenerator, ein Stopp von dir, Achtung.
1: Stopp. Wissensgebiet Geschichte.
0: Ja, hallo?
3: Ja, ja.
0: Hallo Sarah, noch da? Nein, aufgelegt.
3: Nee, so ist jetzt noch nicht, aber
0: wir probieren es, komm. Zweistellig auf jeden Fall. Frage Nummer 1. Welche Stadt war das Hauptziel des ersten Atombombenabwurfs? Hiroshima oder
3: Hiroshima.
0: Tokio? Wer war der erste Mensch im Weltraum? Yuri Gagarin? Nein, Neil Armstrong. Yuri Gagarin, richtige Antwort. In welchem Jahr starb die letzte Kriegswitwe des amerikanischen Bürgerkriegs? 99 oder 2020?
3: 99.
0: 22. War da falsch? Einer der berühmtesten Samurai war von afrikanischer Abstammung.
3: Ja, war.
0: Von welchem Staat wurde Tibet 1950 besetzt?
3: China.
0: Welche Stadt wurde durch eine Atombombe im Zweiten Weltkrieg zerstört? Osaka oder Hiroshima?
3: Hiroshima.
0: War da falsch? Israel war nach dem Zweiten Weltkrieg in 4 Besatzungszonen aufgeteilt.
3: Falsch.
0: Doch, war richtig. Wie heißt der berühmte Grenzübergang in Berlin? Checkpoint?
3: Charlie.
0: Welcher Krieg wurde durch den Westfälischen Frieden beendet? Der 30-jährige oder 80-jährige Krieg?
3: 30-jährige.
0: Wann wurde die Weimarer Republik gegründet?
3: Weiter.
0: 1919. In welcher Sprache wurden im europäischen Mittelalter Schriften verfasst?
3: Latein.
0: Wer überquerte mit Elefanten die Alpen?
3: Weiter.
0: Hannibal, welche Seuche überfiel Europa im Mittelalter? Das war die, richtig. Das sind 60 Sekunden rum, ganz enge Kiste. 9 richtige Antworten.
3: Es
0: fehlt ein Pünktchen, schade.
3: Gut.
0: Hat Spaß gemacht.
3: Alles klar,
0: Grüße
3: danke.
0: Grüße nach Leipzig.
3: Danke, tschüss.
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2: Mit Lars Hinsberg und einer Menge Spannung in Nonstop.
3: Ladies and Gentlemen, willkommen an Bord unseres Nonstop-Fluges von New York nach London.
2: Stellt euch vor, ihr sitzt in einem Flugzeug, 12.000 Meter über dem Ozean, eingesperrt mit einem Mörder und einer tickenden Zeitbombe.
4: Jemand hat gedroht, alle 20 Minuten einen Passagier auf diesem Flug zu töten. Es sei denn, 150 Millionen Dollar werden auf dieses Konto überwiesen.
2: Genau das passiert nämlich Bill Marx in diesem Film. Der Air Marshal soll auf einem Flug zwischen New York und London für Sicherheit sorgen und steckt plötzlich mitten in einem dramatischen Fall.
5: Wir sind mitten über dem Atlantik, voll besetzt. Wie wird er damit durchkommen?
2: Es entwickelt sich ein spannender Wettlauf gegen die Zeit, in dem nicht nur seine Karriere, sondern schlussendlich auch das Leben aller Passagiere auf dem Spiel steht.
6: Agent Marx, das Konto, das Sie uns genannt haben, läuft auf Ihren Namen.
5: Was?
2: Im tödlichen Spiel des Erpressers gerät der Polizist selbst immer mehr in die Schusslinie und wird schließlich sogar zum Hauptverdächtigen.
7: Agent Marx, eine Kampfjet-Eskorte hat Sie im Visier. Können Sie mich verstehen?
8: Ich entführe dieses Flugzeug nicht! Ich will es retten!
2: Einmal mehr glänzt Liam Neeson hier als Hauptdarsteller in einem packenden Thriller, bei dem nicht nur Popcorn, sondern auch einige Fingernägel gekaut werden dürften.
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12: Mit Vincent Schulze. Die von Waldbränden betroffenen Orte Monschau und Hürtgenwald liegen in einer der derzeit trockensten Regionen Nordrhein-Westfalens. Das geht aus dem aktuellen hydrologischen Bericht des Landesamtes für Natur, Umwelt und Klima hervor. Demnach war es im zweiten Quartal in Teilen der Eifel deutlich bis extrem zu trocken. Dazu kommt ein außergewöhnlich trockener Juli. Es war der trockenste in NRW seit Beginn der Wetteraufzeichnungen. Entsprechend zeigen auch die Böden deutliche Dürreerscheinungen. Bis in knapp 2 Meter Tiefe sind sie vielerorts so trocken wie sonst nur alle 10, 20 oder sogar 50 Jahre. Besonders ausgeprägt ist die Dürre im Südwesten des Landes. Großer Zuchterfolg in der Zoom-Erlebniswelt Gelsenkirchen. Dort sind 11 vom Aussterben bedrohte McCords Schlangenhalsschildkröten geschlüpft. 2 Jungtiere kamen bereits im Juni zur Welt, 9 weitere folgten im August. Die Zucht in Zoos soll dabei helfen, die seltene Art vor dem Aussterben zu bewahren. Der Rhein erreicht bei Düsseldorf voraussichtlich einen historischen Niedrigstand. Trotz der ersten kräftigen Regenfälle seit Wochen soll der Pegel am Dienstagmorgen auf -4 cm sinken. Im Laufe des Tages wird dann aber wieder mit steigenden Wasserständen gerechnet. Und die Stadt Köln muss wegen des Partylärms am Brüsseler Platz 5.000 Euro Zwangsgeld zahlen. Das Oberverwaltungsgericht hat eine entsprechende Entscheidung aus Köln bestätigt. Zwar hätten Alkoholverbot und Lärmschutzkonzept die Situation verbessert, die Belastung für die Anwohner sei aber immer noch zu hoch.
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13: Hier müsst ihr aktuell am meisten Zeit einplanen. Auf der A1 Richtung Dortmund gibt es zwischen Remscheid und Wuppertal-Langerfeld 3 Kilometer Stau. Ihr verliert dort mindestens 33 Minuten. Auf der A3 Richtung Oberhausen staut es sich zwischen Duisburg-Wedau und Oberhausen-Lierich auf 3 Kilometern. In der Gegenrichtung steht ihr zwischen Oberhausen-Lierich und Kreuz-Kaiserberg auf 1 Kilometer. Auf der A4 Richtung Herlen stockt der Verkehr zwischen Kreuz Köln-West und Köln-Eiffeltor auf 3 Kilometern. In der Gegenrichtung gibt es zwischen Kreuz Aachen und Aachen-Laurensberg 2 Kilometer Stau. Gute Fahrt!
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13: In Mahl sind es aktuell 18 Grad, in Wuppertal messen wir ebenfalls 18 Grad. In Senden sind es 20 Grad. In der Nacht sinkt das Thermometer auf milde 17 Grad. Morgen wird es wechselhaft, mit Wolken und Regen bei anfangs 17 Grad. Im Laufe des Tages steigt das Thermometer auf bis zu 19 Grad an.

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Bandshirts. Bandshirts sind mehr als ein Stück Stoff. Klar, sie erinnern an das größte Konzert, an einen legendären Festivalabend oder an genau die Band, die euch schon seit Jahren oder Jahrzehnten begleitet. Und meistens steckt hinter dem Lieblingsshirt eine Geschichte, die man ihm von außen gar nicht unbedingt ansieht. Und genau diese Geschichten wollen wir hören. Schickt uns über WhatsApp ein Foto von euch in eurem Lieblings-Bandshirt und erzählt uns kurzum, woher habt ihr das? Was habt ihr damit erlebt? Und warum bedeutet euch dieses Bandshirt so viel? Das Ganze, wie gesagt, über WhatsApp. Infos gibt's auch auf unserer Homepage. Also ein super faszinierendes Thema in den nächsten Tagen und Wochen. Bandshirts und alles, was damit zusammenhängt. Viel Spaß mit den Geschichten.

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2: Ich bin Babette Büchner. Noch immer kämpfen die Einsatzkräfte in Belgien an der Grenze zu Deutschland mit einem riesigen Waldbrand. Die Lage im Naturschutzgebiet Hohes Venn ist statisch, hat sich also zumindest nicht verschlechtert.
3: Das Feuer aus Belgien ist bisher nicht weiter Richtung Monschau in der Eifel vorgerückt. Regen und ausbleibender Wind wirken sich derzeit positiv aus, wie es von der Monschauer Einsatzleitung hieß. Man habe die Situation etwas entschärfen können. Die Menschen aus dem grenznahen Ortsteil Kalter Herberg, die evakuiert worden waren, können aktuell noch nicht in ihre Häuser zurück. Die Evakuierung wird noch aufrechterhalten. Mit rund 3000 Hektar Fläche handelt es sich um einen der größten Waldbrände in der Geschichte Belgiens. Tine Klimach, Nachrichtenredaktion.
2: Der Oman soll zusammen mit dem Iran an einem Mechanismus für die Straße von Hormuz arbeiten. Bislang gibt es aber keine Einigung. US-Präsident Donald Trump hat jetzt mit drastischen Worten den Druck erhöht. Er sagte dem Sender Fox News, man werde den Oman in Grund und Boden bombardieren, wenn das Land den USA in die Quere komme. Der Oman ist bislang keine aktive Kriegspartei. Es gab einen Hackerangriff auf das Netz der Berliner Landesbehörden. Betroffen sind die Senatsverwaltung für Stadtentwicklung, Bauen und Wohnen sowie für Mobilität, Verkehr, Umwelt und Klimaschutz, teilte die Senatskanzlei mit. Beide wurden schon am Freitag aus Sicherheitsgründen vom Landesnetz isoliert. Ob zu dem Zeitpunkt schon Daten abgeflossen waren, ist noch unklar. Es wurde ein Krisenstab eingerichtet. Letzter Applaus für einen Weltstar. Mit ihren berühmtesten Songs und emotionalen Reden haben Familie und Freunde auf einer Trauerfeier Abschied von der britischen Sängerin Bonnie Tyler genommen.
4: Wales verabschiedet sich von einer absoluten Musikikone. Bonnie Tyler war nicht nur für große Rockhymnen wie Holding Out for a Hero bekannt, sondern auch dafür, dass sie nie vergessen hat, wo sie herkam. Bis zuletzt hatte sie im Ort Mumbles in der Nähe von Swansea ein Wohnhaus und hielt Kontakt zu Nachbarn und Mitbürgern. Wie schon am Samstag bei einem Trauerzug kamen tausende Fans nach Swansea, um Tyler die letzte Ehre zu erweisen. Als ihr Sarg an der Kirche eintraf, gab es lauten Applaus. Aus London, Philipp Detlefs.
2: Die Beisetzung fand anschließend im engsten Familienkreis statt.
5: Jetzt für euch das NRW-Update mit Vincent Schulze. Die von Waldbränden betroffenen Eifelorte Monschau und Hürtgenwald gehören aktuell zu den trockensten Gebieten in Nordrhein-Westfalen. In Teilen der Eifel ist es deutlich bis extrem zu trocken. In der Zoom-Erlebniswelt Gelsenkirchen sind 11 vom Aussterben bedrohte Schlangenhalsschildkröten geschlüpft. 2 Jungtiere kamen bereits im Juni zur Welt, 9 weitere jetzt im August. Und der Rhein fällt bei Düsseldorf trotz des Regens weiter. Heute Morgen werden -4 cm erwartet. Damit würde der Pegel einen historischen Niedrigwert erreichen. Mehr dazu in den Nachrichten um 1.
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6: Hier müsst ihr aktuell am meisten Zeit einplanen. Auf der A1 Richtung Dortmund gibt es zwischen Remscheid und Wuppertal-Langerfeld 3 Kilometer Stau. In der Gegenrichtung Richtung Köln liegt ein Plastikteil auf der Fahrbahn zwischen Leverkusener Brücke und Köln-Niehl. Auf der A4 Richtung Köln stockt es zwischen Kreuz Köln-West und Köln-Eiffeltor auf 3 Kilometern. Ebenfalls Richtung Aachen gibt es 2 Kilometer Stau zwischen Kreuz Aachen und Aachen-Laurensberg. Auf der A3 Richtung Köln steht ein liegengebliebenes Fahrzeug auf dem Standstreifen zwischen Königsforst und Dreieck Köln-Heumar. In der Gegenrichtung Richtung Oberhausen stockt der Verkehr zwischen Solingen und Kreuzhilden auf 1 Kilometer. Habt eine gute und sichere Fahrt.
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6: In Rastingen und Mechernich zeigt das Thermometer aktuell jeweils 20 Grad. In Hagen sind es 16 Grad. In der Nacht sinkt das Thermometer auf milde 17 Grad. Morgen wird es wechselhaft. Mit Wolken und Regen bei anfangs 17 Grad. Im Laufe des Tages steigt das Thermometer auf bis zu 19 Grad an.
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7: Ich würde sagen, den Montag haben wir so gut wie weggeackert. Den Rest kriegen wir jetzt auch noch gebacken. Und zwar mit bestem Rock'n'Pop. Das Ganze für euch, wie gewohnt, in der Rush Hour. Und wir starten diese Stunde mit Kiss, I Was Made For Loving You. Dazu Daughtry, Over You. Und Guns N' Roses am Start mit Live and Let Die. Die Olli Peral Show noch bis 20 Uhr.

Hier ist die Olli Peralt-Show am Montag und ab heute ein super faszinierendes Thema. Bandshirts. Bandshirts sind mehr als ein Stück Stoff. Klar, sie erinnern an das größte Konzert, an einen legendären Festivalabend oder an genau die Band, die euch schon seit Jahren oder Jahrzehnten begleitet. Und meistens steckt hinter dem Lieblingsshirt eine Geschichte, die man ihm von außen gar nicht unbedingt ansieht. Und genau diese Geschichten wollen wir hören. Schickt uns über WhatsApp ein Foto von euch in eurem Lieblingsbandshirt und erzählt uns kurzum, woher habt ihr das? Was habt ihr damit erlebt und warum bedeutet euch dieses Bandshirt so viel? Das Ganze, wie gesagt, über WhatsApp. Infos gibt's auch auf unserer Homepage. Also ein super faszinierendes Thema in den nächsten Tagen und Wochen. Bandshirts und alles, was damit zusammenhängt. Viel Spaß mit den Geschichten.

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2: Man stelle sich vor, eine ganze Stadt unter der Erde, gebaut, um die letzten Reste der menschlichen Zivilisation zu schützen. Das ist der Fall in der postapokalyptischen Serie Silo.
3: Wir wissen nicht, warum wir hier unten sind. Wir wissen nur, dass es hier sicher ist und dort draußen nicht.
2: Dort ist nämlich ein unterirdischer Bunker der einzige Ort, um der toxischen Oberfläche zu entkommen. Und mittendrin Juliette Nichols, eine Ingenieurin, die nach mysteriösen Todesfällen auf einmal zum Sheriff des Silos wird und plötzlich im Zentrum einer vermeintlichen politischen Verschwörung steht.
3: Die Uhr tickt. Die Zeit läuft langsam ab. Das ist eine Gefahr für die Ordnung des Silos.
4: Die Ordnung ist mir egal. Wie wäre es, die Wahrheit rauszufinden?
2: Doch nicht jeder will, dass die Geheimnisse des Bunkers auch an die Oberfläche gelangen.
3: Nach meiner Erfahrung bleiben manche Geheimnisse lieber ungelöst.
2: Was es damit auf sich hat und ob Juliette es schafft, einen Blick hinter die Kulissen zu werfen, das erfahrt ihr in der postapokalyptischen Serie Silo. Zu sehen gibt's sie auf Apple TV.
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9: Mit Vincent Schulze. Die von Waldbränden betroffenen Orte Monschau und Hürtgenwald liegen in einer der derzeit trockensten Regionen Nordrhein-Westfalens. Das geht aus dem aktuellen hydrologischen Bericht des Landesamtes für Natur, Umwelt und Klima hervor. Demnach war es im zweiten Quartal in Teilen der Eifel deutlich bis extrem zu trocken. Dazu kommt ein außergewöhnlich trockener Juli. Es war der trockenste in NRW seit Beginn der Wetteraufzeichnungen. Entsprechend zeigen auch die Böden deutliche Dürreerscheinungen. Bis in knapp 2 Meter Tiefe sind sie vielerorts so trocken wie sonst nur alle 10, 20 oder sogar 50 Jahre. Besonders ausgeprägt ist die Dürre im Südwesten des Landes. Großer Zuchterfolg in der Zoom-Erlebniswelt Gelsenkirchen. Dort sind 11 vom Aussterben bedrohte McCords Schlangenhalsschildkröten geschlüpft. 2 Jungtiere kamen bereits im Juni zur Welt, 9 weitere folgten im August. Die Zucht in Zoos soll dabei helfen, die seltene Art vor dem Aussterben zu bewahren. Der Rhein erreicht bei Düsseldorf voraussichtlich einen historischen Niedrigstand. Trotz der ersten kräftigen Regenfälle seit Wochen soll der Pegel am Dienstagmorgen auf minus 4 Zentimeter sinken. Im Laufe des Tages wird dann aber wieder mit steigenden Wasserständen gerechnet. Und die Stadt Köln muss wegen des Partylärms am Brüsseler Platz 5.000 Euro Zwangsgeld zahlen. Das Oberverwaltungsgericht hat eine entsprechende Entscheidung aus Köln bestätigt. Zwar hätten Alkoholverbot und Lärmschutzkonzept die Situation verbessert, die Belastung für die Anwohner sei aber immer noch zu hoch.
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10: Hier müsst ihr aktuell am meisten Zeit einplanen. Auf der A1 Richtung Dortmund gibt es zwischen Remscheid und Wuppertal-Langerfeld 4 Kilometer Stau. Ihr verliert mindestens 32 Minuten. Auf der A57 Richtung Köln staut es sich zwischen Köln-Worringen und Köln-Chorweiler auf 3 Kilometern. Ihr braucht mindestens 14 Minuten länger. Auf der A4 Richtung Köln gibt es zwischen Kreuz Köln-West und Köln-Eiffeltor 2 Kilometer Stau. Ihr verliert mindestens 5 Minuten. Habt eine gute und sichere Fahrt.
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10: Bei euch in Erkelenz sind es aktuell 20 Grad. In Ahaus messen wir 19 Grad und Wesel meldet ebenfalls 19 Grad. In der Nacht sinkt das Thermometer auf milde 17 Grad. Morgen wird es wechselhaft, mit Wolken und Regen bei anfangs 17 Grad. Im Laufe des Tages steigt das Thermometer auf bis zu 19 Grad an.
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1: Und wenn du dich ja wirklich auf eine Band verlassen kannst, die kontinuierlich frische Banger liefert, dann sind's Green Day. Ist schon ihre 13. Single in den letzten 5 Jahren. Beispiellos produktiv, die Jungs.
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1: Hier sind Green Day mit I'm Never Gonna Rest in Peace.
0: Yes.

Marketing-Experten sagen, die nächsten 3 Sekunden entscheiden, ob du dranbleibst oder nicht. Und, hat's funktioniert? Dann gleich weiter so. Metallica.

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1: Ja, und heute geht es in den Rock and Pop News um Band-T-Shirts, denn genau die stehen gerade auch bei uns im Mittelpunkt im Programm. Ihr zeigt uns eure Shirts und erzählt uns die Geschichten dahinter und wir liefern natürlich den passenden Sound. Aber welche Bands werden eigentlich weltweit am häufigsten auf der Brust getragen? Auf Platz 5 die Rolling Stones. Die ausgestreckte Zunge auf dem T-Shirt, einfach immer wieder genial. Danach auf Platz 4 kommen aus Deutschland, na, ihr könnt es euch denken, Rammstein. Der prägnant, das Shirt von Rammstein, läuft nach wie vor heiß. Auf Platz 3 Nirvana, Smells Like Teen Spirit. Für einige überraschend, aber Nirvana ist einfach, ja, Musikmode made in den Vereinigten Staaten von Amerika, ganz groß. Weiter auf Platz 2 der am häufigsten getragenen Bandshirts, Metallica. So, fehlt noch die Spitzenposition. Ihr könnt es euch, also müsst es euch eigentlich denken können. Ich verrate euch, das am häufigsten getragene Bandshirts, AC/DC. Ja, der Blitz, Gleichstrom, Wechselstrom, unvergleichlich und auf jedem T-Shirt grandios. Und das waren die Rock'n'Pop News für diesen Montag.

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6: Es gibt ja wirklich etliche Songs, die nach ganz beliebten Orten oder bestimmten Sehenswürdigkeiten benannt sind. Aber nicht nur bei den Songs, auch bei manchen Bandnamen ist das der Fall. So zum Beispiel auch bei Linkin Park damals. Let's you cut me off! Der kommt nämlich vom Lincoln Park, also einem Park in Santa Monica in Los Angeles. Doch die Webdomain für den Namen, die war leider schon weg. Also wurde aus dem C dann ein K und das L in Lincoln, das wurde einfach komplett gestrichen. Praktisch gedacht und doch irgendwie so ein bisschen modern. Ursprünglich wollte sich die Band übrigens auch mal Hybrid Theory nennen. So hieß dann aber einfach das erste Album.
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15: Ich bin Babette Büchner. Noch immer kämpfen die Einsatzkräfte in Belgien an der Grenze zu Deutschland mit einem riesigen Waldbrand. Die Lage im Naturschutzgebiet Hohes Venn ist statisch, hat sich also zumindest nicht verschlechtert. Entwarnung gibt es aber noch nicht. Die etwa 30 evakuierten Einwohner aus Monschau können deshalb auch noch nicht zurück in ihre Häuser. Für morgen wird starker Wind erwartet. Darauf bereiten sich die Einsatzkräfte jetzt vor. Die Bundeswehr hatte im Juli so viele Soldaten wie seit 13 Jahren nicht mehr. Ende des Monats habe es rund 186.700 Männer und Frauen in der Truppe gegeben, teilte das Verteidigungsministerium mit.
16: Mehr Bewerbungen, mehr Einstellungen. Die Zahl der Männer und Frauen in der Bundeswehr wächst schnell genug, um die politisch vereinbarten Ziele zu erreichen. Es sollen in diesem Jahr bis zu 190.000 Soldaten werden. Derzeit dienen über 12.000 freiwillig Wehrdienstleistende und kurzdienende Zeitsoldaten als Teil des neuen Wehrdienstes. Das sind rund 6% mehr als im Vergleich zum Vorjahr. Und das Anschreiben zum Wehrdienst haben die allermeisten jungen Männer schon beantwortet, aber nur sehr wenige Frauen. Da sind es nur 4%. Aus Berlin, Tine Klimach.
15: In Deutschland ist der Tankrabatt ausgelaufen, in Polen laufen dagegen neue Hilfen an. Ab heute gelten dort ein festgelegter Maximalpreis und eine reduzierte Mehrwertsteuer.
17: Mit dem neuen Spritpreispaket möchte Polens Regierung zumindest vorübergehend finanzielle Erleichterung schaffen für die vielen Bürger, die in diesen Tagen mit dem Auto aus dem Urlaub zurückkehren. Die Regelung gilt für 2 Wochen bis Ende August, dann beginnt das neue Schuljahr. In Polen zahlt man heute für den Liter Super umgerechnet 1,67 Euro. Das sind 61 Cent weniger als in Deutschland. Und das wird sicher auch deutsche Tanktouristen sehr interessieren. Aus Warschau, Doris Heimann.
15: Die Thüringer Brombeer-Koalition aus CDU, SPD und BSW bröckelt. 2 von 15 BSW-Abgeordneten erklärten, dass sie CDU-Ministerpräsident Mario Vogt nicht mehr mittragen. Dieser stehe somit aktuell nur noch einer Minderheitsregierung vor. Die deutschlandweit einzige Brombeer-Koalition kam schon bisher nur auf 44 von 88 Sitzen im Erfurter Landtag.
18: Jetzt für euch das NRW-Update mit Vincent Schulze. Die von Waldbränden betroffenen Eifelorte Monschau und Hürtgenwald gehören aktuell zu den trockensten Gebieten in Nordrhein-Westfalen. In Teilen der Eifel ist es deutlich bis extrem zu trocken. In der Zoom-Erlebniswelt Gelsenkirchen sind 11 vom Aussterben bedrohte Schlangenhalsschildkröten geschlüpft. 2 Jungtiere kamen bereits im Juni zur Welt, 9 weitere jetzt im August. Und der Rhein fällt bei Düsseldorf trotz des Regens weiter. Heute Morgen werden -4 cm erwartet. Damit würde der Pegel einen historischen Niedrigwert erreichen. Mehr dazu in den Nachrichten um halb.
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19: Hier müsst ihr aktuell am meisten Zeit einplanen. Auf der A1 Richtung Dortmund gibt es zwischen Remscheid und Wuppertal-Ronsdorf 3 Kilometer Stau. Ihr müsst mit mindestens 38 Minuten Zeitverlust rechnen. Auf der A61 Richtung Mönchengladbach staut es sich zwischen Breyell und dem Kreuz Mönchengladbach auf 2 Kilometern. Hier beträgt der Zeitverlust mindestens 1 Stunde. Auf der A562 Richtung Bonn-Ost gibt es zwischen Bonn-Bad Godesberg und Bonn-Ramersdorf 1 Kilometer Stau. Der Zeitverlust liegt bei mindestens 9 Minuten. Habt eine gute und sichere Fahrt.
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19: In Wesel sind es aktuell 19 Grad. Weeze meldet ebenfalls 19 Grad. In Unna sind es 17 Grad. In der Nacht sinkt das Thermometer auf milde 17 Grad. Morgen wird es wechselhaft, mit Wolken und Regen bei anfangs 17 Grad. Im Laufe des Tages steigt das Thermometer auf bis zu 19 Grad an.
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1: Auf geht's, wir reisen zurück ins Jahr 1981. Im ersten läuft das erste Mal die Family Soap Dallas. 1981 erschien auch das Queen-Album Hot Space, das eine Nummer 1 beinhaltete, nämlich Under Pressure, Gesang Freddie Mercury und David Bowie. Ein absolutes Mega-Duett. Das Lied handelt davon, dass permanenter Druck schädlich sein und Liebe einen Ausweg darstellen kann. Natürlich, das Song-Intro, der Basslauf, wurde von John Deacon entwickelt und wurde unter anderem von Vanilla Ice missbraucht. Es gab oder gibt aber auch nennenswerte Coverversionen. Die heute ins Rennen geht, stammt von Joss Stone, Soul Queen aus Großbritannien. Joss Stone, richtig coole Coverversion. Und ich hatte mich eigentlich hier vor der Sendung klar positioniert, auch hier bei den Kollegen, für Joss Stone, tolle Soul-Sängerin. Aber mir ist in der Zwischenzeit dann noch eine Coverversion hier in die Hände bekommen oder gelangt, die ich bis heute eigentlich gar nicht auf der Rechnung hatte, von My Chemical Romance. Das ist eine amerikanische Alternative Rock Band aus New Jersey. Die haben sich den Titel mal zur Brust genommen und rausgekommen ist eine richtig gute Coverversion. Deswegen jetzt, Cover schlägt Original. Hier sind My Chemical Romance.

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3: Mit Vincent Schulze. Die von Waldbränden betroffenen Orte Monschau und Hürtgenwald liegen in einer der derzeit trockensten Regionen Nordrhein-Westfalens. Das geht aus dem aktuellen hydrologischen Bericht des Landesamtes für Natur, Umwelt und Klima hervor. Demnach war es im zweiten Quartal in Teilen der Eifel deutlich bis extrem zu trocken. Dazu kommt ein außergewöhnlich trockener Juli. Es war der trockenste in NRW seit Beginn der Wetteraufzeichnungen. Entsprechend zeigen auch die Böden deutliche Dürreerscheinungen. Bis in knapp 2 Meter Tiefe sind sie vielerorts so trocken wie sonst nur alle 10, 20 oder sogar 50 Jahre. Besonders ausgeprägt ist die Dürre im Südwesten des Landes. Großer Zuchterfolg in der Zoom-Erlebniswelt Gelsenkirchen. Dort sind 11 vom Aussterben bedrohte McCords Schlangenhalsschildkröten geschlüpft. 2 Jungtiere kamen bereits im Juni zur Welt, 9 weitere folgten im August. Die Zucht in Zoos soll dabei helfen, die seltene Art vor dem Aussterben zu bewahren. Der Rhein erreicht bei Düsseldorf voraussichtlich einen historischen Niedrigstand. Trotz der ersten kräftigen Regenfälle seit Wochen soll der Pegel am Dienstagmorgen auf minus 4 cm sinken. Im Laufe des Tages wird dann aber wieder mit steigenden Wasserständen gerechnet. Und die Stadt Köln muss wegen des Partylärms am Brüsseler Platz 5.000 Euro Zwangsgeld zahlen. Das Oberverwaltungsgericht hat eine entsprechende Entscheidung aus Köln bestätigt. Zwar hätten Alkoholverbot und Lärmschutzkonzept die Situation verbessert, die Belastung für die Anwohner sei aber immer noch zu hoch.
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4: Hier müsst ihr aktuell am meisten Zeit einplanen. Auf der A1 Richtung Dortmund gibt es zwischen Remscheid-Lennep und Wuppertal-Langerfeld 3 Kilometer Stau. Ihr müsst mit mindestens 36 Minuten Zeitverlust rechnen. Auf der A4 Richtung Olpe steht ihr zwischen Bergisch Gladbach-Frankenforst und Bergisch Gladbach-Beensberg auf 2 Kilometern. Der Zeitverlust beträgt mindestens 11 Minuten. Auf der A61 Richtung Mönchengladbach gibt es zwischen Breyell und Süchteln 1 Kilometer Stau. Ebenfalls Richtung Mönchengladbach steht ihr zwischen Viersen und Mönchengladbach-Nordpark auf 1 Kilometer. Gute Fahrt!
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4: In Olpe sind es aktuell 16 Grad, Lüdenscheid meldet 15 Grad und in Erkelenz zeigt das Thermometer 20 Grad. In der Nacht sinkt das Thermometer auf milde 17 Grad. Morgen wird es wechselhaft, mit Wolken und Regen bei anfangs 17 Grad. Im Laufe des Tages steigt das Thermometer auf bis zu 19 Grad an.
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1: Hier ist die Olli Peral Show am Montag und ab heute ein super faszinierendes Thema. Bandshirts. Bandshirts sind mehr als ein Stück Stoff. Klar, sie erinnern an das größte Konzert, an einen legendären Festivalabend oder an genau die Band, die euch schon seit Jahren oder Jahrzehnten begleitet. Und meistens steckt hinter dem Lieblingsshirt eine Geschichte, die man ihm von außen gar nicht unbedingt ansieht. Und genau diese Geschichten wollen wir hören. Schickt uns über WhatsApp ein Foto von euch in eurem Lieblings-Bandshirt und erzählt uns kurzum, woher habt ihr das? Was habt ihr damit erlebt? Und warum bedeutet euch dieses Bandshirt so viel? Das Ganze, wie gesagt, über WhatsApp. Infos gibt's auch auf unserer Homepage. Also ein super faszinierendes Thema in den nächsten Tagen und Wochen. Bandshirts und alles, was damit zusammenhängt. Viel Spaß mit den Geschichten.

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4: Ich bin Babette Büchner. Aufatmen in Monschau. Der Waldbrand aus Belgien rückt nicht weiter vor. Auch das Wetter hilft mit. Nicht nur der Regen hat die Einsatzkräfte unterstützt, sagte Feuerwehreinsatzleiter Philipp Krüger am Nachmittag.
5: Der Wind hat sich Gott sei Dank wieder etwas gedreht, zeigt aktuell nach Nordwesten. Somit sind die Lagen Mützenich und Monschau, wie man sieht, relativ wieder in Ordnung.
4: Eine Entwarnung gibt es aber bisher nicht. Die etwa 30 evakuierten Einwohner aus Monschau können deshalb auch noch nicht zurück in ihre Häuser. Die Bundeswehr hatte im Juli so viele Soldaten wie seit 13 Jahren nicht mehr. Ende des Monats habe es rund 186.700 Männer und Frauen in der Truppe gegeben, teilte das Verteidigungsministerium mit.
6: Mehr Bewerbungen, mehr Einstellungen. Die Zahl der Männer und Frauen in der Bundeswehr wächst schnell genug, um die politisch vereinbarten Ziele zu erreichen. Es sollen in diesem Jahr bis zu 190.000 Soldaten werden. Derzeit dienen über 12.000 freiwillig Wehrdienstleistende und kurzdienende Zeitsoldaten als Teil des neuen Wehrdienstes. Das sind rund 6% mehr als im Vergleich zum Vorjahr. Und das Anschreiben zum Wehrdienst haben die allermeisten jungen Männer schon beantwortet, aber nur sehr wenige Frauen. Da sind es nur 4%. Aus Berlin, Tine Klimach.
4: Die Thüringer Brombeer-Koalition aus CDU, SPD und BSW bröckelt. 2 von 15 BSW-Abgeordneten haben erklärt, dass sie CDU-Ministerpräsident Mario Vogt nicht mehr mittragen. Dieser stehe somit aktuell nur noch einer Minderheitsregierung vor. 13 BSW-Abgeordnete hatten zuvor dafür gestimmt, in der Regierungskoalition zu bleiben. Die deutschlandweit einzige Brombeer-Koalition kam schon bisher nur auf 44 von 88 Sitzen im Erfurter Landtag. Es hat einen Hackerangriff auf das Netz der Berliner Landesbehörden gegeben. Betroffen sind die Senatsverwaltung für Bauen und Wohnen und die Senatsverwaltung für Umwelt und Verkehr, teilte die Senatskanzlei mit. Beide wurden schon am Freitag aus Sicherheitsgründen vom Landesnetz isoliert. Ob zu dem Zeitpunkt schon Daten abgeflossen sind, ist noch unklar. Es wurde ein Krisenstab eingerichtet.
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7: Die meiste Geduld braucht ihr im Moment auf der A1 Richtung Dortmund, zwischen Remscheid und Wuppertal-Ronsdorf. Dort gibt es 2 Kilometer Stau. Auf der A4 Richtung Olpe, zwischen Bergisch Gladbach-Frankenforst und Bergisch Gladbach-Bensberg, steht ihr ebenfalls auf 2 Kilometern. Der Zeitverlust beträgt mindestens 14 Minuten. Auf der A3 Richtung Frankfurt, zwischen Kreuzborn-Siegburg und Siebengebirge, steht ein liegengebliebenes Fahrzeug auf der Fahrbahn. Fahrt vorsichtig. Gute Fahrt.
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7: In Wesel sind es aktuell 18 Grad. In Hagen zeigt das Thermometer 16 Grad und in Siegen sind es ebenfalls 16 Grad. In der Nacht sinkt das Thermometer auf milde 15 Grad. Morgen wird es wechselhaft, mit teils bewölktem Himmel und Regen bei anfangs 15 Grad. Im Laufe des Tages steigt das Thermometer auf bis zu 18 Grad an.
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2: Hier sind Kiss and Dynamite mit Originalsänger Hannes Braun und Glory Days.
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6: Ich bin Babette Büchner. Sie sind in mehreren Schichten im Einsatz. Auch heute Nacht kämpfen die Einsatzkräfte im belgischen Naturschutzgebiet Hohes Venn weiter gegen die Flammen. Das Feuer rückt im Moment zwar nicht weiter Richtung Monschau in der Eifel vor, eine Entwarnung gibt es aber noch nicht. Morgen soll es wieder windiger werden. Die etwa 30 evakuierten Einwohner aus Monschau können deshalb auch noch nicht zurück in ihre Häuser. In Deutschland ist der Anteil junger Menschen ohne Job oder Ausbildungsplatz leicht gestiegen. Im vergangenen Jahr waren es 10% der 20- bis 24-Jährigen, berichtet das Statistische Bundesamt. Im Jahr davor waren es 9,5%.
7: Auffällig in der Statistik ist, dass anders als in vielen anderen EU-Ländern hierzulande mehr junge Menschen in Großstädten ohne Job oder Ausbildungsplatz sind als auf dem Land, wo es in der Regel ja weniger Angebote gibt. Unabhängig von der Region wollen sich viele nach dem Schulabschluss oder Studium erstmal orientieren und zum Beispiel reisen oder sie warten auf den richtigen Studien- oder Ausbildungsplatz. Außerdem sind in Deutschland etwas mehr junge Frauen als Männer zwischen 20 und 24 ohne Beschäftigung. Diana Kramer, Nachrichtenredaktion.
6: Die Aggressivität im Straßenverkehr hat in den vergangenen Jahren weiter zugenommen. In einer Langzeitstudie des Gesamtverbands der deutschen Versicherungswirtschaft räumen immer mehr Autofahrer eigenes Fehlverhalten ein.
8: Drängeln, Ausbremsen, Schimpfen. Ein knappes Drittel der Autofahrer schert nach dem Überholen schon mal so dicht ein, dass der andere bremsen muss. Auch bei Radfahrern deutet die Umfrage auf ein zunehmend aggressives Verhalten hin. Über 40% von ihnen erzwingen demnach hin und wieder die Vorfahrt. Das Leben werde immer hektischer, das erzeuge Druck. So die Studienmacher. Auch die Nutzung des Smartphones am Steuer nimmt immer mehr zu. Jeder Vierte schreibt während der Fahrt zumindest ab und an Nachrichten. Aus Berlin, Tine Klimach.
6: Die am Boden messbare UV-Strahlung der Sonne nimmt laut einer neuen Untersuchung in ganz Europa zu. Hauptgrund dafür ist, dass es weniger Wolken gibt, teilte das Bundesamt für Strahlenschutz mit. Besonders betroffen sind demnach Mittel- und Westeuropa, darunter auch Deutschland. An 26 von 40 Messstationen gab es eine jährliche Zunahme der UV-Strahlung von 10-20%.
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9: Auf der A42 Emscher Schnellweg zwischen Castrop-Rauxel und Castrop-Rauxel-Bladenhorst in beiden Richtungen Gefahr durch Personen auf der Fahrbahn. Auf der A4 Richtung Olpe zwischen Bergisch Gladbach-Frankenforst und Bergisch Gladbach-Bensberg gibt es 1 Kilometer Stau. Ihr verliert dort mindestens 12 Minuten. Auf der A43 Richtung Wuppertal zwischen Kreuz Recklinghausen und Recklinghausen-Hochlamark steht ihr auf 1 Kilometer. Gute Fahrt.
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9: In Dortmund sind es aktuell 17 Grad. In Gelsenkirchen zeigt das Thermometer 18 Grad. Und in Essen ist es genauso warm. In der Nacht sinkt das Thermometer auf milde 15 Grad. Morgen wird es wechselhaft, mit teils bewölktem Himmel und Regen bei anfangs 15 Grad. Im Laufe des Tages steigt das Thermometer auf bis zu 18 Grad an.
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1: Wir haben eine echte Bandempfehlung für euch, nämlich Nothing But Thieves aus Southend-on-Sea.

0: diese englische Stadt hat bislang musikalisch zumindest noch nicht wirklich von sich reden gemacht.
1: Und sonst auch nicht, wenn man ehrlich ist.
0: Genau, aber Nothing But Thieves, die kommen genau daher und ja, die klingen so ein bisschen wie Royal Blood. Ich finde die geil.
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0: Hier sind Nothing But Thieves aus Southend-on-Sea mit Evolution.
2: Yes.

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3: Ich bin David Riemer. Die wechselhafte Wetterlage trägt zu einer weiteren Entspannung im Waldbrandgebiet an der belgisch-deutschen Grenze bei. Der Brand in einem belgischen Naturschutzgebiet war gestern bis auf 300 Meter an die deutsche Grenze herangerückt, was zu einer Evakuierung von rund 30 Bewohnern im Dorf Kaltenherberg geführt hatte.
4: Das Feuer aus Belgien ist bisher nicht weiter Richtung Monschau in der Eifel vorgerückt. Regen und ausbleibender Wind wirken sich derzeit positiv aus, wie es von der Monschauer Einsatzleitung hieß. Man habe die Situation etwas entschärfen können. Die Menschen aus dem grenznahen Ortsteil Kaltenherberg, die evakuiert worden waren, können aktuell noch nicht in ihre Häuser zurück. Die Evakuierung wird noch aufrechterhalten. Mit rund 3000 Hektar Fläche handelt es sich um einen der größten Waldbrände in der Geschichte Belgiens. Tine Klimach, Nachrichtenredaktion.
3: Der Oman soll zusammen mit dem Iran an einem Mechanismus für die Straße von Hormuz arbeiten. Bislang gibt es aber keine Einigung. US-Präsident Trump hatte jetzt mit drastischen Worten den Druck erhöht. Er sagte dem Sender Fox News, man werde den Oman in Grund und Boden bombardieren, wenn das Land den USA in die Quere komme. Der Oman ist bislang keine aktive Kriegspartei. Die im Boden messbare UV-Strahlung der Sonne nimmt laut einer neuen Untersuchung in ganz Europa zu. Hauptgrund dafür ist, dass es weniger Wolken gibt, das teilte das Bundesamt für Strahlenschutz in Salzgitter mit.
5: Örtliche Messungen haben schon darauf hingedeutet, jetzt bestätigen europaweite Daten einen besorgniserregenden Trend. An 26 von 40 Messstationen nahm die UV-Strahlung jährlich um 10-20% zu, vor allem in Mittel- und Westeuropa, auch in Deutschland. Damit steigt das Gesundheitsrisiko, denn die ultraviolette Strahlung gilt als Hauptursache für Hautkrebs. Sie kann außerdem die Augen schädigen. Unter anderem wegen des Klimawandels gibt es weniger schützende Wolken. Die Experten vom Strahlenschutzamt fordern mehr Schattenplätze. Das helfe außerdem auch gegen Hitze, hieß es. Ursula Winkler, Nachrichtenredaktion.
3: Die Thüringer Brombeer-Koalition aus CDU, SPD und BSW bröckelt. 2 von 15 BSW-Abgeordneten erklärten, dass sie CDU-Ministerpräsident Vogt nicht mehr mittragen. Dieser stehe somit aktuell nur noch einer Minderheitsregierung vor. 13 BSW-Abgeordnete hatten zuvor dafür gestimmt, in der Regierungskoalition zu bleiben.
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6: Hier müsst ihr aktuell am meisten Zeit einplanen. Auf der A52 zwischen Essen Süd und Dreieck Essen Ost ist die Fahrbahn in beiden Richtungen gesperrt. Personen halten sich auf der Fahrbahn auf. Ebenfalls Richtung Düsseldorf kommt es zwischen Dreieck Essen Ost und Essen-Bergerhausen zu dichtem Verkehr mit mindestens 9 Minuten Zeitverlust. Auf der A4 zwischen Köln-Poll und Kreuz Köln-Gremberg sind in beiden Richtungen Personen auf dem Standstreifen unterwegs. Auf der A33 Richtung Brilon brennt in Höhe Kreuz-Wünnenberg-Haaren ein Fahrzeug auf dem Standstreifen. Der rechte Fahrstreifen und der Beschleunigungsstreifen sind gesperrt. Gute Fahrt.
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6: In Paderborn zeigt das Thermometer aktuell 17 Grad, in Olpe sind es 14 Grad und in Mönchengladbach messen wir 18 Grad. In der Nacht sinkt das Thermometer auf milde 15 Grad. Morgen wird es wechselhaft, mit teils bewölktem Himmel und Regen bei anfangs 15 Grad. Im Laufe des Tages steigt das Thermometer auf bis zu 18 Grad an.
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1: Und jetzt gibt's feinsten Melodic Death Metal, natürlich aus Schweden, von Avatar.

0: Die hießen eigentlich Lost Soul, aber bei so einem traurigen Namen wollte keiner mitspielen. Und deshalb hat Gründer John Alfredson sie ganz schnell in Avatar umbenannt und zack ging's nach vorne.
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2: Hier sind Avatar mit ihrer neuen Scheibe Crying Fire.
1: Jetzt.

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1: Ich bin David Riemer. Die Bundeswehr hat im Juli so viele Soldatinnen und Soldaten gezählt wie seit 13 Jahren nicht mehr. Zum Stichtag am 31. Juli habe es rund 187.000 Männer und Frauen in der Truppe gegeben. Das teilte das Verteidigungsministerium in Berlin mit. Im Vergleich zum letzten Juli gäbe es 2% mehr Soldaten.
2: Mehr Bewerbungen, mehr Einstellungen. Die Zahl der Männer und Frauen in der Bundeswehr wächst schnell genug, um die politisch vereinbarten Ziele zu erreichen. Es sollen in diesem Jahr bis zu 190.000 Soldaten werden. Derzeit dienen über 12.000 freiwillig Wehrdienstleistende und kurzdienende Zeitsoldaten als Teil des neuen Wehrdienstes. Das sind rund 6% mehr als im Vergleich zum Vorjahr. Und das Anschreiben zum Wehrdienst haben die allermeisten jungen Männer schon beantwortet, aber nur sehr wenige Frauen. Da sind es nur 4%. Aus Berlin, Tine Klimach.
1: Das Bangen und die kräftezehrende Brandbekämpfung seit Tagen und Nächten gehen weiter. Das Feuer im Naturschutzgebiet Hohes Venn in Belgien ist nicht weiter auf die deutsche Grenze vorgerückt, sagte ein Feuerwehrsprecher. Die Lage ist also statisch, hat sich zumindest nicht verschlechtert. Auch die Monschauer Bürgermeisterin Carmen Krämer sprach von einer unveränderten Lage. Außerdem sagte sie:
3: Ich wünsche denjenigen, die jetzt ihre Häuser verlassen mussten, viel Kraft an der Stelle. Wir haben natürlich weiterhin die Lage im Blick und sobald sich dahingehend etwas ändern sollte und die Menschen zurückkehren können, werden sie auch informiert werden.
1: Im belgischen Naturschutzgebiet Hohes Venn brennt es seit Tagen auf einer Fläche von rund 3000 Hektar. Es ist einer der größten Waldbrände in der Geschichte Belgiens. Auf Teile der Berliner Senatsverwaltung ist ein Hackerangriff erfolgt. Betroffen sind die Senatsverwaltungen für Stadtentwicklung sowie für Mobilität, Verkehr, Umwelt und Klimaschutz. Beide wurden aus Sicherheitsgründen vom Landesnetz abgetrennt. Das Landeskriminalamt, die Staatsanwaltschaft Berlin und das BSI sind eingeschaltet. Ob Daten abgeflossen sind, ist noch unklar. Die forensischen Untersuchungen dauern an. Zum Fußball. Stürmer Niklas Füllkrug steht einem Medienbericht zufolge vor einer Rückkehr zu Werder Bremen. Der 33-Jährige soll vom Premier League-Absteiger West Ham United ausgeliehen werden. Der Medizincheck steht am Dienstag an. Füllkrug spielte bereits in der Jugend für Werder und kehrte 2019 noch einmal zurück. Zuletzt war die Karriere des Ex-Nationalspielers in England ins Stocken geraten.
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4: Auf der A33 Richtung Brilon zwischen Borchen und Kreuz Wünnenberg-Haaren brennt ein Fahrzeug auf dem Standstreifen. Der rechte Fahrstreifen und der Beschleunigungsstreifen sind gesperrt. In der Gegenrichtung Richtung Osnabrück liegt in Höhe Steinhagen ein totes Tier auf der Fahrbahn. Auf der A4 Richtung Herlen-Aachen zwischen Kreuz Köln-West und Kreuz Kerpen steht ein liegen gebliebenes Fahrzeug auf dem Standstreifen. Gute Fahrt!
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4: In Wesel zeigt das Thermometer aktuell 17 Grad. Goch meldet ebenfalls 17 Grad. In Minden sind es 16 Grad. In der Nacht sinkt das Thermometer auf milde 13 Grad. Morgen wird es wechselnd bewölkt mit Regen, bei anfangs 13 Grad. Im Laufe des Tages steigt das Thermometer auf bis zu 18 Grad an.
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1: Wenn man an die Alben des Jahres denkt, dann kommen einem natürlich sofort die Toten Hosen in den Sinn. Aber unser Geheimtipp heißt The Pretty Reckless. 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

0: mit Dear God ein echtes Hammerding rausgehauen und sind in den USA jetzt die erste Rockband mit Sängerinnen, die 7 Singles in Folge auf Platz 1 der Charts hatten.
1: Hammer.
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1: Hier sind The Pretty Reckless aus dem Knalleralbum Dear God mit About You.
2: Jetzt.

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2: Ich bin David Riemer. Die wechselhafte Wetterlage trägt zu einer weiteren Entspannung im Waldbrandgebiet an der belgisch-deutschen Grenze bei. Der Brand in einem belgischen Naturschutzgebiet war gestern bis auf 300 Meter an die deutsche Grenze herangerückt, was zu einer Evakuierung von rund 30 Bewohnern im Dorf Kaltenherberg geführt hatte.
3: Das Feuer aus Belgien ist bisher nicht weiter Richtung Monschau in der Eifel vorgerückt. Regen und ausbleibender Wind wirken sich derzeit positiv aus, wie es von der Monschauer Einsatzleitung hieß. Man habe die Situation etwas entschärfen können. Die Menschen aus dem grenznahen Ortsteil Kaltenherberg, die evakuiert worden waren, können aktuell noch nicht in ihre Häuser zurück. Die Evakuierung wird noch aufrechterhalten. Mit rund 3000 Hektar Fläche handelt es sich um einen der größten Waldbrände in der Geschichte Belgiens. Tine Klimach, Nachrichtenredaktion.
2: Der Oman soll zusammen mit dem Iran an einem Mechanismus für die Straße von Hormuz arbeiten. Bislang gibt es aber keine Einigung. US-Präsident Trump hatte jetzt mit drastischen Worten den Druck erhöht. Er sagte dem Sender Fox News, man werde den Oman in Grund und Boden bombardieren, wenn das Land den USA in die Quere komme. Der Oman ist bislang keine aktive Kriegspartei. Die im Boden messbare UV-Strahlung der Sonne nimmt laut einer neuen Untersuchung in ganz Europa zu. Hauptgrund dafür ist, dass es weniger Wolken gibt, das teilte das Bundesamt für Strahlenschutz in Salzgitter mit.
4: Örtliche Messungen haben schon darauf hingedeutet, jetzt bestätigen europaweite Daten einen besorgniserregenden Trend. An 26 von 40 Messstationen nahm die UV-Strahlung jährlich um 10-20% zu, vor allem in Mittel- und Westeuropa, auch in Deutschland. Damit steigt das Gesundheitsrisiko, denn die ultraviolette Strahlung gilt als Hauptursache für Hautkrebs. Sie kann außerdem die Augen schädigen. Unter anderem wegen des Klimawandels gibt es weniger schützende Wolken. Die Experten vom Strahlenschutzamt fordern mehr Schattenplätze. Das helfe außerdem auch gegen Hitze, hieß es. Ursula Winkler, Nachrichtenredaktion.
2: Die Thüringer Brombeer-Koalition aus CDU, SPD und BSW bröckelt. 2 von 15 BSW-Abgeordneten erklärten, dass sie CDU-Ministerpräsident Vogt nicht mehr mittragen. Dieser stehe somit aktuell nur noch einer Minderheitsregierung vor. 13 BSW-Abgeordnete hatten zuvor dafür gestimmt, in der Regierungskoalition zu bleiben.
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5: Auf der A33 Richtung Brilon zwischen Borchen und Kreuz Wünnenberg-Haaren brennt ein Fahrzeug auf dem Standstreifen. Der rechte Fahrstreifen ist gesperrt. Auf der A43 Richtung Recklinghausen zwischen Dülmen Nord und Lavesum steht ein kaputter Schwertransport auf der Fahrbahn. Die Strecke ist verengt, aber mit Vorsicht passierbar. Auf der A43 Richtung Wuppertal zwischen Kreuz Recklinghausen und Recklinghausen-Hochlamark gibt es 1 Kilometer Stau. Gute Fahrt.
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5: In Witten, Velbert und Hamm zeigt das Thermometer aktuell überall 16 Grad. In der Nacht sinkt das Thermometer auf milde 13 Grad. Morgen wird es wechselnd bewölkt mit Regen, bei anfangs 13 Grad. Im Laufe des Tages steigt das Thermometer auf bis zu 18 Grad an.
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1: Frankreich hat nicht nur eine brandgefährliche Fußballnationalmannschaft, sondern neuerdings sind sie auch in Sachen Hardrock ganz weit vorne. Aus Paris bringen uns die 80er mit vollem Körpereinsatz auf die Bühne zurück und auch was die Frisuren angeht, also ich sag nur Haarspray 5000.
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1: Hier sind Harsh mit ihrer neuen Scheibe All I Ever Wanted.
0: Yeah.

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1: Ich bin David Riemer. Heute soll das Urteil gegen drei mutmaßliche Agenten fallen. Die Angeklagten stammen aus der Ukraine und sollen in russischem Auftrag Anschläge vorbereitet haben.
2: Laut Anklage bekamen die drei den Auftrag von einem russischen Geheimdienst. Sie sollten Pakete in die Ukraine schicken, Brandsätze, die in Lastern oder Lagerhallen explodieren, einen großen Schaden anrichten und eine noch größere Verunsicherung in der Ukraine auslösen sollten. Zur Vorbereitung sollen die Angeklagten harmlose Pakete mit einem GPS-Tracker in die Ukraine verschickt haben. So wollten sie die Wege der Pakete nachvollziehen. Bevor sie Schaden anrichten konnten, wurden die drei im Mai 2025 in Köln, Konstanz und in der Schweiz festgenommen. Uli Reitinger, Nachrichtenredaktion.
1: Am Kampf gegen die verheerenden Brände im belgischen Naturschutzgebiet Hohes Venn beteiligen sich auch in dieser Nacht zahlreiche Einsatzkräfte aus Deutschland. Insgesamt sind 240 Einsatzkräfte von Feuerwehren, Technischem Hilfswerk, Rettungsdiensten und Polizei im Einsatz. Die Brandlinie ist derzeit rund 2,3 Kilometer von der deutschen Grenze entfernt. Für die Nacht wird eine Windrichtungsänderung erwartet. Die evakuierten Bewohner von Monschau-Kaltherberg können weiterhin nicht in ihre Häuser zurück. In Deutschland steigt der Anteil junger Menschen, die ohne Job, Bildungs- oder Ausbildungsplatz dastehen. Im vergangenen Jahr traf das auf 10% der Menschen im Alter zwischen 20 und 24 Jahren zu. Das teilte das Statistische Bundesamt mit. Im Jahr davor waren es noch 9,5%.
3: Viele der jungen Menschen sind arbeitssuchend oder stehen kurz vor Studium oder Ausbildung laut Bildungsbericht. Aber fast zwei Drittel stehen dem Arbeitsmarkt nicht zur Verfügung, wegen Betreuungspflichten und gesundheitlicher Probleme. Dadurch gingen wichtige Fachkräfte verloren, so die gewerkschaftliche Hans-Böckler-Stiftung. Abhilfe könne eine echte Ausbildungsgarantie bringen. Bei den Arbeitsagenturen müsste die Förderung im Mittelpunkt stehen, statt Sanktionen und Druck, sagt der Sozialverband Deutschland, um beim Einstieg in die Arbeit zu unterstützen. Tine Klimach, Nachrichtenredaktion.
1: Zum Fußball. Stürmer Niklas Füllkrug steht laut Medienbericht vor einer Rückkehr zum Bundesligisten Werder Bremen. Der Medizincheck steht heute an, berichtet Sky. Demnach soll der 33-Jährige vom Premier League-Absteiger West Ham United ausgeliehen werden. Dort lief es für den Ex-Nationalspieler zuletzt nicht mehr so, wie erhofft.
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4: Hier müsst ihr aktuell am meisten Zeit einplanen. Auf der A33 Richtung Brilon zwischen Borchen und Kreuz Wünnenberg-Haaren brennt ein Fahrzeug auf dem Standstreifen. Der rechte Fahrstreifen und der Beschleunigungsstreifen sind gesperrt. Auf der A43 Richtung Recklinghausen zwischen Dömen und Lavesum steht ein kaputter Schwertransport auf dem rechten Fahrstreifen. Die Fahrbahn ist auf drei Fahrstreifen verengt und mit Vorsicht passierbar. Wir wünschen euch eine gute Fahrt.
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4: In Warstein sind es aktuell 15 Grad, Weeze meldet 16 Grad und in Aachen sind es 17 Grad. In der Nacht sinkt das Thermometer auf milde 13 Grad. Morgen wird es wechselnd bewölkt mit Regen, bei anfangs 13 Grad. Im Laufe des Tages steigt das Thermometer auf bis zu 18 Grad an.
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1: Die Rolling Stones haben ihr neues Album Foreign Tongues draußen und wir finden es richtig geil. Und drauf ist auch eine Kritik an den Superreichen und vor allem am, Zitat, verrückten Mogul Mr. Musk.
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1: Hier sind die Rolling Stones mit Mr. Charm.
0: Yes.

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1: Ich bin David Riemer. Die Bundeswehr hat im Juli so viele Soldatinnen und Soldaten gezählt wie seit 13 Jahren nicht mehr. Zum Stichtag am 31. Juli habe es rund 187.000 Männer und Frauen in der Truppe gegeben. Das teilte das Verteidigungsministerium in Berlin mit. Im Vergleich zum letzten Juli gäbe es 2% mehr Soldaten.
2: Mehr Bewerbungen, mehr Einstellungen. Die Zahl der Männer und Frauen in der Bundeswehr wächst schnell genug, um die politisch vereinbarten Ziele zu erreichen. Es sollen in diesem Jahr bis zu 190.000 Soldaten werden. Derzeit dienen über 12.000 freiwillig Wehrdienstleistende und kurzdienende Zeitsoldaten als Teil des neuen Wehrdienstes. Das sind rund 6% mehr als im Vergleich zum Vorjahr. Und das Anschreiben zum Wehrdienst haben die allermeisten jungen Männer schon beantwortet, aber nur sehr wenige Frauen. Da sind es nur 4%. Aus Berlin, Tine Klimach.
1: Das Bangen und die kräftezehrende Brandbekämpfung seit Tagen und Nächten gehen weiter. Das Feuer im Naturschutzgebiet Hohes Venn in Belgien ist nicht weiter auf die deutsche Grenze vorgerückt, sagte ein Feuerwehrsprecher. Die Lage ist also statisch, hat sich zumindest nicht verschlechtert. Auch die Monschauer Bürgermeisterin Carmen Krämer sprach von einer unveränderten Lage. Außerdem sagte sie:
3: Ich wünsche denjenigen, die jetzt ihre Häuser verlassen mussten, viel Kraft an der Stelle. Wir haben natürlich weiterhin die Lage im Blick und sobald sich dahingehend etwas ändern sollte und die Menschen zurückkehren können, werden sie auch informiert werden.
1: Im belgischen Naturschutzgebiet Hohes Venn brennt es seit Tagen auf einer Fläche von rund 3000 Hektar. Es ist einer der größten Waldbrände in der Geschichte Belgiens. Auf Teile der Berliner Senatsverwaltung ist ein Hackerangriff erfolgt. Betroffen sind die Senatsverwaltungen für Stadtentwicklung sowie für Mobilität, Verkehr, Umwelt und Klimaschutz. Beide wurden aus Sicherheitsgründen vom Landesnetz abgetrennt. Das Landeskriminalamt, die Staatsanwaltschaft Berlin und das BSI sind eingeschaltet. Ob Daten abgeflossen sind, ist noch unklar. Die forensischen Untersuchungen dauern an. Zum Fußball. Stürmer Niklas Füllkrug steht einem Medienbericht zufolge vor einer Rückkehr zu Werder Bremen. Der 33-Jährige soll vom Premier League-Absteiger West Ham United ausgeliehen werden. Der Medizincheck steht am Dienstag an. Füllkrug spielte bereits in der Jugend für Werder und kehrte 2019 noch einmal zurück. Zuletzt war die Karriere des Ex-Nationalspielers in England ins Stocken geraten.